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Er war jetzt garantiert alles andere als ein Spießer, der Richard Pleitner schon während der frühesten Tage im Popclub an der Seite von Chuck Herrmann. Nur der Richard hatte sich in diesen Zeiten auch bereits spezialisiert auf den vorwiegend weißen Rock'n'Roll und Rockabilly-Sound, der den Popclub Freitag damit auch bald mit seinem passenden, ganz eigenen Publikum auch ausgestattet hatte. Was am Sonntag beim Reinkommen in den Saal für mich schon mal ab und an ein bisschen beunruhigend, weil ich ja nun optisch so ganz und gar nicht diesem typischen Erscheinungsbild auch entsprechen wollte, das den offiziellen Szenezugang zu den Cats and Chicks dieser Szene auch erst ermöglicht hätte. So war es aber am Freitag beim Richard der designierte Rockabilly-Clubabend geworden, bei dem auch ziemlich schnell klargestellt wurde, wer da gerade dazugehört und wer da über die Jahre weiterhin als Außenseiter sich fühlen durfte. Der Tommy Brown hat uns so einen typischen Titel mitgebracht, That

Ich habe in meiner Erinnerung an den Richard über all die Jahre so gut wie keine bekannten Hits dort wahrgenommen, sondern eben zu 99% genau solche Rocker, wie auch hier zum Beispiel den Wayne Farmer mit Yeah, Yeah, Baby. Selbstverständlich hatte der Richard Bleibtner damals davon noch keinerlei Reissue-Neupressungen auf die Teller gebracht, denn die gab es zu diesem Zeitpunkt auch noch gar nicht. Das heißt, man konnte sich so in Summe so einen Freitag schon mal auch zusammenrechnen, dass da während dieser 4 Stunden, immer von 18 bis 22 Uhr, auch schon mal gut und gerne 10.000 Mark abgenadelt werden mussten. Das wäre da heutzutage überhaupt kein Gradmesser mehr gewesen, aber der Richard, der konnte sie eben, weil er so ein starker Sammler dieser Tage war, auch tatsächlich abspielen. Denn nicht der Preis war das ausschlaggebende Kriterium, sondern vor allem das besondere Unikat, das er nur dort auf den Plattentellern Woche für Woche auch hinterlassen durfte. Es gab weit und breit keinen anderen Ort und schon gar keine Radiostation, die solche Sounds auch so geballt präsentieren konnten wie der Richard beim 50s Record Hub.

wenn man heutzutage bei einem beliebigen Boogie-Abend von diesen Songs mal eben vielleicht 3 oder 4 ausprobieren darf, wenn man sich als wirklich mutiger Boogie-Disc-Jockey erweisen möchte, so hatte aber der Richard bei seinen Freitagen diesen Sound damals geradezu kultiviert. Will heißen, es gab nicht selten davon mal eine volle Stunde ans Ohr und das musstest du tatsächlich dann auch aushalten wollen. Für die Rockabilly Cats, da war das freilich der Szene-Sound schlechthin, den der Richard da mit absoluter Sicherheit auch jedes Mal unter die Nadel gebracht hatte. Hier mit den Two Tones zur Saccharine Sally.

Notes und You're a Tiger. Damit wurde der Freitag alsbald auch der ultimative Clubtreff der sogenannten Dixie Fried Tigers. Eine Rockabilly-Gang, die zumindest mal für mich damals im Popclub immer dieses so unterschwellige Unwohlsein ausgelöst hatte, dass da gerade eben mal vielleicht ein Bierkrug durch die Gegend fliegt oder aus einer kleinen Schubserei mal schnell auch eine handflechte Schlägerei werden konnte. Einfach typisches halbstarken Erscheinungsbild und Verhalten, das mich im Grunde aber damals vollkommen zu Unrecht auch dann und wann mal ferngehalten hatte von diesem Freitag. Denn es hatte sich einfach nicht besonders gut angefühlt, als Stammgast keine Lederjacke und keine Tolle tragen zu wollen, um dort auf Gedeih und Verderb irgendwie dazugehören zu wollen. Die Dixie Fried Tigers, die hatten der Szene dann Jahre später auch so manchen Bärendienst auch beschert, mit so mancher Zeitungsschlagzeile, Randale in der Münchner Au oder Polizeieinsatz im Rockermilieu hieß es da, was aber natürlich den Sound, den der Richard dort von der Nadel gelassen hat, trotzdem weiterhin spannend und absolut energiegeladen gemacht hat. Hier mit Jimmy Bradshaw, When School's Out.

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1: Rockin' all around the world, die so gänzlich anderen Frühzeittage beim 50s Record Hop, ganz besonders an den Freitagen mit Diskjockey Richard Bleitner. Die ganze Welt des Rock'n'Roll, die konnten wir schon während der 70er Jahre quasi vor der Haustür hier miterleben. Ein Musikgefühl, bei dem durchaus aber auch getanzt wurde, bei dem aber der Fokus noch deutlich auf der Musik lag. Wann immer ich mal gefragt werde, was hat denn den Popclub damals so anders und legendär gemacht, dann ist es wohl genau das, wenn die Fankultur sich über die Musik erstmal definiert und auch tanzen kann. Und der Richard hatte dabei einen ganz eigenen Wirkungskreis aufgebaut. Let's get it on. Morgen, wenn ihr mögt, gleich mehr davon, jetzt noch mit Herschel Elmond. Dann zu den Freitagen beim 50s Record Hop.

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0: auch wenn wir heute ganz unüberhörbar hier zum Teil 1 zum recht berühmt gewordenen Instrumental Topsy mit Schlagzeuger Cozy Cole unsere Songgeschichte heute starten. Die beiden Komponisten Eddie Durnham und Edgar Battle, die versorgen damit nicht erst seit 1958 den Cozy Cole damit mit einem Treppchenplatz in den Billboard-Listen, sondern wir graben natürlich bei dieser Gelegenheit auch gleich weiter im Anschluss noch ein deutliches Stück tiefer auf den Originalspuren, auch von dieser so tiefen Intro-Stimme nach dem Part 1, jetzt natürlich auch der Klassiker bis auf Rang 3 gechartet mit dem Part 2 von Topsy.
1: Topsy, Part 2.

auch mit leider ungenannter weiblicher Startunterstützung von einer Miss Weather. Da geht's hier aber unverkennbar noch im selben Erfolgsmuster weiter mit Ala Topsy Part 3 und auch noch, wie könnte es anders sein, der Part 4 auf der anderen Seite dieser Anschlusssingle. Nur wenn wir dann nochmal ein bisschen mehr auf Wühltour gehen nach dem wirklichen Original, dann landen wir schlussendlich auch mehr als 20 Jahre vor der Solo-Hit-Single von Cozy Cole, dann im ersten Erscheinungsjahr 1937 mit Bandleader Count Basie zum Original von Topsy.

der nun ersten Einspielung von Topsy im Sommer 37, der reagiert auf der anderen Seite der Benny Goodman mit am schnellsten und landet damit nur wenige Monate später bereits den ersten schwarz-weißen Hit-Vergleich. Nun also genau vor 20 Jahren zum gerade gehörten Hit von Drummer Cozy Cole mit der ersten nicht ganz weißen Chartversion von Topsy. Denn dort spielt auch unter anderem niemand anderes als der Lionel Hampton am Schlagzeug im Orchester von Benny Goodman beim ersten Hit von Topsy.

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1: Wenig später schließt sich hier 1940 danach unverkennbar der Heidi Holman, der Cab Calloway mit an, bei Hard Times Topsy Turvy. Und genau dort findet sich dann auch die Spur von William Cozy Cole, zuerst noch in der Band von Cab Callaways Schwester Blanche und dann ab 1938 beim kleinen Bruder Cabell Calloway dem Dritten. Im Jahr 1944, da landet der Cozy dann mit seiner eigenen All-Star-Band bereits den ersten Race Music Charted mit Just One More Chance in den Top 10. 5 Jahre später, 1949, schließt er sich dann der Band von Louis Armstrong mit an. Und so kommt der Cozy Cole dann auch schon früh, Anfang der 50er Jahre, mit dem Louis Armstrong nach Europa. 1954 gründet er dann zusammen mit Gene Krupa eine gemeinsame Schlagzeugerschule. Und mit ihm liefert er sich auch im Film der Glenn Miller Story dann auf der Leinwand ein ganz legendäres Drummer-Battle. Und direkt nach seinem gerade gehörten Hit Topsy, da erinnert er sich an diesen gemeinsamen Auftritt mit der Band von Cab Calloway und er entschließt sich, seinen direkten Nachfolger dann auch genau nach der sprachlichen Fortsetzung von diesem wörtlichen Durcheinander dann zu benennen. Und auch hier landet wieder der Part 2 der Single in den Top 40 mit Turvy Part 2 von und mit Cozy Cole.
2: Turvy Part 2.

0: Nach den beiden Einzelchart-Hits von Topsy und Turvy, da liegt der Cozy Cole dann nur wenig später, 1959, noch eine dritte Antwort mit obendrauf. Denn eigentlich heißt ja auch der vollständige Slang-Ausdruck im amerikanischen Sprachgebrauch Everything's Topsy-Turvy. Alles ist vollkommen durcheinander geraten mit Cozy Cole.
1: Topsy-Turvy.

Everything's topsy-turvy, soweit damit nun der Cozy Cole. Aber jetzt zur Komplettierung von diesem so wörtlichen Durcheinander. Da darf jetzt zum Abschluss doch nochmal mit demselben Inhalt auch gesungen werden. Mit Benjo Zeppa und Everything's topsy-turvy.

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2: Wenn unser heutiger 50s Record Hop Tanzeinstieg jetzt gleich mit Johnny Rap Rock On heißen wird, dann bitten wir diesmal auch wieder den damaligen Freitags-DJ im Popclub, den Richard Pleitner, an die Lenkseile seiner Plattenspieler. Und ich hatte ihn damals als den Mr. Maximum Rock'n'Roll getauft, weil er den Sound, den wir jetzt gleich in der kommenden halben Stunde zu hören kriegen, auch fast über den kompletten Abend lang durchgehalten hat. Rock'n'Roll und Rockabilly ohne Kompromisse, wann immer es Freitag wurde und der Richard seine Singlekisten mitgebracht hatte zum 50s Record Hop.

Das Full Racing Team von Eddie Ringo, das war natürlich ebenfalls jeden Freitag im Saal auch mit angekommen, mit der Münchner Rock'n'Roll und Rockabilly-Fangemeinde, die sich im Popclub auch immer ihren eigenen Bereich dort Woche für Woche auch gesichert hatten. Dort hatte ich nun ohne Lederjacke und Tolle irgendwie immer das Gefühl, dass das optische Erscheinungsbild oft mehr gegolten hatte als die Musik an sich. Nur der Richard hatte eben als einziger so geballt all diese Songs vom Teller gelassen. Dass sich damit natürlich auch konsequent die Münchner halbstarken Szene davon auch vollkommen zu Recht immer angesprochen gefühlt hat. Und so gab es aber auf der anderen Seite auch so manche kurzfristige Eskalation auch im Saal, die sich aber in aller Regel mal nur innerhalb dieser Hardcore-Fangemeinde auch immer abgespielt hat. Also war es für mich mal zuallererst geboten, dorthin erstmal einigen Abstand auch zu halten. Denn mir war es ja eigentlich wichtiger, die Songs tatsächlich kennenzulernen am DJ-Pult bei Richard Pleitner, dem Mr. Maximum Rock'n'Roll beim 50s Record Hub.

damit da aber mal kein falscher Eindruck entsteht. Die Halbstarken, die waren jederzeit im Popclub weit in der Unterzahl gewesen. So ein ganz normaler Rock'n'Roll-Abend, der hatte damals schon gerne mal 200, 300 oder 400 zahlende Gäste im Saal und davon vielleicht mal 40 oder 50 Hardcore-Rockabillys. Aber auch die restliche Zuhörgemeinde, die war ganz genauso elektrisiert vom damals so einzigartigen Sound, den der Richard dort Woche für Woche so geballt abgenadelt hatte. Denn es war ja auch alles andere als alltäglich, dass da jemand für seine Schallplattensammlung auch einen derart großen Geldbetrag auch wirklich ausgeben wollte und vor allem auch konnte, wie das der Richard ganz selbstverständlich auch immer so gemacht hat. Der war als sein eigener Firmenchef auch mal jederzeit in der Lage, sich mal für so einen Popclub-Abend mal ein paar weitere Rock'n'Roll-Kracher an Land zu ziehen, die für mich damals vom Taschengeld nicht mal im Entferntesten in Frage gekommen wären. Und so ging es aber aller Wahrscheinlichkeit so gut wie jedem anderen Plattensammler im Saal ganz genauso. Und damit war es dann aber auch sowas wie ein zwingender Grund, eigentlich mehr sich den Freitag immer gerne freizuhalten zwischen 18 und 22 Uhr für den Rock'n'Roll-Exklusivabend mit dem Richard beim 50s Record Hub.

Unser Daddy Rock'n'Roll mit Billy Duke am Freitag während der 70er und frühen 80er Jahre, der Richard Pleitner, in den Zeiten, als es längst noch keine Wiederveröffentlichungswelle zu erahnen gab, mit all den White Label, den Bison Bob oder den Desperate Rock'n'Roll Samplern dann später. Erst dadurch wurde aber mit der Zeit dann so richtig deutlich, wie viel es schon während der 50er Jahre von diesem rohen und erdigen Rock'n'Roll bereits überhaupt gegeben hatte, weil es einfach von so mancher Aufnahme kaum mehr als 500 gepresste Originalsingles auch geben sollte. Aber der Richard hatte durchaus ein ausgezeichnetes Kaufgespür auch bewiesen für seine Scheiben, die er dann auch auf der Tanzfläche präsentieren wollte. Als wir dann später auch wohl alle diese ersten Reissue-Sampler mit diesen Sounds auch kaufen konnten, da wurde es zumindest mir erst so richtig auch klar, wie herausragend gut der Richard damals seine Freitage am Plattenteller auch bestückt hatte. Hier beispielsweise auch mit Eddie Cash, eine nächste Cash Cow. Hey, Baby Doll.

Alright, mit Johnny Sardo, da holen wir aber durchaus auch den Chuck mit ans Rock'n'Roll-Repertoire. Immer gerne auch mit dazu. Nicht, dass dabei der Eindruck vielleicht entstehen könnte, dass der Chuck nicht genauso gekonnt hätte wie der Richard. Nur der Chuck war seit jeher im Sound wesentlich breiter aufgestellt. Auch mit Blues und Rhythm and Blues, mit 50s Pop, mit Doo-Wop und auch mit so mancher stilsicheren Serie aus New Orleans, aus Hawaii, aus Italien. Aber beide zusammen hatten sie den Freitag und den Sonntag inzwischen zum Kulttreffpunkt gemacht. Nicht nur für die Hardcore-Fans, sondern die Anzahl der Zaungäste, die wurde während dieser Tage gefühlt auch immer größer und größer. Dabei war das Thema Tanzen auch längst nicht so dominant gewesen, wie wir das heutzutage beim Boogie-Abend so empfinden, sondern da waren zum Beispiel Themen wie Sun Rock'n'Roll auch angesagt. Ein Großteil des Publikums war selbst als Plattensammler in den Popclub gekommen, um dort eben auch noch weitere Scheiben hören zu können, die man sich womöglich auch selbst gar nie leisten konnte oder wollte. Aber hören konnte man sie damals für 5 Mark jede Woche immer wieder aufs Neue beim 50s Record Top. Hier auch mit Barbara Pittman auf der gelben Sonne. 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

0: Mit der Miss Froggy von Warren Smith, da verabschiedet sich der Axel Lindner für diese Episode auch schon wieder. Aber ich hoffe, dass sich da auch gerade die große Tanzgemeinde der Boogie-Fraktion schon auf morgen freut, wenn wir den Richard noch ein weiteres Mal gerne an die Regler bitten, um uns die nächste Zehnerrunde von genau diesem erdigen Rock'n'Roll-Sound auch nochmal gegenüberstellen zu lassen zum heute so anders gebräuchlichen 50s Record-Hop-Sound. Und deshalb reservieren wir uns auch gerne jeden Tag hier weiter genau diese halbe Stunde, um damit auch am Ende eine hoffentlich spannende Facettenreise durchs ganze Jahr auch antreten zu dürfen bei diesem so langlebigen Tanzabend. Wir werden es also noch alle gemeinsam recht vielschichtig auch wahrnehmen dürfen, jedes Mal so ein bisschen anders, aber hoffentlich macht es euch auch Spaß, dann auch mit der Zeit so viele unterschiedliche Eindrücke zu bekommen, was diese mehr als 50 langen Jahre am Ende erst so möglich gemacht hatten, hier beim 50s Record Hop.
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der deutschen Capitol-Single aus dem Jahr 1956 zu hören. Aber der Louis nimmt seine Oh Marie schon 3 Jahre vorher für die Columbia im Jahr 1953 schon mal auf. Und da wird die Marie dann plötzlich zum Walzer, inklusive Chor und Orchester von und mit Louis Prima.

unsere Songzeitreise mit der Oh Marie. Die gibt dann 2 Jahre vorher schon mal das Zepter ab an den nächsten Italo-Amerikaner, den man eigentlich viel mehr mit Walzertakt in Verbindung bringt als den Louis Prima. Denn immerhin hat der Dean Martin ja zeitgleich neben dem Louis Prima auch schon seinen Mega-Hit von Vez Amore am Start. Aber bei ihm wird Oh Marie dann 1951 zum Wechselspiel von Easy Listening Sound und eigentlich uritalienischer Volksweise. Mit Marie, mit Dean Martin.

Zum Abschluss von unserem Teil 1, da bitten wir diesmal die Pianistin Julia Lee, jetzt im Jahr 1946 ans Boogie Piano, zu einem schwarz-weißen Hitvergleich von Oh Marie. Und nochmal 2 Jahre früher, noch während des Zweiten Weltkriegs, da überliefert uns der Louis noch im April 1944 tatsächlich auch die einzig gechartete Version von ihm, von Oh Marie, zusammen damals mit Sängerin Lily Ann Carroll, die dort auch übrigens das Original von der Angelina zusammen mit Louis Prima dann auf der anderen Seite dieser Single verewigt. Soweit also erstmal die Songgeschichte der Marie, heute mit den 3 unterschiedlichen Single-Varianten von ein und demselben Interpreten, wovon wohl gleich jeder die Einstiegsvariante, die mit Abstand bekannteste war. Aber diese hier war zahlenmäßig die erfolgreichste mit unserer kleinen Songgeschichte von Oh Marie. Aber wer jetzt von euch das wirkliche Original erleben möchte, der muss noch auf unseren Teil 2 warten zur Songgeschichte von Oh Marie.

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1: Unsere 50s Record Hub Tanzzeitreise bekommt zum Ende der 70er Jahre dort im Münchner Popclub jetzt auch einen regelmäßigen Freitag mit dazu spendiert, der inzwischen im 21. Jahrhundert dann auf den Samstag gewandert ist. Aber damals erst noch mit völlig anderen örtlichen und musikalischen Voraussetzungen. Mit unserem ersten Freitags-DJ neben dem 50s Record Hub Urvater Chuck Herrmann, der Richard Bleitner, sorgt auch heute wieder für den für dahin auch typisch gewordenen Rock'n'Roll und Rockabilly-Sound, der uns inzwischen aber in großen Teilen im Zeitalter der Boogie-Tanzveranstaltungen ein wenig verloren gegangen scheint. Obwohl der damals auch so ausgerufene Rock'n'Roll-Abend im Popclub damals auch binnen kürzester Zeit wirklich zur Kultveranstaltung wurde. Nun eben auch zum regelmäßigen Sonntag, auch immer freitags, mit Jimmy D und der Henrietta.

wenn wir uns für diese paar 50s Record-Top-Episoden mal ganz gezielt nur die typischen rohen und erdigen Scheiben rausholen, ja auch mit der Flirty Gurdy von den Jiver Tones, dann finde ich es auch selber immer noch ganz besonders spannend, den Soundvergleich vom 50s Record-Top im Hier und Jetzt im 21. Jahrhundert gegenüberzustellen, wenn da inzwischen der Hauptteil der Sounds immer mit weichen Walk-in-Beats ausgestattet wird. Wir werden es im Zeitvergleich ganz bestimmt noch ausgiebig erleben. Nur damals war es in den Gründungsjahren im Popclub-Zeitalter immer noch stark abhängig vom überhaupt verfügbaren Repertoire des jeweiligen Disc-Jockeys. Und weil der 50s Record-Top auch in erster Linie mal als Rock'n'Roll-Veranstaltung ausgerufen wurde, da war auch gerade das Repertoire vom Richard Pleitner so ganz besonders passend. Auch hier mit Dinky Harris and the Spades. She Left Me Crying.

She Left Me Crying. Heutzutage, da würde das 50s Record Top Publikum so eine längere Strecke mit diesen Sounds wohl kaum mehr als ganz besonders gut tanzbar empfinden. Aber im Popclub, da waren die Gäste immer auch zu großen Teilen gar keine Tänzer, sondern Rock'n'Roll-Musikfans und Plattensammler, die auch gerade zumeist von den recht raren Pleitner-Singles ganz besonders gut in Stimmung gehalten wurden. Denn es ging damals viel mehr um die möglichst elektrisierende Stimmung im Saal, als es mit dem reinen Tanzblickwinkel heutzutage so möglich erscheint. Und so war es uns aber damals längst noch nicht klar, dass es bald so einen mächtigen Unterschied ausmachen sollte, ob das Zielpublikum eher ein Rock'n'Roll-Fan oder ein Tänzer sein wird. Auch wenn ich das vielleicht gerade so ein bisschen polarisiert darstelle. Und natürlich bedeutet das in keinster Weise ein Entweder-Oder. Aber ihr könnt es gerne mal bei euren nächsten Tanzveranstaltungen irgendwo in Deutschland da draußen mal live ausprobieren. Ein Richard Bleib hatte zuweilen die vollen 4 Stunden an seinen Plattentellern zugebracht mit eben solchen erdigen Rock'n'Roll-Sounds. Die hat das auch garantiert ohne jegliche Tanzbeteiligung immer in beste Stimmung umgesetzt. Auch hier zum Beispiel mit Warren Smith bei der gelben Sonne aus der Feder von Johnny Cash zur Rock'n'Roll Ruby.

Aber genau deshalb wollen wir hier bei der zweiten 50s Record Hop Staffel auch immer gerne im Halbstundenformat bleiben, weil es damit auch immer ganz gut hörbar macht, welche unterschiedlichen Soundfacetten dieser Abend über die zurückliegenden gut 50 Jahre dann durchlaufen hat. Was ich euch mit dieser ersten Hundertschaft an 50s Record Hop Episoden aber ganz speziell mal so ans Ohr bringen wollte, das ist der dort gewonnene Kultstatus von diesem Rock'n'Roll Abend, der zwar in der 50s Record Hop Neuzeit immer wieder mal nachgefragt wird, den man aber nur ganz besonders gut nachspüren kann, wenn man davon mal eine halbe Stunde an Packung serviert bekommt, wie auch hier den Rockabilly Boogie mit Danny und Audrey Harrison.

0: 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Fragen hier Jim and Rod. Wie oft rockt's eigentlich noch bei den heutigen Boogie-Tanzabenden bei euch? Wer sich vor allem hier in Süddeutschland den Luxus auch leisten möchte, gleich mehrere unterschiedliche Teilszenen, auch immer in mehreren unterschiedlichen Lokationen und Sälen auch zu bespielen, der erinnert sich bestimmt kaum mehr dran, dass im Popclub die Heimat von allen Tanzszenen gewesen war. Für die Rock'n'Roll- und Rockabilly-Gemeinde hier am Freitagsbeispiel beim Richard, für die Pop- und die Rhythm-and-Blues-Fans, ganz genauso auch für die Soul-Cha-Cha-Fraktion, die damit auch vor allem im deutschen Süden einen weiteren Tanztrend auch gesetzt hatten, den es im britisch beeinflussten deutschen Norden auch so gut wie überhaupt nicht gibt. Wenn hier also jetzt der Billy Adams noch ankündigt, Can You Have a Ducktail, mit einer mächtigen Fangemeinde dort auch immer unterwegs, die dort auch ihr Lebensgefühl im Stil der 50er Jahre auch immer mitgebracht hatten. You can have a Ducktail, sowas wie ein Leitspruch für den Richard Bleitner beim 50s Record Top.
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Wenn es inzwischen bei euren Szene-Tanzabenden immer noch gelingt, auch die Rock'n'Roll-Fans und die Tanzgemeinde gleichermaßen anzusprechen und zu begeistern, dann kultiviert euch diesen Zustand bitte auch unbedingt weiter. Denn ich habe es ja schon öfter zum Thema gemacht, die eine Fraktion kann eigentlich nicht ohne die andere. Damit die insgesamte Szenewelt nicht in viele kleine Einzelteile zerfallen mag. Denn dann kriegt jede Teilszene für sich betrachtet so einen größeren Saal wahrscheinlich nicht mehr regelmäßig voll. Darum möchte ich mit der zweiten 50s Record Hub Staffel auch immer so ein bisschen dafür werben, auch die Türen zwischen den Teilszenen immer weit aufzumachen und sich gegenseitig auch zu akzeptieren, um gemeinsam die Zeit zu verbringen. An einem Abend in einem Saal auch möglichst alle unterschiedlichen Szeneteile auch willkommen zu heißen, wie das eben hier schon während der 70er Jahre vollkommen normal war. Und deswegen war es da auch immer so voll im Popclub beim 50s Record Hub.

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mit dieser amerikanischen und auch englischen Nummer 3 im Januar 1960 dort angekommen. Da setzen wir heute unsere uralte Zeitreise dennoch fort. Way Down Yonder in New Orleans, hier mit Freddie Cannon, auf Geheiß des Komponisten Turner Layton Jr. und seinem Texter Henry Creamer. Und die beiden schreiben diesen Hit nicht etwa für den Freddie Cannon, sondern bereits fast 40 Jahre zuvor, im Jahr 1922, für das Broadway-Musical Spice of 1922, dort mit einem zeitgemäßen textlichen Werbespruch: A Southern Song without a Mammy, a Mule or a Moon. Die drei wohl beliebtesten Tin Pan Alley-Themen, über die man damals gerne Songtexte verfasst hatte. Also dementsprechend erscheinen davon auch im ersten Erscheinungsjahr schon wieder fast ein Dutzend an Single-Variationen und auch sofort die ersten drei Top-10-Varianten mit Blossom Seeley, mit Paul Whiteman und hier auch gleich mit dem Peerless Quartett. Und dieses Peerless Quartett, das mag man heutzutage kaum mehr kennen, aber das waren die absoluten Hitparaden-Abräumer in den ersten drei Jahrzehnten des 20. Jahrhunderts. Mit sage und schreibe mehr als 100 Chartplatzierungen. Das heißt, hier kann in Summe auch kaum ein Neuzeit-Superstar hier im Ansatz auch nur mithalten. Wir hören also damit ein weiteres bahnbrechendes Ensemble aus der Vocal Group Hall of Fame. Die haben dort auch schon die Grundsteine der Barbershop-Harmonien schon damals gelegt, aus dem Ursprungsjahr 1922 mit Way Down Yonder in New Orleans mit dem Peerless Quartett.

unsere Urzeitreise heute mit Way Down Yonder in New Orleans. Und damit schalten wir auch schon gleich schnurstracks weiter genau dorthin zu einem gebürtigen Crescent City Aushängeschild, Louis Prima, hier jetzt schon mehr als 20 Jahre später auch zum ersten Kinoeinsatz im Film Is Everybody Happy mit Ted Lewis in der Hauptrolle und auch noch dort mit weiteren Uroldie-Klassikern, auch für unsere Sendereihe hier noch bestens geeignet, mit Am I Blue, mit By the Light of the Silvery Moon oder mit Whispering und dem St. Louis Blues, damit also die zweite Generation hier am Start auch was zu bieten hat, mit Way Down Yonder in New Orleans, hier jetzt mit Louis Prima.

Natürlich entstehen von solchen Tin Pan Alley Klassikern im Laufe der Jahre auch weiterhin immer wieder Singles. Aber wir wollen uns ja hier bei dieser Senderei hauptsächlich darauf konzentrieren, dass man damit auch generationsübergreifend eben in die Hitparaden vorstoßen kann. Denn freilich hat's auch wieder Dutzende an Albumtakes zu bieten von solch einem Klassiker. Aber die nächste Hitfassung, die kommt dann nochmal knapp 10 Jahre später, jetzt im Jahr 1953 mit Joe Stafford und Frankie Lane im Duett in die Top 30 zum Jahresende 1953 und damit quasi schon zur dritten Generation von Way Down Yonder in New Orleans.

Wir durchwandern heute mal die wichtigsten Musikmomente vom Klassiker Way Down Yonder in New Orleans und mit den nächsten beiden Kinoleinwandauftritten, einmal im Jahr 1956 bei der Benny Goodman Story und hier noch zum Abschluss auch wieder 3 Jahre später 1959 gelandet zur Gene Krupa Story Drum Crazy, in der Hauptrolle damals der Schauspieler und Sänger Selmy Neo, dafür an den Stöcken natürlich in der Hauptrolle niemand anders als der Gene Krupa, auch noch mit Unterstützung von James Darren und mit Red Nichols im Film Drum Crazy zu unserem heutigen Finale von Way Down Yonder in New Orleans.

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1: Auch heute soll's nochmal mit unserer 50s Record Hop Geschichte in die Frühzeit gehen, noch während der End-70s und frühen 80er Jahre, als dort als erster DJ-Partner von Chuck Herrmann am Sonntag, dann jetzt auch an den Popclub Freitagen, der Richard Pleitner seine Singles mitbringt. Ein typischer Rock'n'Roll- und Rockabilly-Sammler, wie er im Buche steht. Und wenn wir ihn auch noch bis in unsere heutigen Tage ab und an zum 50s Record Hop Jubiläumsabend immer Anfang Dezember nochmal an den Plattentellern sehen, dann hören wir von ihm nach wie vor genau diesen erdigen Rock'n'Roll- und Rockabilly-Sound mit Johnny Horton, The Woman I Need.

I'll play your game, als wir dann mit der Zeit fast alle dieses Rock'n'Roll und Rockabilly-Spiel auch mitspielen durften, weil es dann in etwa so ab Mitte der 80er Jahre auch bereits die diversen Wiederveröffentlichungen dazu gegeben hatte. Da war dann der Richard als ausgewiesener Originalsammler bereits vom Plattenteller zurückgetreten, aber wie ihr seht, nicht ohne zuerst noch einen recht mächtigen Eindruck zu hinterlassen, denn es hatte damals freilich auch nicht allen 50s Record Hop Gästen gleichermaßen gefallen, dass es an seinen Freitagen immer relativ kompromisslos nur solche Sounds zu hören gab. Nur auf der anderen Seite war damit auch durchaus auch schon diese polarisierende Fraktion unterwegs mit den puren Rock'n'Roll-Fans, und die waren umso glücklicher, dass es auch eine Heimat für die erdigen und rohen 50s Record Hop Sounds geben durfte, wie hier auch nicht wenige Gäste die typischen Creeps auch an den Füßen tragen, die Schuhe der Rockabilly-Gemeinde, die genau zum Erscheinungsbild auch mit dazugehören, wie die Lederjacke und die Tolle von Andy Starr, Dig 'em Squeaky Shoes.

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1: Der Daddy-O Rock mit Jeff Daniels, der war so gut wie gesetzt, sobald es wieder Freitagabend wurde im Popclub, immer genau zwischen 18 und 22 Uhr, was natürlich auch schon allein wegen der Öffnungszeiten immer dazu geführt hatte, dass sich auch zu dieser Uhrzeit immer noch ganz besonders viele unter 18-Jährige dorthin verirren durften. Will heißen, wenn wir den Begriff der Halbstarken auch mal wirklich wörtlich nehmen dürfen, dann hieß das im Popclub logischerweise auch gleichermaßen, dass man sich bei diesen Rock'n'Roll-Abenden schon zumindest mal so ein bisschen auch erwachsen fühlen durfte. Für nicht wenige meiner Altersgenossen, da war der Popclub zumindest mal wohl die einzige Abendveranstaltung, bei der sie altersbedingt schon problemlos auch Zutritt bekommen konnten und eben das Thema Ausweiskontrolle noch keine Rolle gespielt hatte. Der Rock'n'Roll machte uns zurückblickend wenigstens mal so ein bisschen erwachsener mit Roy Orbison und Ubi Dubi.

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1: Dieses Thema halbstark und sich erwachsen fühlen, das ging da im Popclub auch immer so mit einher mit der offiziellen Alkoholrationierung für Minderjährige dort im Saal. So war es nämlich auch nicht selten, dass sich die jüngeren Gäste ihr Bier von einem bereits erwachsenen Clubkollegen dort am Ausschank erstmal holen lassen mussten. Denn direkt vom Wirt, da konntest du dein Bier als unter 16-Jähriger wohl nicht bekommen. Aber es war natürlich auf der anderen Seite auch so gut wie gesetzt, dass wirklich alle coolen Rockabilly-Cats ihr Bier hatten. Und drum war wahrscheinlich auch der Stammplatz der Rockabillys im Saal auch immer die eher dunklere, hintere rechte Seite im Popclub gewesen. Denn in diesem Bereich, da wanderten die Bühnenscheinwerfer nur wirklich in Ausnahmesituationen, wenn es dort mal wieder Krawall gegeben hatte oder die Polizei gekommen war. Ansonsten also am Freitag bei Richard immer die Heimat der Halbstarken mit ganz buchstäblichem Sinn im Popclub beim 50s Record Hub. 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

Beim nächsten Rockabilly-Klassiker, da beehrt uns zum Sänger Skeets McDonald jetzt auch noch der Eddie Cochran an der Gitarre. Auch eine der frühen Popclub-Klassiker, die auch irgendwie auf Umwegen dann schon früh in meinen Plattenschrank dann gefunden hatte. Es war ja oft auch gar nicht so einfach, neue Lieferquellen damals für solche Scheiben auch aufzutun. Die großen US-Händler, die hatten dann und wann auch mal so die ein oder andere Verkaufsliste nach Deutschland verschickt, wovon dann auch nicht selten erstmal die besten Stücke schon längst vergriffen waren, bis die Liste zu uns nach Deutschland gekommen war. Und zudem konnte man natürlich auch nur auf Verdacht kaufen. Will heißen, du hattest dann im Laufe der Jahre auch so eine ganze Menge an eher unbrauchbaren Scheiben, will ich mal sagen, im Schrank stehen, nur weil der Songtitel von der Liste eben mehr verheißen wollte, als er dann am Ende auch wirklich gehalten hat. Auch deshalb war es auch immer ganz extrem hilfreich, mit dem Richard quasi so als Vortester am DJ-Pult, um so eine Wantliste auch ganz gezielt weiter auffüllen zu können. Hier mit Skeets McDonald, You Ought to See Grandma Rock.

Zeit als Rock'n'Roll-Teenager, die war damit auch mit Bill Sherrill gleichermaßen szeneprägend. Alles inzwischen schon parallel zum Neo-Rock'n'Roll-Zeitalter, durch das wir natürlich alle gemeinsam während der frühen 80er Jahre auch durchgewandert waren. Die einen vielleicht ein bisschen mehr mit halbstarken Verhalten und die anderen am Ende mit weniger optischer Szenezugehörigkeit. Nur eins war ganz besonders beim Richard gut spürbar. Wer zum Richard am Freitag kommen wollte, der war schon mal spürbar mehr akzeptiert als Rock'n'Roller als die allermeisten Sonntagsgäste aus den vielen unterschiedlichen Bereichen. Der Richard war in diesen Jahren sowas wie der Rock'n'Roll-Trendsetter geworden. Und er bekommt hier deshalb auch von Wally Jeffrey auch gleich noch recht mit Oh Yeah. Und damit treffen wir uns dann, wenn ihr Lust und Zeit habt, auch gleich morgen wieder hier zur nächsten halbstarken Packung im Popclub beim 50s Record Hub.

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3: Hey, you. Wenn wir unsere heutige 50s Record Hop Episode gleich mal mit dem Cat Daddy von Jimmy Johnson starten, dann befinden wir uns auch nach wie vor immer noch mittendrin, noch während der 70er und frühen 80er Jahre, am Freitagabend von 18 bis 22 Uhr im Münchner Popclub zum inzwischen daraus erwachsenen ältesten Rock'n'Roll-Tanzabend Deutschlands oder vielleicht sogar ganz Europas oder gerne auch weltweit. Wer weiß es so genau, als die Musik damals noch zwingend fast ausschließlich von Original-Vinylscheiben kommen musste, weil es noch kaum was anderes an passenden Wiederveröffentlichungen überhaupt gegeben hatte. Aber die Fangemeinde hat genau das auch besonders zusammengeschweißt. In großer Zahl, jede Woche für Woche waren sie wiedergekommen, um genau diesen Sound zu hören. Denn genau sowas hörtest du damals garantiert nirgendwo anders als genau hier im Popclub beim 50s Record Hop.

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Damit hatte sich der Richard Pleitner dann mit seinen Originalsingles schnell auch seinen Status erspielt als wahrer Trendsetter für die Rock'n'Roll- und Rockabilly-Fangemeinde, auch wenn ich mich zeitgleich dran nicht erinnern konnte, dass der Richard auch vielleicht mal einen aktuellen Chart-Hit von Matchbox oder Shakin' Stevens oder den Stray Cats mit dabei gehabt hatte. Er war der Purist für alle Gäste, die diese 4 Stunden im Popclub immer unter dem Schlagwort der Rockin' 50s erleben wollte, als es dort auch mit Otto und Luise Lief bereits das gleichnamige Rock'n'Roll-Magazin auch geben sollte, wo die beiden auch schon früh noch während der 70er Jahre diese Kultur der Rock'n'Roll-Schallplatten und vor allem auch der Konzerte auch schriftlich festgehalten hatten. Und wer sich von euch davon vielleicht auch noch ein gutes Bild machen möchte, für den habe ich auf meinem Speicher auch noch ein paar hundert dieser Rock'n'50s-Exemplare damals vor dem Reißwolf noch retten können. Also schreibt mir gerne übers Kontaktformular unter www.hithistory.de und ich schicke euch gerne gegen den Ersatz meiner Portokosten einige Magazine zu. Ein Stück Zeitgeist, das immer parallel während dieser Popclub-Jahre auch die Rock'n'Roll-Fankultur weiter am Leben erhalten konnte. Und so könnt ihr auch darüber lesen, nicht nur hören, was der Richard am Freitag im Popclub so alles abgenadelt hatte zum 50s Record Hop.

Ich will's dabei aber nicht vergessen, dass es neben dem Rockin' 50s Magazin in DIN A4 Größe von Otto und Luise Lief auch schon eine DIN A5 Ausgabe gab vom Rock'n'Roll Musikmagazin. Auch genau damals zu meinem allerersten Popclub-Jahr im Jahr 1977 auch schon zum ersten Mal erschienen. Damals noch unter der Ägide von Klaus-Dieter Rüglin, ebenfalls ein Szene-Magazin, das dann auch mit seinem Nachfolger, dem Heinz-Günther Hartig, fast noch die 50 Jahre voll gemacht hatte. Ich kann mich auch noch ganz gut erinnern, als wir zusammen, der Klaus Kettner von Hydra Records und ich in seinem Auto, damals zum 40-jährigen Jubiläum vom Rock'n'Roll Magazin nach Oldenburg gefahren waren. Und ich bei dieser Gelegenheit übrigens auch 2017 meinen langjährigen Radiokollegen, den Wolfgang Bredow, auch persönlich kennenlernen durfte. Und so hatte also der musikalische Norden und der musikalische Süden uns mal wieder zusammengeführt. Und wir haben beide über die Jahre auch eine Menge Spaß miteinander gehabt mit all unseren Radioprojekten, obwohl es nun im Ursprung eigentlich gar nichts zu tun hatte, heute mit unserem 50s Record Hub.

Womit mich aber die Macher der vielen anderen Szenemagazine an dieser Stelle auch nicht falsch verstehen, genauso wie auch alle nicht genannten Boogie-Vereine und Zusammenschlüsse, die sich bei dieser Sendereihe noch nicht genannt fühlen. Ich wollte euch mal nur mit den ersten mir bekannten frühen Magazinverlegern oder auch noch mit so manchem bereits gegründeten Tanzverein so ein bisschen davon erzählen, was es damals alles schon gegeben hat, damit sich vielleicht auch außenstehende Szene-Nicht-Insider ein möglichst gutes Bild davon machen können, wie lang es denn all diese Anknüpfungsthemen zum 50s Record Top auch bereits gibt. Ich möchte euch gerne auch ein möglichst breites Bild eben davon vermitteln, was der 50s Record Top als eine der frühesten Rock'n'Roll-Tanzmusikveranstaltungen eben schon alles mitbegleiten konnte. Oder vielleicht auch noch ein bisschen anders auf den Punkt gebracht, der 50s Record Top war längst schon am Start, als es die allermeisten anderen Veranstaltungen und Rock'n'Roll-Magazine oder Tanzclubs noch gar nicht gab. Die Ursprünge von so vielem, was dann später als ganz normal empfunden wurde in der Szene, das hatte zu einem guten Anteil, zumindest im deutschen Süden, mal schon diese Wurzeln gesetzt beim 50s Record Hub, auch wenn damals garantiert noch niemand vom Boogie gesprochen hatte. Der Rock'n'Roll, der war dort längst auf der Tanzfläche schon zu erleben und ist es immer noch, auch wenn es die typische Freitags-Popclub-Musik auch nur noch recht selten in unseren heutigen Tagen so geballt gibt, bei der heutigen Musikauswahl beim 50s Record Top, hier mit Sonny West zum Sweet Rockin' Baby.

Night, The Jamboree, auf der direkt übersetzten Rock'n'Roll-Tanzveranstaltung mit Troy Ferguson, auch damals schon im Popclub. Da treffen wir auch buchstäblich hier noch die Cool Cats von Bob Montgomery. 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

wenn jetzt auch gleich noch der Billy Walker I've Got Leavin' on My Mind im Gedächtnis hat, dann soll es das auch nur für heute wieder mal unser Ende bedeuten von unserer kleinen Rock'n'Roll-Tanzmusikreise. Und so bedankt sich der Axel Lindner wieder ganz herzlich fürs Mitreisen, für eure Reisebereitschaft in die Frühzeit der deutschen Rock'n'Roll-Tanzgeschichte. Und davon erleben wir, wenn ihr Lust und Zeit habt, auch garantiert jeden Tag hier weiter ein paar kleine Geschichten und Geschichtchen, die diese bis heute auch so umtriebige Szenewelt bereits damals schon mitgeprägt hatte und diese Kultur damit auch schon über 50 Jahre lang uns durch die Zeit begleitet. Ich kann es immer wieder gerne bemerken, das, was wir landesweit schon seit gut 4 Jahrzehnten die Boogie-Tanzkultur nennen, dass jetzt auch schon viele, viele Tanzschulen diesen Tanzschritt in ihren Clubs auch mit aufgenommen haben, das sollte uns alle auch durchaus ein bisschen mit Stolz erfüllen und in die Zukunft auch schauen lassen. Denn auch so gut wie jeder Faschingsball oder so gut wie jeder Foxabend, der findet auch immer seinen Anteil an der Boogie-Tanzkultur auf der Fläche. Und ich hoffe, ihr seht es mir persönlich nach. Für mich ist und bleibt das Ganze ein 50s Rock'n'Roll-Abend. So als wäre es doch immer noch derselbe Freitagabend mit Richard Bleitner im Popclub. Von damals bis heute beim 50s Record Top.

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2: Hey, you. Wir gehen auch heute nochmal zu den rohen und erdigen sogenannten Pleitner Sounds. Zurück in die Urzeiten des 50s Record Hop, noch während der 70er und frühen 80er Jahre. Unser täglicher kleiner Zeitreisekontakt zur Rock'n'Roll-Frühzeit aus den Münchner Rock'n'Roll-Tanzflächen im Popclub. Lasst's wie immer eine kommende halbe Stunde auf euch wirken, wie ihr mit diesem Frühzeit-Sound dann so zurechtkommen werdet. Für die Rock'n'Roll- und Rockabilly-Gemeinde im Grunde der Inbegriff der Musikleidenschaft, aber inzwischen beim sogenannten Boogie-Tanzumfeld so gut wie ausgestorben. Step it up and go. Wir wollen auch gerade diesen ehemals so typischen Sound am Anfang ein bisschen reaktivieren und damit auch die 50s Record Hop Breite auch weiter im Blick behalten. Viel Spaß also beim nächsten Kapitel mit Bob Lingus. Step it up and go.

Auch immer für einen Chart-Hit gut, The Way I Walk, von und mit Jack Scott, bei uns mit Horst Jankowski damals, so wie ich eben bin. Und genau so darf man sich damals auch das Auftreten vom ersten 50s Record Hop Co-DJ, so will ich ihn mal nennen, den Richard Bleitner, auch vorstellen. Seine Schallplattensammelleidenschaft, die setzt seine Prioritäten so einen Tick anders als die beim Chuck Herrmann an jedem Sonntag. Dort war es ganz generell auch eher bunt gemischt, über seine allwöchentlichen 4 Schallplattenstunden dort im Popclub, immer auch mit Rhythm and Blues und Doo-Wop und Pop-Hits und 50er-Jahre-Klassikern, während der Richard bei seinen Frühzeitauftritten am Freitag in aller Regel auch gerne mal den ganzen Abend lang eben solche Rock'n'Roll- und Rockabilly-Feger ausgespielt hat. Daher möchte ich euch für jede Ausgabe mal gerne unsere ohnehin schon mal schmale halbe Stunde immer genau unter so einem bestimmten Soundmerkmal quasi auch einrasten lassen, damit euch das Hörgefühl vielleicht auch mal das ein oder andere Mal auch schon mal tänzerisch ein bisschen drauf einschwingen lässt. Hier auch mit Anleihen beim großen Hank Williams durch Jack Turner und dem Weary Blues from Waiting.

damit es auch nochmal für unsere Stammhörer so ein bisschen deutlicher wird. Eine der damals wie heute auch wichtigsten DJ-Regeln beim 50s Record Hop, das war und ist das Gesetz der so betitelten fließenden Serie, was so viel bedeuten sollte, dass man sich als Plattenaufleger möglichst homogen im Tanzrhythmus, also in einem fließenden Tongewässer am besten befinden möchte und eben dadurch auf große Rhythmuswechsel zwischen den aufeinanderfolgenden Scheiben zu verzichten hatte. Denn damit bleiben auch die Tanzflächen in aller Regel wesentlich stabiler gefüllt, als wenn man so eine häufigere Hop-On- und Hop-Off-Tanzflächenaktion einleitet. Also immer schön langsam, aber sicher im recht ähnlichen Rhythmus, Schritt für Schritt, immer so ein kleines Stück zügiger werden. Hier mit den Rockin' Saints und Cheat on Me, Baby!

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1: Wenn einer den Status vom Real Gone Cat hinter den Plattentellern geradezu ausgelebt hatte, dann war es damals der Richard Bleibner. Seine wirkliche Wucht und Anziehungskraft aufs wöchentliche Publikum im Popclub, das habe ich im Grunde erst knapp 10 Jahre später so richtig verstanden, als wir diesen erdigen Rock'n'Roll-Sound dann in der Max-Emanuel-Brauerei in großen Teilen auch nicht mehr gar so präsent und vor allem langanhaltend auch zum Thema gemacht hatten. Auch wenn dann die Tanzflächen mit wesentlich weicheren Rhythmen dann auch wesentlich voller waren. Dafür bleiben aber die Zaungäste und die Zuschauer beim 50s Record Hop dann in großen Teilen mit der Zeit auch aus. Weil der typische Pleitner-Sound, die Bopper und die Anfeuerer am Tanzflächenrand mal erst so richtig in Stellung gebracht hatte damals. Auch zur Sweet Rockin' Woman auf der gelben Sonne mit Edwin Bruce.

Wenn's mir vielleicht mit diesem kleinen Themenausflug auch mal nur so ein bisschen gelingen mag, diese beiden Szenewelten der Rock'n'Roller und der 50s Record Hop Tänzer mal so ein kleines Stück wieder weiter zusammenzubringen, dann hätte sich diese zweite 50s Record Hop Staffel auch ganz bestimmt für mich schon gerechnet, auch wenn mir dabei vollkommen klar ist, dass es überall im Land wieder so eine Zeit dauern wird, bis diese beiden Fraktionen auch wieder in einem Saal bitte zusammenkommen wollen. Denn zwei kleinere Veranstaltungen nur für die Rock'n'Roller und nur für die Tänzer, die bringen noch weit nicht die Wucht und vielleicht auch weiterhin den bleibenden Stimmungsteppich, als wenn sich beide Soundwelten immer ihre vorhandenen Gemeinsamkeiten wieder mal nach vorne stellen wollen. Denn auch ein Buddy Holly geht doch eigentlich immer für die Tanzflächen, auch mit dieser Single. Da konnte man im Popclub ganz bestimmt nichts falsch machen, sofern man sie auch zum richtigen Rhythmusmoment dann einsortieren mochte. Mit Rock Around with Ollie V.

zu diesem Sound, da sehe ich sie in der Erinnerung gleichermaßen boppen und jumpen und im selben Moment auch im Paartanz ihren gemeinsamen Spaß dann auszuleben. Die 50s Musik, die schon seit jeher ohne jegliche Hitparaden-Aufmerksamkeit auch gerne auskommt, was auch vielleicht für unsere reine Oldie-Zuhörgemeinde auch so ein bisschen absonderlich klingt, denn die Einwertung der damaligen Pop-Hit-Paraden ist vollkommen unwichtig, denn die Tanzszenen leben in der Regel von einer nahezu komplett anderen Musikauswahl, als man das von den damaligen Hitparaden überliefert bekommen hat. Nicht nur für die Rock'n'Roll-Fangemeinde oder die Boogie-Tänzer, ganz genauso passiert es auch bei den Belgian Popcorn-Fans oder auch bei den Northern Soulies. Auch ein Carl Perkins zum Beispiel, der zündet zum Abschluss jetzt noch im wahrsten Sinne des Wortes auch nochmal die Tanzflächen an. Damals auch ohne jegliche Hitparaden-Chance und trotzdem über Jahrzehnte weit wichtiger als so mancher Chart-Hit, unser letztes Zündholz für heute. Aber wenn ihr Lust habt, geht's genau auch morgen hier wieder weiter im Popclub beim 50s Record Hop.

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dieser britischen Tempo-Single hatte ich damals richtig lange gefahndet, denn dieser Farn Street Boogie, der kommt mit der St. John's Band nicht aus Amerika, sondern von einer deutschen Wham-Single, eher zufällig bei mir dann eingefunden. Man sucht ja so als Plattensammler gerade auch bei Instrumental-Singles oftmals ziemlich erfolglos, weil da eben auch kein Sänger einen Anhaltspunkt auch liefern mag, um sich wenigstens mal an einem Titel zu orientieren. Und so hatte ich damals diese Melodie jahrelang mit mir rumgeschleppt, ohne zu wissen, wie denn dieses Instrumental eigentlich heißt, bis ich dann rausgestellt hatte, dass sich hinter dieser St. John's Jazz Band eine Hamburger Musikertruppe verbirgt, die wohl auch nur diese eine Single veröffentlicht hat und somit auch meinen Preis verliehen bekommt von der besten deutschen Instrumental-Single, weil ich gar so lange vergebens in Amerika und in England danach gesucht hatte. Damit kombinieren wir jetzt den Farm Street Boogie heute auch mit einer nächsten deutschen Metronom-Single von Steel-Gitarrist Jimmy Carter mit dessen Steel-Guitar-Boogie.

manchmal, da scheint das definitive Auffinden eines Originals bei derart vielen Versionen von einem und demselben Song wirklich nicht so einfach. Heute zum Start von unserer schwarz-weißen Songgeschichte mit den Four Lads. Das Ganze 1952 mit I May Hate Myself in the Morning. Aber dabei gibt's im selben Jahr mindestens mal 6 unterschiedliche Single-Varianten zu kaufen. Und diesmal, man höre und staune, sogar einen schwarzen Pop-Hit-Erfolg von der Betty McLaurin auf Geheiß des Komponistentrios Bernie Benjamin, George David Weiss und Dorothy Dick. Und dabei schreibt der schwarze Komponist Bernie Benjamin mit seinem weißen Partner George David Weiss immer so genau an dieser schwarz-weißen Nahtstelle. Beispielsweise auch die Klassiker von Cross Over the Bridge für die Patti Page oder für die Flamingos im Tiebreak. Oder bei How Important Can It Be für die Sarah Vaughan und die Theresa Brewer in Schwarz-Weiß. Oder I Ran All the Way Home mit Buddy Greco und Sarah Vaughan. Oder auch den Hit von Wheel of Fortune mit gleich mehreren schwarz-weißen Exkursionen. Oder eben heute diesen schwarzen Pop-Hit für die Betty McLaurin und I May Hate Myself in the Morning.

Nur bevor die Betty McLaurin mit dieser etwas ironischen morgendlichen Liebeserklärung dann landen konnte, da liefern die drei Komponisten ihre Originalidee schon 1950 erstmal an die Sängerin Betty Brewer aus. Und die hatte zuvor noch bei Tommy Dorsey nach Frank Sinatra das Mikrofon übernommen. Oder sie war auch noch Ende der 40er Jahre die Frontfrau bei Gordon Jenkins, bevor sie dann mit diesem Original einen Solovertrag bei der Decca bekommt. Mit I May Hate Myself in the Morning, mit dem Original von Betty Brewer.

Die weiße Sängerin Trudy Richards in der Band von Orchesterchef Artie Shaw. Sie steuert dann auch gleich noch den letzten schwarz-weißen Hitvergleich bei uns noch mit bei für heute von unserem Frühzeitklassiker I May Hate Myself in the Morning. Denn der Abschluss geht dann doch wieder in Schwarz an Sänger und Gitarrist Steve Gibson mit seinen Red Caps. Auch solche Songs sollten es bei uns verdient haben, mit berechtigten 10 Minuten mal wieder in Erinnerung gerufen zu werden, so wie wir das an dieser Stelle dann wirklich jeden Tag quer durchs Jahr dann weiter fortsetzen. Und das nicht nur aus den Pre-Rock'n'Roll-Tagen, sondern auch in den nächsten drei Folgejahrzehnten der 50s, der 60s und der 70s. Denn es gibt ja in jedem Musikjahrzehnt wirklich hunderte an Hits mit einem oftmals komplett unbekannt gebliebenen Original. Wie auch heute diesmal mit I May Hate Myself in the Morning. Noch mit Steve Gibson and the Red Cap.

Wir gehen heute mit dem Erstlingshit vom Fats auf Originalzeitreise. Hier erstmal ins Jahr 1949, als der Fats Domino mit seinem Fatman gleich auf Anhieb mit seiner Debütsingle bis auf Rang 2 der Rhythm and Blues Charts bewertet wird. Aber diese Melodie, die entlehnt er dabei einem wesentlich älteren Race Music Original von Pianist Champion Jack Dupree schon im Jahr 1941. Und so touren wir für unsere kleine Originalzeitreise auch so ein bisschen durch genau diese Jahre, um den wirklichen Ursprüngen vom Fatman so ein bisschen genauer auf die Spur zu kommen. Hier zum Einstieg mit dem Junker Blues von und mit Champion Jack Dupree.

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Auch der Heavy Heart Blues von Champion Jack Dupree, der bedient sich zeitgleich 1941 auch bei derselben zugrunde liegenden Melodie. Und es ist im Louisiana Bayou auch vollkommen normal, dass sich dort eben die ortsansässigen Musiker schon seit jeher immer gegenseitig irgendwie beeinflusst haben. Und dabei ging es auch gar nicht um gegenseitige Tantiemen-Raubzüge, sondern es wurde dort in New Orleans eigentlich immer mehr als Ehre gesehen, wenn der eine vom anderen eine Melodie übernommen hatte und sich, wie auch hier der Archibald, auch seinen eigenen Text drüber gelegt hatte bei Shake Baby Shake.

hatte aber der Fatman vom Fats Domino nicht nur seine regionalen Einflüsse dort in New Orleans, sondern durch den überregionalen Chart-Hit plötzlich wurde die Musikszene um New Orleans fürs restliche Amerika interessant. Und nur eins konnte man eben nicht, diesen so unnachahmlichen Second-Line-Beat ganz mühelos nachahmen. Aber im Text, da will sich hier der Big John Greer trotzdem schon mal auf den Weg machen, mit dem Fats ein gewichtiges Duell sich liefern, mit der deutlichen Klarstellung frei nach Obelix. Wer ist jetzt hier eigentlich dick? I'm the Fat Man, so beteuert hier der Big John Greer.

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1: Der Richard Hayes kommt hier mit der Richard Sauter Band ebenfalls 1952 in die Pop Top 15 mit einer Sounder-like-Anlehnung zum Junko Partner. Denn sein A&R-Manager, der Bob Shedd bei Mercury, der bringt diesen Songtitel von New Orleans, von dort unten im Louisiana Bayou mit. Und so setzt der sich auch gleich wie so oft als weißer Tantiemen-Empfänger mit drauf. Aber nachdem der Songtitel natürlich auch weiterhin seine Wurzeln in New Orleans hat, da drängt sich dort vor allem die Version von James Wayne neben dem Louis Jordan auch noch in die erste Reihe, hier vom schwarzen Junko Partner.
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4: Hey, you. Mit unserer heutigen Kapitelüberschrift, da ändert sich im Grunde im Ablauf beim 50s Record Hop überhaupt nichts. Aber trotzdem gehört diese erste kurze Momentaufnahme vom Bison Bob mit zur Reihe der wohl dramatischsten Veränderungen im Verlauf der kompletten Szeneaktivitäten. Außerhalb der puren, rohen und ungeschliffenen Rock'n'Roll- und Rockabilly-Welt, da ist diese große erste Reissue-LP-Serie womöglich vollkommen unbekannt geblieben. Aber allein, dass es plötzlich eine erste, auch noch in Deutschland verlegte Wiederveröffentlichungsserie jetzt für jedermann auch zu kaufen gab, da ändert sich ab diesem Moment im Grunde für die komplette Szenewelt so einiges. Der Chuck spielt so vorhanden natürlich weiterhin seine Singles, aber parallel dazu entwickelt sich damals eine erste Wiederveröffentlichungswelle, bei uns heute exemplarisch, mal unter dem Labelnamen gehostet, mit Don Head und Going Strong.

Auch der Lobo Jones von Jackie Guthrie, der kommt dann und wann auch von Richard Bleibner als Originalsingle auf die Teller. Aber beide, sowohl der Chuck als auch der Richard, die hatten dieser ersten Albumserie auch überhaupt noch keine Aufmerksamkeit gewidmet. Und die wollten es auch im Verlauf der kommenden Jahre auch gar nicht so richtig in den Blick nehmen. Aber genau in diesem Moment, liebe Leute, vom ebenfalls startenden Neo-Rock'n'Roll Revival, da beginnt ab 1979 eine deutsche Plattenfirma Bison Bob mit am Ende mehr als 30 LPs ganz gezielt mit den teuren, urwüchsigen Rock'n'Roll und Rockabilly-Scheiben, die zusammenzuholen. Und die konnte man als normaler Plattensammler sich weder leisten, noch konnte man sie überhaupt kriegen. Oftmals auch wirklich ein schräges Soundmaterial von eher mäßig begabten Musikern, das mag schon sein, die während der 50er Jahre diese eine Single meistens auch nur in Kleinstauflage rausbringen konnten. Eine LP-Serie eigentlich nur für Insider unter der Überschrift The Bob That Never Stops. Und genau dieses Motto wurde dann auch weiter bis ins Jahr 1983/84 so fortgesetzt, um damit im Grunde auch die Neo-Rock'n'Roll-Welle ein bisschen zu begleiten. Ja, auch mit Herbie Smith zum Baby Moon. 7, 6.

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1: Ich glaube, man hört's auch unter anderem bei Jeff Daniels mit seinem Foxy Dan, dass es bei dieser Albumserie nicht um nur den einen herausragend guten Songtitel gegangen war, sondern vielmehr um so eine völlig neue Betrachtungsweise der Szenemusik. Denn in diesem Moment, als damit die ersten Oldie-Sampler auf den Markt kamen, auch ohne die überall bekannten Chart-Hits, da beginnt in Sammlerkreisen ein ganz langsames Umdenken, genau parallel immer zum Freitags 50s Record Hop vom Richard, zum ersten Mal wahrgenommen. Der LP-Markt wird sich ändern für die Fans dieser Musik, denn ab sofort kann man sich das nach Hause holen. Auch wenn wir es damals alle noch kaum einschätzen konnten, was diese erste Bison Bob-Reihe so bedeuten und auslösen sollte. Bald gab es danach, während der nachfolgenden Jahre, wirklich hunderte an Wiederveröffentlichungssamplern bei den einschlägigen Plattenhändlern zu kaufen und die oft teuren Originals. Singles, die bekommen auf diesem Nebengleis bald mächtigen musikalischen Zuwachs, ja auch mit Carl Mann und seinem Rockabilly-Motto mit einer wahren Hymne, Gonna Rock and Roll Tonight.
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der Mickey Hawks kommt mit seinem Rock'n'Roll Rhythm genau zum richtigen Moment damit an den Start von dieser auch nur exemplarisch mal rausgepickten frühen Sampler-Serie The Bop That Never Stops auf dem bald schon recht kultverdächtigen Neo-Plattenlabel Bison Bop. Auch wenn die darauf enthaltenen Songs für die Musikauswahl beim Tanzabend beim 50s Record Top im Grunde eigentlich kaum Einfluss hatten, für die Hardcore-Rockabilly-Gemeinde, da war das ein erster musikalischer quasi Weckruf, der sie dann im Zeitverlauf erst in die Lage versetzt hatte, auch eigene Schallplattenabende zu gestalten. Denn jetzt gibt's diese Sounds bald in rauen Mengen zu kaufen, auch für ein noch so schmales Teenager-Taschengeld, für den heimischen Plattenspieler gedacht, wie auch hier den Lonnie Anderkin mit seinem Teenage Bass.

vielleicht auch mit dem Hepcat von Larry Terry nochmal ganz deutlich geworden. Es hatte während dieser frühen Erscheinungsjahre von 1979 bis 83 mal bestens auch in die Zeit gepasst, dass eben gerade für die echten Hepcats solche Rockabilly-Sampler zum ersten Mal den Markt erobern. Auch wenn sich dieses Nischenthema beim 50s Record Top auch nie so recht festsetzen konnte. Es eröffnet aber plötzlich eine völlig andere Herangehensweise ans Thema Schallplatten sammeln, als es eben bisher mit all den Original-Singles auch so gedacht war. Bisher war man als DJ unterwegs und kaufte mal die ein oder andere Single, um seinen Bestand zu erweitern. Aber nun entwickeln sich auch während dieser Monate Plattenhändlerstrukturen mit einem Richard Weitze, mit Bear Family, mit Wilfried Burke alias Wilberts, mit Rainer Winkelmüller alias Rockertin und noch so einige mehr. Wir gönnen uns dazu bestimmt auch noch einige Musikausflüge dorthin. Nur zumindest für mich war mal damit in der Rückschau betrachtet ein neues Musikzeitalter angebrochen, auch wenn die musikalische Ausbeute beim Bison Bob eher überschaubar geblieben war. Ja, auch mit Art Adams zu Rock Crazy Baby.

Weil's mit unserer heutigen Themenüberschrift so perfekt reinpasst ins Zeitfenster The Bob That Never Stopped. Das hätte durchaus auch für den Richard Pleitner an seinen Freitagen immer so gegolten. Der hat sich quasi zeitgleich bis zum Ende der Bison-Bob-Veröffentlichungen, also 1983, dann auch vom DJ-Pult im Popclub verabschieden wollen. Denn dieser erste Tropfen an Verfügbarkeit von solchem Material, das war damit bald zum ersten warmen Regenschauer für die Szenewelt geworden, und bald gab es auch bei mir in diesen Zeiten weit mehr Szenematerial und Neuveröffentlichungen zu kaufen, als dass man es bei den Popclub-Abenden überhaupt noch vorspielen konnte. Insofern hatte sich der Richard auch wohl zum genau richtigen Zeitpunkt dann entschlossen, seinen Freitags-DJ-Platz dann abzugeben. Denn mit dieser ersten Wiederveröffentlichungswelle, da war im Grunde die Exklusivität seiner Singles auch kaum mehr ausschlaggebend gewesen. Zumindest für einen reinen Zuhörerkreis im Popclub. Da war es sogar im Gegenteil dann recht interessant geworden mit der Zeit, sich auch Tipps zu holen, was es denn da gerade Neues alles zu kaufen gegeben hatte. Am bald schon richtig überbordenden Reissue-Markt, noch während der Popclub-Tage beim 50s Record Hub.

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So, und nun sind wir mit der Tipitina von Robert Byrd alias Professor Longhair beim wirklich zumindest mal rhythmischen Urschöpfer angelangt, denn ihn nennen sie alle als eines ihrer prägnanten Vorbilder in New Orleans, wann immer es um diesen typischen New Orleans Groove, den Second Line Beat dort geht. Und so ist es auch nicht weiter verwunderlich, dass sich auch der Fats wiederum bei einem jungen und noch ziemlich unerfahrenen Kollegen Lloyd Price dann im Jahr 1952 ans Piano setzt, damit sich der Lloyd beim Singen bei der Lordy Miss Claudy einfach nur konzentrieren kann auf seinen Gesang. Und fertig ist damit schon die nächste Nummer 1 aus der Crescent City, New Orleans, mit der Lordy, Lordy Miss Claudy.

Mit der Preacher's Daughter von Rolling Stone, da sind wir chronologisch jetzt schon genau 10 Jahre nach dem Fat Man unterwegs. Aber auch der Chuck Berry, der gibt in einem Interview ganz freimütig zu, dass er die Geschichte vom Man and the Donkey eigentlich von Fats Domino's Hit Fat Man abgeschaut hat. Und so tingelt der Fat Man auch weiter durch andere Abwandlungen durch die Zeit. Hier mit Chuck Berry und The Man and the Donkey.

Hey, Fat Man, so antwortet sich der Fats Domino dann 1953 auch gleich nochmal selbst. Und er hätte wohl auch selbst kaum dran geglaubt, dass er mit seiner gewichtigen Persiflage auf sich selber so einen lange andauernden Hit schafft. Aber schließlich kocht der Fats ja auch seit seines Lebens wirklich gut und gerne. Und er macht auch gar keinen Hehl draus, dass es immer als Privileg empfunden hatte, seit seiner Jugendzeit immer genug zu essen zu haben. Und so hört der Fats im Tibetina Club in New Orleans zuerst noch den Professor Long her, dann bringt er ihn zu Cosmo Matassa ins J&M Studio an die North Rampart Street und der Fats bedankt sich dann eben bei der nahezu selben Rhythmik als inzwischen alteingesessener Hitparadenkönig in New Orleans dann auch beim jungen Nachwuchs Lloyd Price. Und all das wäre wahrscheinlich auch kaum bis zu uns gekommen, wenn sich der Fatman damals 1949 nicht als solcher geoutet hätte. Hier nochmal zum Ausklang, genau 15 Jahre nach dem Initialerfolg, jetzt nochmal im Jahr 1964, der Fatman.

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2: Wie immer, ganz herzlich willkommen, Historianer und Tanzfreunde. Wir sind seit letzter Woche jetzt wieder zurück aus dem Schallplattenland Amerika, wieder gelandet im 50s Record Hop Universum mit Axel Lindner und diesmal mit einem ersten kleinen Soundschlaglicht für die ersten drei neu hinzugekommenen Tanz-DJs in der Max Emanuel Brauerei dann ab Ende der 80er Jahre. Aber neu in der 50s-Tanzszene waren sie nun alle nicht. Denn sowohl der Sigi Spiel als auch der Willi Meiler und sowieso der Gagge Ostertag, die waren zu diesem Zeitpunkt schon viele, viele Jahre, sogar Jahrzehnte im Münchner Tanzumfeld eine feste Größe. Nur es hat halt auch noch Ende der 80er Jahre was ganz Besonderes, wenn man in diesen erlauchten DJ-Kreis beim 50s Record Hop mit aufgenommen wird. Denn alle drei sind im 21. Jahrhundert auch immer noch an den Regeln dort vertreten. Also schlagen wir doch heute quasi mal eine Brücke von der zweiten 50s Record Hop Lokation in der Max E zu unserem heutigen Domizil im Vintage Club. Für alle neu hinzugekommenen Hörer, da darf ich bei all den Namen und Örtlichkeiten nochmal das Wichtigste mal vorneweg schicken. Wir feiern hier an dieser Stelle bald den bevorstehenden 50. Jahrestag des wohl längsten regelmäßigen Themenabends der mindestens mal deutschsprachigen Musik- und Tanzgeschichte. Und dazu lädt euch der Axel Lindner wieder mit ein, wie im richtigen Leben hier mit dabei zu sein. Jetzt ab Ende der 80er Jahre inzwischen auch mit einem deutlich anderen Sound als die Jahre zuvor noch im Popclub. Mit unserem ersten Taktgeber Sigi Spiel, der auch immer ganz besonders mit seinen leichten und lockeren Sounds am Mischpult glänzt. Aus zuletzt noch erdigen Rock'n'Roll-Tönen, da wird jetzt ein unwiderstehlicher Easy-Listening-Groove beim 50s Record Hop mit Sigi Spiel. Er ist für unsere erste Serie jetzt der Boss mit Laverne Baker und Jimmy Ricks.
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Platters und den 16 Tons. Ihr merkt auch schon ganz deutlich, dass sich jetzt in der Max-Emanuel-Brauerei ohne das ehemalig etablierte Rock'n'Roll- und Rockabilly-Publikum der Tanzsound dort inzwischen deutlich geändert hat. Für unsere Stammhörer, die uns auch schon über die vergangenen gut 2 Dutzend an Sendungen hier mitverfolgen konnten, da hört sich das womöglich heute zum ersten Mal nun überhaupt nicht mehr nach dem ehemalig erfolgreichen Rock'n'Roll-Abend des 50s Record Hop an, sondern inzwischen dominieren dort nahezu ausschließlich die Tänzer im Publikum. Und dem trägt auch der Sigi Spiel über die zurückliegenden fast schon 30 Jahre auch ganz konsequent Rechnung. Sein Sound ist allzeit locker, eher manchmal sogar swing-orientiert und damit auch für unsere Neuzeitgäste beim 50s Record Hub auch sowas wie ein Trendsetter für die auch heute immer noch vorherrschenden Grooves. In der Max E, da gab es nun auch zum ersten Mal eine regelbare Lichtanlage und man konnte somit auch bei langsamen Einstiegsrunden damit die Saalbeleuchtung ein bisschen runterdrehen und trotzdem noch ganz gut sehen, wer denn da sich gerade auf diesen Rhythmus wirklich gut bewegen konnte. Auch hier mit der Peggy Lee und Why Don't You Do Right?

Freilich gehört der Sigi Spiel auch wie alle anderen DJs zuvor schon seit jeher zur eingefleischtesten Sammlerriege und er versucht auch über die Jahre diesen Sound nicht nur selbst am Mischpult zu präsentieren, sondern der Sigi hilft auch vielen Sammlern und Kollegen auf neue brauchbare Songs aufmerksam zu werden und deshalb sieht man ihn auch oftmals bei Platten- und CD-Börsen mit seiner EFI am Verkaufsstand. Ich glaube, die beiden sind von all den bisher vorgestellten 50s Records Top-DJs, die am meisten tanzbegeisterten. Und auch mir geben sie als DJ ganz oft das Gefühl, dass sie sich richtig wohlfühlen auf ihrer Tanzfläche. Also dafür an dieser Stelle auch nochmal ein ganz besonderes Dankeschön für die allzeit gute Tanzstimmung, die ihr beide mit im Gepäck bringt. Erst unlängst bei einer aktuellen Wunschlistenumfrage vom Chuck, da hatten sich Sigi und Efi wohl unabhängig voneinander beide einen Nat King Cole-Titel gewünscht. Beides wäre im Popclub noch absolut undenkbar gewesen. Aber jetzt dominiert auch eben der Easy Listening Sound in den langsamen Taktregionen. Hier zweimal für die beiden einen Nat King Cole.

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Die Formel mit Annette Louisanne und die Erfolgsformel vom Siege an den Reglern, die ist auch über die Jahre breit aufgestellte Musiksammlung, mit der er es ein ums andere Mal schafft, auch wirklich an jedem Abend wieder neue, immer noch unbekannte Songs auf der Fläche zu präsentieren. Freilich hat er seinen CD-Handel auch gerade deshalb angefangen, um jederzeit einiges an Neuigkeiten für die Szene bereitzuhalten, aber er zelebriert die Vorstellung vieler Neuigkeiten auch immer nur im Verborgenen. Oft da habe ich das Gefühl, alles, worauf es dem Siege ankommt, ist, dass man gerne tanzt. Und das bringt er uns als Angebot auch immer auf die Fläche. Und dann sehen wir mal, was davon ganz besonders gut ankommt. Also im Prinzip auch nichts anderes als das, was wir in den zurückliegenden 50s Record Top Jahren schon seit Anfang der 70er Jahre hatten. Nur die Auswahl ist eben inzwischen so groß geworden, dass sich viele neu vorgestellte Songtitel gar nicht mehr so recht ins musikalische Hörgedächtnis eingraben können. Aber eine Nummer, die hat mich zuletzt ganz besonders gefreut, denn ich wäre garantiert nie auf die Idee gekommen, meine Freisinger-Freunde von Willie LeTrueck beim 50s Record Hop vorzustellen. Ich konnte damals, 1998, noch bei der Entstehung dieser CD quasi live mit dabei sein und deshalb gehen an dieser Stelle auch meine persönlichen Erinnerungen an meinen kurz danach verstorbenen Freund und Schlagzeuger Jim Hubei. Nur das ist, glaube ich, auch nicht ganz unwesentlich. Der Siege nimmt sich die schöne Gisela mit auf die Tanzfläche, während meine Rock'n'Roll-Gene wohl weiterhin nie auf die Idee gekommen wären, meine Freunde von Willie LeTrueck beim 50s Record Hop zu spielen. Siege, ich danke dir dafür mit den besten Grüßen vom Willie und den Erinnerungen an den Jim mit der schönen Gisela.

Unser nächstes Tanz- und DJ-Urgestein Willi Meiler will ich euch auch nur mal exemplarisch mit einigen seiner Dubab-Favoriten vorstellen. Denn auch der Willi ist schon seit den frühesten Tagen in den 70ern im Jet-Dancing als Tänzer auf der Fläche unterwegs. Und auch er betreibt inzwischen auch schon lange seinen eigenen Tanzabend im Mac. Aber was all unsere DJs auch noch nach wie vor eint, auch wenn fast jeder dann und wann mal einen eigenen Tanzabend aus der Taufe hebt. Ich hatte das ja auch mit der Funkkaserne mal eine Weile lang gemacht, aber keinem würde im entferntesten einfallen, all diese, ich sag mal, Satellitenabende dazu als Konkurrenz zum 50s Record Hop zu sehen. Freilich suchen sich die Tänzer inzwischen auch aus dem breiten Angebot gerne weitere passende Tanzmomente aus. Nur der 50s Record Hop ist für alle quasi die Mutter aller Rock'n'Roll-Veranstaltungen. Während andere Abende kommen und gehen, der 50s Record Hop läuft nun stabil schon seinem 50. Jahrestag entgegen. Und sowas funktioniert auch nur, wenn hier alle Macher diese Grundeinstellung auch beibehalten wollen, sich eben immer gegenseitig zu unterstützen. Und so kommt also auch der Willi Meiler inzwischen auch schon mehr als 20 Jahre aufs DJ-Pult beim 50s Record Hop. Und auch er hat selbstverständlich seine ureigene Mischung dort am Start hier zum Einstieg mit den Orioles.

Die Duwap-Abteilung vertritt der Willi Meiler natürlich nicht zuletzt auch wegen seiner dunklen Hautfarbe, wie selbstverständlich, ganz besonders hier beim 50s Record Top. Wir werden übrigens alle meine Kollegen auch im Laufe dieser Sendereihe noch ganz persönlich kennenlernen, damit ihr mal zum typischen Sound auch die ureigene Stimme miterleben könnt. Und selbstredend ist es natürlich auch in der Jetztzeit für keinen von uns mehr wirklich schwer, auch die exakte Songauswahl vom anderen Kollegen jeweils auf den Teller zu bringen. Seitdem die Musik ja keinerlei wirklichen Sammlercharakter mehr hat, da ist natürlich auch alles für jeden auch fast zum Nulltarif jederzeit zu haben. Nur eins hat sich dabei seit den ersten Tagen im Popclub keinesfalls geändert. Du musst dir auch heute immer noch die besonders attraktiven neuen Songtitel irgendwie merken. Ich sag mal bewusst nicht mehr aufschreiben, wie damals beim Burschen mit dem Schreibblock. Aber die Musikerkennung, zum Beispiel über Shazam, das hat bei vielen alten 50-Songtiteln nach wie vor Lücken. Und nicht so selten stehen sie dann mit ihren Handys vor den Lautsprechern und können gar nicht verstehen, dass der ein oder andere Song, der da gerade läuft, nicht sofort am Display angezeigt wird. Also manchmal durchaus auch immer genau dasselbe Flair wie noch Jahrzehnte zuvor im Popclub. Mein Opa hätte dazu gesagt, wer schreibt, der bleibt. Und für den Willi einstweilen eines seiner exklusivsten Lieblingslieder mit den Drifters mit What You Gonna Do.

bei unserem heutigen dritten 50s Record Top DJ, dem Gacki Ostertag. Da muss ich noch ein bisschen weiter ausholen, denn der Gacki hatte auch schon quer durch die 70er Jahre sein eigenes Tanzlokal mitten im Zentrum Münchens mit dem Jet Dancing. Und allein schon im Namen kann man hier schon ganz parallel zum Popclub sehen, dass der Gacki auch schon seit seinen frühesten Jugendtagen in den 50er Jahren ein Rock'n'Roll-Tänzer war und ist. Also, was liegt da näher, wenn man 1958 auch schon seine ersten Rock'n'Roll-Turniererfahrungen einsammelt, dass man sich seine Passion schlussendlich auch zum Beruf macht. Und ich glaube, glücklicher kann niemand sein, wenn man genau das geschafft hat, was der Gacki hier auch zum Lebensmotto gemacht hat. Aber weil natürlich auch er mit jetzt knapp 80 schon längst nicht ans Aufhören denkt, da präsentiere ich euch heute meinen persönlich ersten wirklich wahrgenommenen Jet-Knaller, der damals wirklich jahrelang auf meinem Schreibblock geparkt war, bis ich ihn auch Ende der 80er Jahre endlich angeboten bekommen hatte. Ihr erinnert euch, der Weg zwischen haben wollen und spielen können, das war damals oftmals jahrelanges Geduldsspiel. Danke an den Gacki für diesen Tipp. Honey, baby, I'm ready mit Joe Davis.

0: Rockin' the Boogie mit Pianist Freddie Slack. Und wenn ich für den Gaggi mal ein Motto ausgeben müsste, dann ist das im wörtlichen Sinne genau das. Inzwischen nennen die meisten Gäste diesen Tanz natürlich auch Boogie und nicht mehr Rock'n'Roll. Aber im Grunde rockt der Gaggi die Halle ganz genauso als wie früher im Jet Dancing mit seinen angestammten Klassikern, die sich auch einen ganz ähnlichen Stellenwert über die Jahre erspielt haben, wie so manche Frühzeit Popclub-Klassiker. Ich kann mich da selber noch nur zu gut erinnern, als ich damals das Angebot bekommen hatte, einen DJ im Jet Dancing mal vertreten zu dürfen. Und ich dachte mir, das kann ich nicht, weil mir die dortigen Gassenhauer zum großen Teil noch gefehlt hatten. Heute freilich kein Ding, aber damals hatte auch der Gaggi sein ganz persönliches, unverwechselbares Flair mit seinen für mich ganz typischen Piano-Rockern und einem Sound, der Gott sei Dank auch schon längst zum Gesamtbild beim 50s Record Hub mit dazugehört. Viele damalige Stammgäste im Jet Dancing, die sehen jetzt vielleicht auch diese metallisch glänzende Tanzfläche nochmal vor Augen. Und diese kuscheligen Sofastühle ganz im Gegensatz zum vollkommen abgerissenen Popclub mit dessen Flair der rohen Urwüchsigkeit. Aber auch heute gibt's inzwischen schon wieder Sofas und Nierentische beim 50s Record Hop, inzwischen im Vintage Club. So kreisen also auch die Erinnerungen an ehemalige Lokalitäten auch immer wieder um dieselbe Musik in jeweils anderer Örtlichkeit. Hier auch nach wie vor mit dem typischen Gaggi-Ostertag-Sound. Mit Meryl E. Moore.
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Auch wenn dieser Killer-Boogie schon längst bei allen Tanzturnieren dieser Art für so manche Schaueinlage genutzt wurde, diese Single vom holländischen Pianisten Jan Rietman, die war schon kurz nach ihrem Erscheinen aus meiner Erinnerung schon schnell ein Klassiker auf den Tanzflächen vom Chat. Bei unserem heutigen Kurzausflug hier auch mal für Gaggi Ostertag und seinen besonderen Sounds. Inzwischen sind sie aber auch fast alle ohne Ausnahme Teil des 50s Record Top Teams. Und das macht mich auch insgesamt gesehen etwas stolz, denn jeder machte über die Jahre sein eigenes Ding für die Szene. Doch der 50s Record Top vereint nun aktuell mehrere Generationen von Tänzern mit DJs aus vielerlei unterschiedlichen Prägungen und ganz persönlichen Ausprägungen derer Sammlungen. Und doch finden sich alle unter einem Dach zusammen, an jedem Sonntag wieder aufs Neue, ganz egal, ob es regnet oder schneit oder die Sonne scheint, ob gerade Rock'n'Roll oder Neo-Rhythm and Blues oder Piano-Rocker angesagt sind und auch ganz egal, ob man 16 oder inzwischen auch schon 60, 70 oder 80 geworden ist. Wenn mir eins an dieser so langlebigen Veranstaltung wirklich wichtig erscheint, dann ist es gerade dieses mit der Zeit gehen, was manchmal auch gar nicht so einfach war. Aber der stetige Erfolg dort Woche für Woche, der gibt eben allen Beteiligten auch recht. Die Musik hat nach wie vor sowas Besonderes, dass wenn dich der 50s Record Top Virus mal befallen hat, dann kommst du da ganz einfach nie wieder davon richtig los. Und das selbstverständlich auch mit der immer wieder aufs Neue geltenden Cha-Cha-Runde als Tempotrainer, hier mit Georgia Gibbs.

0: When Rock'n'Roll Came to Munich, so sollte der Song doch eigentlich für diese Sendereihe umgetauft werden. Ich hoffe, ihr hattet auch heute wieder Spaß mit unserer Kurzvorstellung der drei chronologisch nächsten 50s Record Hop DJs mit einem bestimmt weiteren spannenden Blickwinkel von dieser Veranstaltung und insbesondere, was mir heute auch ganz wichtig, so manchen Soundunterschied zwischen den einzelnen Plattenauflegern auch so ein bisschen rauszuarbeiten, auch wenn viele Tanzbegeisterte wirklich an jedem Sonntag vor Ort sind und wir werden es noch live erleben, auch ohne diesen langlebigen Pflichttermin am Sonntag das Wochenende einfach nicht ausklingen lassen wollen. Es passiert auch neben den Songs und Singles dieser Tage immer noch so viel an Zeitgeistempfindung, dass wir uns hier, wenn ihr Lust habt, auch gleich nächste Woche dann wieder treffen wollen, dann schon zur Ausgabe 26 im Jahresverlauf, dann zu unserem angestammten Italo-Abend mit meinem DJ-Kollegen Angelo Spagna. Also, es ist garantiert längst noch nicht alles abgearbeitet und besprochen, was diesen Kultabend über all die Jahrzehnte so besonders gemacht hat. Und damit sagt der Axel Lindner auch wieder für heute herzlichen Dank fürs Kennenlernen, fürs Mitreisen. Diesmal so ab Ende der 80er Jahre mit meinen Kollegen Sigi Spiel, Willi Meiler und Gagi Ostertag. Und damit arrivederci und ciao, bis zum nächsten Mal zum Italo-Abend hier beim 50s Record Hub.
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Wir gehen mit unserem heutigen Musikfilm des Tages zu einem weiteren Meilenstein der Rock'n'Roll-Kinokarriere. Im Juni 1959, da startet der mit Hits auch vollgepackte Streifen Go Johnny Go, den uns hier der Chuck Berry natürlich auch schon bestens themengerecht einleitet mit seiner Little Queenie, eigentlich ja ein Konglomerat aus Sweet Little 16 und Johnny B. Goode. Und genau dieser Johnny B. Goode, der wird dann auch im Film kurzerhand zum Titelthema umbenannt. Eben nach Go Johnny Go, gleich über die filmische Einleitung drüber gelegt und damit auch alle Rock'n'Roll-Teenager dieser Tage gleich vom Start weg elektrisiert und nicht mehr ruhig sitzen können, zu unserem heutigen Motto von Go Johnny Go.

0: Auch die Reiseroute nach Memphis, Tennessee präsentiert uns der Chuck, ebenfalls noch aus unserem heutigen Musikfilm Go Johnny Go. Obwohl die dazugehörige Single auch noch eine ganze Weile lang auf den Erfolg warten musste. Denn zuerst noch die B-Seite von Back in the USA und dann erst 4 Jahre später in England zur Top-10-Single mit Memphis, Tennessee. Aber die Songauswahl, die geht auch diesmal zu großen Teilen auch wieder aufs Konto von Radio-Disc-Jockey Alan Freed, der nun auch schon zum 5. Mal auf der Leinwand erscheint bei Go Johnny Go als MC, als Master of Ceremonies, nach Rock Around the Clock und Don't Knock the Rock, nach Rock Rock Rock und dem Mr. Rock'n'Roll. Und all diese Rock'n'Roll-Filme, die sind natürlich auch bei unserer filmischen Jahresstaffel hier mit dabei, quasi als Pflichtprogramm. Denn wenn man schon quer durch die Musikjahre mehr als 100 solcher Teenager-Filme mal auf den Sendeplan legen mag, dann gehört heute Go Johnny Go mit zu den allerersten musikalischen Leinwandereignissen, die gerade auch die Rock'n'Roll-Zeit ganz besonders geprägt hatten. Hier auch noch mit einem recht imposanten Tanzauftritt von Jackie Wilson, der damit auch bereits 1959 so ein bisschen nach James Brown aussieht oder auch ein bisschen nach Moonwalk von Michael Jackson. Mr. Excitement im Film Go Johnny Go mit seiner Rhythm and Blues Nummer 1 von You Better Know It.
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Mit einem Schiff auf hoher See, da lassen wir uns jetzt mit dem eigentlichen Hauptdarsteller Johnny Melody, natürlich der Jimmy Clanton, hier auf die Wellen der Filmhandlung auch spülen. Und deshalb sieht man Go Johnny Go mancherorts als die Swinging Story of Johnny Melody im Kino. Aber der Jimmy Clanton, der war damit eigentlich der Prototyp an Teenager-Idol, die man auch in den folgenden Jahren bei all diesen AIP-Filmen immer wieder erfolgreich auf die Leinwand platziert. Ob nun zeitgleich ein Fabian im Film Hound Dog Man oder ein Tab Hunter bei Gunman's Walk oder auch eine Connie Francis bei Where the Boys Are oder dann später Frankie Avalon mit Annette Funicello. Dabei spielt der Jimmy Clanton diesmal einen Chorsänger aus dem Waisenhaus, der alleine schon auf die schiefe Bahn zu geraten droht, nur weil er mit diesem Ship on a Stormy Sea für die aktuelle Rock'n'Roll-Musik sich interessiert. Und so versucht der Chordirektor, den Auftritt von Johnny zu unterbrechen und droht ihm, zurück ins Waisenhaus zu schicken. Und schon werden die Töne bei ihm erstmal wieder etwas ruhiger, denn die passende Liebesgeschichte bei Go Johnny Go, die will natürlich auch passend befeuert werden, hier mit seinem Angel Face.

wer von euch diesen Rock'n'Roll-Film von Go Johnny Go vielleicht noch nicht gesehen hat, allein wegen dieser Tanzeinlage der Flamingos bei diesem Jump Children, da lohnt sich's, diesen Film in jedem Fall anschauen zu wollen. Diese Bühnenshow der Flamingos, die ist wirklich legendär sehenswert und die gehört ganz bestimmt zumindest für mich zu den besten 10 Musikfilmausschnitten dieser Jahre. Die Flamingos drehen hier im direkten Vergleich zu ihrem eigentlichen Original hier 1959 wirklich ordentlich an der Temposchraube und sie untermalen dieses Tanztempo auch ganz perfekt zum Rhythmus passend mit Spagat-Tanzeinlagen. Denn das ursprüngliche Original, das hören wir jetzt von Jump Children, das hätte diesen Effekt natürlich ganz langsam nur präsentieren können. Wir hören mal außerplanmäßig zur Vergleichsprobe hier mit rein im Jahr 1952 zur Urversion von Jump Children.

Jump Children im Zeitvergleich, damit man vielleicht auch nochmal ganz exemplarisch ganz gut nachspüren kann, wie sich seit den Early Rhythm and Blues 50s hier zum Teenager-Film Go Johnny Go so alles bewegt hat. Und dabei bedienen sich die Macher im Grunde immer wieder beim identischen Muster, um den Teenagern ganz geschicktes Taschengeld fürs Autokino zu entlocken. Die Vorfinanzierung dieser Musikfilme, die kommt nämlich in der Regel von einem Syndikat an Autokinobetreibern, denn die 16- und 17-jährigen Teenager, die dürfen ja in Amerika bereits Auto fahren und die wollen natürlich auch gerne mal ein oder zwei Stunden mit der Freundin am Beifahrersitz eine ungestörte Zeit miteinander verbringen. Und was liegt da näher, als im Autokino den neuesten Alan Freed Musikfilm anzuschauen, bei dem es jetzt wirklich nicht auf die ausgedehnte Handlung ankommt, sondern vielleicht vielmehr auf die teenagergerechte Darbietung der Musik. Hier mit Harvey Fokua von den Moonglows mit Don't Be Afraid to Love.

Der wortlose Rhythm and Blues Hit von der Johnny's House Party, der wandert bei unserer Instrumentalecke diesmal vom Urinitiator Johnny Hartsman mal rüber zum Pianisten Jimmy Beasley an der Westküste. Natürlich auch unüberhörbar mit deutlichen Honky-Tonk-Tendenzen hier im Jahr 1957 durch diesen bahnbrechenden Millionseller von Bill Doggett auf den Weg gebracht. Und der schickt uns jetzt als Mitstreiter auch den Saxophonisten Big John Greer heute auf unseren Spielplan mit den nahezu selben Honky-Tonk-Anklängen. Denn die beiden, der Bill Doggett und der Big John Greer, die verewigen ihre Sessions auch im selben Aufnahmestudio bei King in Cincinnati. Hier auch noch mit dem wortlosen Duck Walk mit Saxophonist Big John Greer.

Black and White, ein Oldie zu zweit.

Wir verfolgen heute die Hitspur von Alright, Okay, You Win, hier im Originaljahr 1955, eingespielt vom weißen Sänger Bill Farrell. Und der bekommt aber seinen Aufnahmeauftrag von seinem Mercury-Label-Chef Irving Green in Chicago, weil der kurz zuvor bereits im Studio nebenan seinen schwarzen Orchesterchef Buddy Johnson mit dessen Schwester Ella bereits vertont hatte. Und als eine der Trendsetter-Plattenfirmen für genau diese schwarz-weißen Hitvergleiche, da darf man natürlich so eine Crossover-Chance im eigenen Haus ganz leichtfertig nicht verspielen. Denn diesmal liefern auch noch die hauptamtlichen Komponisten Sid Wische und Mamie Watts die Songidee und das Arrangement zusammen mit Gitarrist Mickey Baker für das Original von Alright, Okay, You Win mit Ella und Buddy Johnson.

Man kann sich's heutzutage eigentlich kaum mehr vorstellen, dass damals ein und dieselbe Plattenfirma Mercury damit einen Saxophonisten Red Prysock ebenfalls noch betraut, um auch noch eine dritte Single davon einzuspielen mit All Right, Okay, You Win. Nur den ersten Chart-Hit, den landet dann doch erst 4 Jahre später damit die Peggy Lee am Capitol Tower in Los Angeles, dann im Januar 1959. Und diesmal dann mit Orchesterleiter Jack Marshall an ihrer Seite. All right, okay. Und jetzt machen wir daraus erstmals einen landesweiten Gewinner. Nach zuvor 3 vergeblichen Versuchen bei Mercury. Und danach wird dieser Songtitel natürlich gerade in Jazz- und Rhythm-and-Blues-Kreisen weiterhin zum Klassiker. Mit vielen weiteren Varianten, mit Count Basie, mit Billy Eckstein zur Single und vielen weiteren Aufnahmen nach diesem ersten und einzigen Chart-Hit von All Right, Okay, You Win mit Peggy Lee.

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3: Herzlich willkommen, Historianer. Heute lädt euch der Axel Lindner auf eine möglichst chronologische Reisetour ein zum 50s Record Hop, heute auch ins UKW-Radio. Denn wir schreiben inzwischen das Jahr 1990 und wir sind bei unserem Teil 28 heute also bereits im 18. 50s Record Hop-Jahr. Nur ab jetzt findet diese Musik auch erstmalig ins Münchner Privatradio, nachdem auch Jahre zuvor immer mal wieder der Kontakt zu Georg Kostja beim Bayerischen Rundfunk aufgeflackert war. Unsere Stammhörer, die erinnern sich ganz bestimmt noch an so manche Lieferaktion dorthin und auch ab und an mal an die ein oder andere Vertretungssendung dort vom Rolling Schorsch beim Bayerischen Rundfunk. Nur jetzt kommt urplötzlich diese Musik auch ab sofort regelmäßig jede Woche ins Münchner Lokalradio zu einer ersten UKW-Station, die hieß damals Radio Gong 2000. Und allein schon an diesem Zusatz 2000, da ist es untrüglich zu sehen, dass wir uns mit unserer heutigen Musikauswahl längst noch im 20. Jahrhundert befinden, denn zwischenzeitlich wurde dieser Sender auch schon umgetauft in Gong 96.3 und wie es dazu kam und welche engen Verbindungsdrähte nun auch von den Tanzflächen ins Radio gezogen wurden, dazu darf ich euch heute in der nächsten Stunde hier einladen, als der 50s Record Hub erstmals die Ätherwellen flutet, noch ganz ohne Internet, als neue Werbeplattform für den 50s Record Hop. Auch der Intro-Jingle war damals schon wie gewohnt der Sam Taylor mit Around the Horn. Und das Musikbett zum Start der Rockola, der Musicbox der 50s und 60s, der kam ab sofort jeden Samstag von 11 bis 13 Uhr von Doc Begbie mit seinen Dumplings. Und dazu wünsche ich euch jetzt viel Spaß mit den ersten Radiomomenten direkt im Stil des 50s Record Hop.

Unsere Stammhörer erinnern sich wahrscheinlich noch daran, dass diese Radio-Idee zu diesem Zeitpunkt im Jahr 1990 schon mehr als 10 Jahre alt war und eigentlich immer nur auf den passenden Moment gewartet hatte, bis diesmal weder der Georg Kostja noch die Julia Edenhofer vom Bayerischen Rundfunk die Programmgestaltung übernehmen sollten, sondern von nun an diese 50s Record Hop Sounds auch unter Eigenregie ins Radio finden durften. Und dazu hatte ich diese wöchentliche Oldie-Sendung des Nachrichtensprechers bei Radio Gong, dem Michael Liebaug, schon bereits über Jahre mit so mancher Wunschmusik versorgt. Und somit war ich bei Radio Gong auch schon sowas wie ein Stammgast bei Michaels Samstagmittagsshow. Im Gegensatz zu Georg Kostja hatte er aber überhaupt kein Problem, den Lieferanten für diese Wunschsongs auch immer aktiv in die Sendung mit einzubauen. Hauptsache, ich brachte vor allem auch seine eigenen Oldie-Wünsche regelmäßig mit ins Studio. Und so fühlte ich mich schon deutlich besser dort aufgehoben, auch wenn der Michael nun ganz und gar nicht auf kräftige und tanzbare 50-Sounds abgefahren war, sondern mehr auf die Old-Fashioned-Sounds der damaligen Pop-Charts. Aber das machte im Grunde gar nichts, denn es war nun immerhin auch schon mal die Tür zu einer eigenen Radio-Ecke, bei der ich auch jedes Mal ein paar eigene Singles in meinen Vorstellungen mitbringen konnte. Und auch die Anmoderationen nebst aller passenden Musikgeschichten, die konnte ich dort schon mal bereitwillig selber mit anbringen. Hier beispielsweise bei einer AFN-Erkennungsmelodie ab 1959, die damals immer am Samstagabend um 19 Uhr die Erkennungsmelodie war von The Beat. So hieß diese Sendung mit Mike Pedison.

0: so ging das dann eine ganze Weile, bis mich der Chef von Radio Gong eines Tages ins Studio bestellte und ich nun überhaupt nicht wusste, was dort auf mich zukam. Wurde ich rausgeworfen? Will man beim jugendlich wirkenden Radiosender nun keine Oldies mehr im Programm? Egal, ich ging einfach hin und wartete im Gang auf den Michael. Aber er kam nicht, bis mich der Georg Dengler dann ins Büro rief, um mir kurzerhand mitzuteilen, dass der Michael nicht mehr zur Mannschaft gehört. Und so dachte ich erstmal, so, das war's dann nun mit den Oldies bei Radio Gong. Es war eine schöne Zeit und wir gehen weiter suchen. Nur es kam anders. Er meinte nur ganz trocken, du machst die Sendung ja eh schon unter deiner Regie. Dann kannst du das sicher ab nächsten Samstag auch komplett übernehmen. Und ich bin ja nun wirklich selten sprachlos, aber da war ich's für eine gefühlte halbe Ewigkeit lang. Und noch bevor ich antworten konnte, legte er gleich noch einen nach. Selbstverständlich bilden wir dich sprecherisch auch ordentlich aus und wir unterstützen, wo immer es notwendig ist. Also was denkst du, willst du das ab nächsten Samstag machen? Klar wollte ich, länger als du überhaupt schon gedacht hattest, aber ob ich das mit all den Reglern im Selbstfahrerstudio schon hinkriege? Naja, der nächste Samstag rückte näher und näher. Die Sprecherkollegen hatten mir ganz eilig ein paar Jingles noch mit meinen Vorstellungen eingesprochen, geschnitten und auch schon auf Cartridges gezogen. Also rein ins Studio und los ging's mit der Rockola, der Musicbox der 50s und 60s.
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Freilich musste sich dann die erste Sendung rund ums Thema Musicboxen drehen. Aber wie ich später erfahren habe, war das wirklich die erste Oldie-Themen-Sendung, die jemals dort gelaufen war. Nachdem ich ja zuvor immer nur für Bruchstücke an Sendungen mit eingeladen war, da war es mir auch längst noch nicht so bewusst, dass eine Themensendung doch viel, viel zu exotisch empfunden wurde. Zum einen ist es auch generell einiges aufwendiger, als eine bloße Plaudersendung zu machen. Aber auf der anderen Seite musste ich auch ganz schnell feststellen, dass Radio nicht nur dort ein extrem schnelllebiges Business war, bei dem niemand auch nur ansatzweise dran dachte, dass man eine Sendung vielleicht auch mal konservieren möchte. Radio war ein generelles Wegwerfprodukt in allen Köpfen ihrer Macher. Quasi so als gesprochen, gesendet und wieder vergessen. So kam es mir eigentlich ganz schnell vor. Ich hatte es aber jetzt geschafft, jede Woche 2 Stunden live im Radio die Musik zu präsentieren, so wie ich es mir vorgestellt hatte. Zwar bitte keine Themensendungen mehr, das hatte ich gelernt, aber ansonsten wurde diese Sendung am Samstagmorgen bald auch zu einer der meistgehörten Sendungen bei Radio Gong. Auch wenn ich freilich noch lang nicht gut sprechen konnte wie die Profis, so war doch der Werdegang dieser Sendung dort nicht nur für mich ganz extrem spannend. Freilich erzählte ich dann auch häufig bei einem Münchner Radiosender von dieser Münchner Tanzveranstaltung, die damals schon bald 20 Jahre alt wird. Der 50s Record Hop Sound, der bekommt jeden Samstagmorgen bald eine eigene musikalische Ecke spendiert. Und dort hörten sie dann alle wieder zu. Die alteingesessenen Popclub-Besucher, die Teddy Boys und all die inzwischen daheimgebliebenen Sammler. Der 50s Record Hop hatte plötzlich eine ganz neue Präsentationsform gefunden. Hier mit Bill Carey zum Record Hop.

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3: Dieser Jingle bedeutete bald, dass unsere Telefonhotline am Samstagmorgen immer zwei- oder gar dreifach besetzt werden musste. Denn die Sendezeit am Samstagmittag, die war einfach genial gewesen. Für alle, die bereits am Mittagessen schnippeln waren. Und es waren auch nicht wenige bald mit immer fix am Gerät zu einem ausgedehnten Wochenendfrühstück. Weil der Sound einfach, so wie ein Hörer mal meinte, so prima ins Wochenende bringt. Viele hatten sich auch ganz bewusst für diese Oldies Zeit genommen und ich wurde bei den halbjährlichen Radioumfragen eigentlich immer aktiv ausgenommen mit einem Sonderstatus. Es konnte sich fast niemand im Sendeteam vorstellen, warum an diesem vermaledeiten Samstagmorgen die Einschaltquoten immer höher waren als sonst zum Beispiel am Sonntagmorgen um dieselbe Zeit. Aber hier gebührt eben auch nochmal ein recht verspäteter Dank an all die vielen 50s Record Hop und Popclub-Freunde, die sich nicht zu schade waren, dort Monat für Monat immer wieder anzurufen und Postkarten zu schreiben. Ja, jetzt gab's also diesen 50s Record Sound auch im Radio, zumindest im Münchner UKW-Umfeld. Nun war ich froh und manchmal auch stolz, dass sich dieser Sound auch mehr als 3 Jahre lang gegen alle Jugendprogramm-Widerständler dort auch durchgesetzt hatte, weil die Fans des 50s Record Hop wirklich stabil Woche für Woche am Radio saßen. Manche Radiohörer, die wurden dadurch natürlich auch erst auf der anderen Seite auf diese Tanzveranstaltung im Max E aufmerksam. Und so konnten sich beide Wege hier auch bestens unterstützen. Denn eins war natürlich beiderseits längst klar: Rockin' is our business mit den Trainiers.

0: Geschichten unterstützt. Und so gab es auch selbstverständlich bald einen extra Radio-Jingle dafür. Denn ich konnte dadurch auch natürlich immer wieder Eintrittskarten verlosen in den Sendungen. Und die Mädels an den Telefonen waren dann ordentlich unter Dampf. Ich glaube, wir hatten in diesen Tagen auch wirklich den allermeisten Spaß. Denn die Radiopräsenz, die brachte einfach nochmal einen Schub mit dem Publikum, die jetzt mit den Live-Konzerten durchaus wieder den Anknüpfungspunkt zu den Tats finden konnte in der Funkkaserne. Also steigen wir doch kurz mal zurück, genau zu diesem Moment Anfang der 90er Jahre, und lassen es mit dem passenden Jingle auch gleich ordentlich anrollen mit Jimmy Cavallo und seinen House-Rockern zu Let 'em Roll.
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Leider war dann aber auch gut 3 Jahre später auf der Gong 96.3 das Wochenendfrühstück passé, weil die Radiodemoskopen es nicht für passend empfanden, dass das neu definierte Zielpublikum nur zwischen 14 und 49 da am Samstagmorgen immer diesen Exoten irgendwie aushalten mussten. Also waren die Unternehmensberater mit einem noch deutlicheren Jugendimage des Senders am Drücker und all die guten Hörerquoten waren leider genauso schnell passé, wie ich auch genauso schnell diesen Samstag von einem Tag auf den anderen damals übernommen hatte. Aber es war kein Problem, denn inzwischen hatte ich mehr als 3 Jahre an Sprechertraining hinter mir und meine Freunde von der Jazzwelle Plus, die hatten sofort einen freien Sendeplatz für mich. Jetzt jeden Freitag um 21 Uhr, den ich natürlich auch trotz der Parallelveranstaltung in der Funkkaserne immer gerne angenommen hatte. Denn Jazzwelle Plus, das heißt plötzlich eine immense Repertoireverbreiterung, was ich bei einem Popsender wie Radio Gong nie hätte spielen können. Ich war zwar schon immer der Stilexot, aber diesmal ausschließlich von wirklichen Musikkennern umgeben. Diesmal hieß es dann für die nächsten 3 Jahre Rhythm and Blues Goes Jazz, aber gerne doch hier mit Rusty Bryant am Saxophon zum Moonlight Garden Stomp.

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mit Red, Price Sock, typische Popclub und Max E. Sounds an der Tempospitze, jetzt auch wirklich zum ersten Mal frei verfügbar im Radio zu erleben. Diese nächsten gut 3 Jahre bei der Jazzwelle Plus waren Mitte der 90er Jahre dann ein extrem spannendes Zeitalter, denn der 50s Record Hop wurde derweil auf der Tanzfläche am Sonntag immer Pop- und Swing-lastiger. Aber der Lindner war nun bei einem Jazz-Sender gelandet, der auch diese typischen Rhythm and Blues Sounds erwartet hatte. Und den wollten popverwöhnte Hookline-Ohren nun ganz bestimmt nicht hören. Also war dieser Schritt musikalisch eine echte Sounderweiterung, ganz im Sinne des 50s Record Hop. Denn bei der Jazzwelle Plus, da war es nun mehr als legitim, auch mit einem Blue Jean Shuffle hier ins Rennen zu gehen mit Plas Johnson.

It's Rockin' Time von und mit Hen Gates. Alles so direkt an der Nahtstelle zwischen Rhythm and Blues und Jazz. Mit Scheiben, die ich auch gerne mal vor Ort beim 50s Record Hop in der Max Emanuel gespielt habe, Mitte der 90er Jahre. Aber leider ging dann der Freitag bei der Jazzwelle Plus 1997 auch zu Ende. Denn der Betreiber Hans Ruland war leider überraschend verstorben und damit auch gleichzeitig die UKW-Lizenz für ein wirklich außergewöhnlich faszinierendes Stück Münchner Radiogeschichte. Nur ein Detail scheint mir in diesen Tagen auch im Sinne des 50s Record Hop auch nochmal ganz besonders erwähnenswert. Der Christian Christel und ich, wir kannten uns schon seit den ersten gemeinsamen Tagen noch Ende der 70er Jahre im Popclub. Der Chuck Hermann hatte dem Christian damals sein allererstes Boogie-Woogie-Konzert knapp 10 Jahre später dort in der Max Emanuel verschafft. Und jetzt treffen wir uns alle drei, der Chuck, der Christian und ich, bei dieser Jazzwelle Plus, um gemeinsam die Fahnen des Rhythm and Blues und im Falle vom Christian auch des Blues hochzuhalten. Und so hatte ich auch oftmals die Gelegenheit, meinem heutigen Jingle-Lieferanten, dem Christian Christel, während seiner Urlaube dort die Vertretung zu leisten mit der Sendung All That Blues. Und so schließt sich dann auch wieder der 50s Record Hop Kreis. Mehr als 20 Jahre sind seither ins Land gegangen und wir beide, der Christian und ich, hatten damals als Teenager im 50s Record Hop begonnen, uns für diesen Sound zu begeistern. Also war es auch vollkommen selbstverständlich, dass auch wir beide uns jeweils gegenseitig bei unseren Radiosendungen vertreten haben. Hier mit Jimmy Reed, All That Blues, mit You Got Me Dizzy.

Fast wie damals am Freitag bei Charlie Focke im Popclub. Nur inzwischen mit Slim Harpo, hier schon gut 10 Jahre später mit der Little Queen Bee. Alles auch immer noch zeitgleich natürlich zum stetig weiterlaufenden wöchentlichen 50s Record Hop in der Max E. Und auch beim dritten und letzten UKW-Radio-Kapitel ebenfalls wieder recht nahtlos, nun ab 1997, jetzt beim Kultursender Radio Lora. Der wollte nach dem Wegfall der Jazzwelle Plus auch die neu hinzugekommene Sendezeit auf der 92.4 damals mit ehemaligen Jazzwelle Plus Kollegen befüllen. Und es war also die Zeit gekommen, mit dem 50s Record Hop nahtlos weiterzumachen für die kommenden 4 Jahre, nun in den neuen Studioräumen, aber natürlich trotzdem weiterhin mit derselben musikalischen Ausrichtung. Ab dann aber wieder ohne den ehemaligen Jazz-Anteil, dafür aber nun deutlich mehr Rock'n'Roll und Rockabilly wieder im Gepäck. Die Rockola wird musikalisch breiter und auch wenn eigentlich alle der tollen gemeinsamen Zeit bei der Jazzwelle Plus bis heute noch nachtrauern, denn wir werden wohl immer und überall in allen Radiosendern immer die Exoten bleiben. Dort hatten wir es fast ausschließlich geschafft, nur mit musikorientierten Kollegen zu tun zu haben und eben weniger mit ausgebildeten Journalisten und Radiosprechern. Aber die Rockola Ruby, für die wäre bei der Jazzwelle Plus kein Platz gewesen. Aber jetzt, über den Jahrtausendwechsel, da konnte der Rock'n'Roll und Rockabilly-Sound wieder jede Woche rekultiviert werden. Hier mit Sonny West.

Don't mess with my ducktail. Das hätte ich mir gut 25 Jahre zuvor nie erlaubt bei meinem Radio-Nachfolger, bei Radio Lora. Wer uns im Laufe dieser Sendereihe schon immer mal wieder zugehört hat, der kann sich ganz bestimmt noch an die ein oder andere Geschichte über die Dixie Fried Tigers erinnern, die noch im Popclub beim 50s Record Hop dort ihren wöchentlichen Clubabend hatten. Und einer der prägnantesten Mitglieder, wenn nicht der Rock'n'Roll- und Rockabilly-Fan schlechthin, der hatte sich angeboten, meine Sendung bei Lora dort weiterzuführen. Denn ich musste aus persönlichen Gründen dort eine Weile aussetzen. Und der Blecki hat diesen Sendeplatz bis heute großartig ausgebaut, dass man ihn dort inzwischen, glaube ich, sogar schon ins Lora-Entscheidergremium gewählt hat, weil auch er durch seine tolle Hörerquote die Bekanntheit des Senders weit über Münchens Grenzen hinaus publik macht. Manchmal, da treffen wir uns noch bei seinem zweiten Internet-Radiosender Rattlesnake Radio am Sonntagnachmittag im Studio und es ist mir bis heute allzeit ein großes Vergnügen und sogar eine Ehre, dass wir beide auf unsere jeweils ureigene Art im Radio diese Musik bis ins 21. Jahrhundert tragen dürfen. Und sowohl live beim 50s Record Hop als auch im Radio ist dafür längst noch kein Ende in Sicht, wie es scheint. Ob nun nach Christians All That Blues und seinem heutigen Bayugi Club und den vielen, vielen Piano-Aktivitäten, der Chuck mit dem 50s Record Hop Team und die dritte große Säule des 50s Record Hop, Rock'n'Roll und Rockabilly, hier mit Buddy Holly zu Rockin' Around with Ollie V.

0: dem Gene Vincent und Cliff Gallup Fan schlechthin, Blackie, der aus tiefstem Herzen bis heute nur mit Original-Singles auflegen mag und sich, seit ich ihn kenne, und das ist jetzt wirklich schon über 40 Jahre lang, er ist bis in die Haarspitzen authentisch und für unsere Musik unterwegs. Bei ihm spielen die Tänzer nie die erste Geige, aber er sammelt sie alle ein, die echten Rock'n'Roll- und Rockabilly-Freunde, die dem 50s Record Hop heute mehr denn je wieder besser zu Gesicht stehen würde. Ich glaube, das taugt auch mal als ganz gutes Schlusswort. Nach auch schon fast 30 Jahren 50s Record Hop nun im Radio und auch wenn die allermeisten Tänzer davon kaum was mitkriegen, aber all diejenigen, die sich für Tanzen und für Musik interessieren, die freuen sich hoffentlich mit schon auf die nächste Woche, wenn wir dann aber auch schon in der Max E offiziell dann die Turntables abbauen müssen und damit unter anderem auch den Blackie als potenziellen DJ dort quasi zwangsverlieren. Und ich sage jetzt hier mal ganz bewusst nicht aussperren, wie damals zum Abschied beim Popclub. Der Axel Lindner sagt damit vielen Dank, diesmal von einer ganz kurz zusammengefassten 50s Record Hop Radio-Ausgabe, die ja nach diesen UKW-Tagen, wie man sieht, ebenfalls noch lange, lange nicht beendet scheint. Im Gegenteil, im Internet lassen sich heute viel zielgenauer die echten Fans ansprechen. Und wenn ihr da draußen auch noch mehr davon kennt, dann erzählt ihnen einfach gerne von diesen Geschichten aus 50 Jahren Münchner Rock'n'Roll und Tanzmomenten und all dem, was uns in den nächsten Wochen hier um diese Uhrzeit noch alles so ins Haus steht, immer hier zum 50s Record Hub.
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2: Earl Carroll mit seinen Cadillacs im Film Go Johnny Go bei einem Streitgespräch mit einem Candy Store Besitzer Mr. Johnson, der doch auch so viele schöne süße Sachen im Laden zu bieten hat, aber eben das Taschengeld reicht längst nicht für all diese Annehmlichkeiten aus. Und so sieht man hier die Cadillacs ganz im Charlie Brown Stil mit einem weiteren Novelty Hit ganz im Stil der Coasters, wo sich der Earl Carroll dann ja auch wenig später in den 60er Jahren auch wiederfindet als Sänger bei den Coasters, der Dubab-Komödiantenauftritt der Cadillacs hier zum Jay Walker.

Nicht nur der Eddie Cochran ist bei Go Johnny Go hier im Teenage Heaven. Diese Masche, die bedient der Alan Freed ja auch schon bereits seit gut 3 Jahren mit einem wahren Feuerwerk an Musikfilmen in diesen Tagen. Und wir kriegen sie auch alle hier zumindest mal noch in kurzer musikalischer Zusammenfassung hier in unsere Film- und Fernsehjahresstaffel. Denn wenn es schon vorsätzlich unter dem Schlagwort der Teenager Exploitation kaum Handlung im Film gibt, sondern vor allem die dort präsentierte Musik einen Großteil der Handlung ersetzt, dann ist das doch auch wirklich der ideale Grund, solche Kinofilme auch darauf einzudampfen, was uns nämlich wirklich wichtig ist, die Musik. Und dabei bedeutet Exploitation auch so viel wie Ausnutzen oder Ausschlachten oder sogar manchmal Ausbeuten der Teenager-Geldbeutel. Denn so lässt sich auch der Produzent Sam Kasman auch nach dem Erfolg von Rock Around the Clock oder von Don't Knock the Rock auch dazu hinreißen, dazu einen Slogan auszudrücken mit Churn 'em out and wait for the money to roll back. Das soll so ungefähr heißen, hau sie einfach raus und warte, bis das Geld einfach zurückfließt. Während die Teenager ganz artig erstmal die Mama fragen, Mama, can I go out tonight? Mama, darf ich heute mit meinem Freund ins Autokino fahren? Denn es gibt doch den brandneuen Alan Freed-Film Go Johnny Go, gleich noch mit Sandy Stewart in der weiblichen Hauptrolle. Denn inzwischen sind auch nur noch die Strippenzieher hinter dem Bühnenvorhang noch über 30 Jahre alt. Denn alle anderen sind dort genau in dem Alter, in dem sich auch ihre Zuschauer befinden. Die Sweet Little 16 und ihr kaum älterer Boyfriend gemeinsam auf natürlich einem ungeteilten Vordersitz im Auto des Vaters. Und wenn auch die jeweiligen Nachbarautos im Autokino recht ähnlich besetzt sind, die filmische Zweisamkeit, die lässt sich dabei wesentlich besser genießen, aber eben nur, wenn die Mama vorher ihre Erlaubnis gibt. Bei Mama, Can I Go Out mit Joanne Campbell.

Wenn man unserem heutigen zugrunde liegenden Wikipedia-Artikel Glauben schenken darf, dann bekommt in der italienischen Version von Go Johnny Go noch der Adriano Celentano einen Auftritt spendiert, den natürlich in unseren Breitengraden wohl wahrscheinlich niemand kennt. Aber eine weit traurigere Begebenheit, die kennt nach diesem Filmauftritt auch garantiert jeder Rock'n'Roll-Freund, denn der Ritchie Valens wird nach seinem Auftritt bei Go Johnny Go sein eigenes Leinwanddebüt gar nicht mehr miterleben können, denn der Kinostarttermin, der ist erst im Juni 1959 und so erlebt der Ritchie nun leider das nicht mehr. Umso mehr erinnern wir uns natürlich ganz besonders an ihn, an das Teenager-Idol der Hispanics, der wahrscheinlich gerade auch in Los Angeles hunderte an Latin-Americanos ins Autokino gelockt hat, um ihm in diesem Film die letzte Ehre zu erweisen mit Oh My Head von und mit Ritchie Valens.

Teenager-Schwärmereien. Natürlich auch ein Haupthandlungsfaden hier mit der weiblichen Hauptdarstellerin Julie Arnold, gespielt von der Sängerin Sandy Stewart, der Johnny, der Jimmy Clanton, erst erklären muss, dass er derzeit kein Geld hat, um sie einzuladen, weil er erst noch eine eigene Schallplatte aufnehmen will. Und er arbeitet deshalb auch als Platzanweiser im Kino. Er wird aber auch sofort wieder rausgeworfen, weil er zum dazugehörigen Song von der Joanne Campbell mittanzen will, bis ihm dann seine Freundin Julie erklärt, dass auch sie für den Alan Freed gerade eine Demoaufnahme abgeliefert hat, um bei einem Talentwettbewerb antreten zu dürfen. Und wie wir jetzt alle hören werden, da wird aus dieser Demoaufnahme der Playmates dann auch tatsächlich eine erste eigene Single, die dann aber auch nicht mehr auf den nachträglichen zusammengefangenen Soundtrack von Go Johnny Go enthalten sein wird. Aber wir hören mal bei dieser Gelegenheit beide Varianten im Film vom Soundtrack und danach die Single der Playmates mit Sandy Stewart.

Die durchaus nicht so häufig zu hörende Atco-Single von den Playmates mit der zusätzlichen zweiten Stimme von Sandy Stewart, die es im richtigen Leben natürlich nicht zuvor über den angesprochenen Talentwettbewerb im Film Go Johnny Go schafft, sondern schon zuvor seit über 10 Jahren bereits auf der Bühne steht als Kinderstar für die Showauftritte bei Galen Drake oder bei Gary Moore. Und dort wird sie auch vor allem mit ihrem direkten Filmvorläufer zum Hitkandidaten eingebaut, mit einer zeitgemäßen Neuvertonung vom Teresa Brewer-Hit Music, Music, Music, hier mit Sandy Stewart.

Im Film Go Johnny Go, da werden die beiden Julie Arnold und Johnny Melody dann am Ende natürlich heiraten. Und auch die Demo-Aufnahme von Jimmy Clinton, die wird noch zum großen Erfolg. Und es dauert auch ganz bestimmt eine ganze lange Weile, bis sich all diese musikalischen Teenager-Reisen dann auch bei uns aus dem Gedächtnis gespielt haben. Aber wir tun in jedem Fall alles dafür, dass das nicht passieren mag, dass all diese Zeitgeistmomente im Gedächtnis nicht verschwinden. Auch wenn es, wie gesagt, die filmische Handlung nun absolut nicht wert wäre, aber die Musik ist es in jedem Fall. Und so hoffe ich, wir treffen uns auch gleich morgen wieder hier zu einem nächsten Film- und Fernsehkapitel aus alten Leinwandtagen, denn es dauert gar nicht so lange, wie es uns der Jimmy Clinton hier noch wahrhaben lassen will. It takes a long, long time aus unserem heutigen Kinoereignis von Go Johnny Go!

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1: Hier ist er dann endlich, auch unser Original Black and White Jingle Auslöser im Hitvergleich von dieser Elvis EP mit Ready Teddy, mit Old Chap und mit Any Place is Paradise und So Glad You're Mine im Original dann von Arthur Crudup. Elvis kupfert also bei Little Richard in diesem Jahr gleich viermal mit Tutti Frutti, mit Long Tall Sally und mit Rip It Up auch noch, aber seine Interpretationen lassen eben auch verstehen. Die weiße Musikwelt jetzt aufhorchen, wenn Elvis sich schwarze Rhythm and Blues Hits ins Repertoire holt und sie damit wohl auch durchwegs aufwertet. Noch im gleichen Musikjahr 56, da gab es immer noch Dutzende an weißen Coverversionen von ursprünglich schwarzen, aber zeitgemäßen Rhythm and Blues Hits, die dann die weißen Popsänger oftmals in der Vorhand sehen, zum Beispiel mit I'll Be Home von Pat Boone, der gegen die schwarzen Moonglows gewinnt. Oder mit A Tear Fell für die Teresa Brewer in den Top 10 ohne das schwarze Original von Ivory Joe Hunter. Oder auch der Ivory Tower mit Cathy Carr und Gail Storm in den Top 10. Dagegen kommt zeitgleich das schwarze Original von Otis Williams und den Charms nicht an. Nur wenn der Elvis sich einen Songtitel greift, dann hinterlässt das einen komplett anderen Nachgeschmack, als wenn man sich in diesen zeitgleichen Top 10 Beispielen einen Pat Boone mit Little Richard vergleicht und sich dabei die Vorherrschaft von der Long Tall Sally in den Hitparaden streitig machen lässt. Hier passiert's mindestens mal auf Augenhöhe mit dem Originalinitiator Ready Teddy durch Little Richard Pennyman. Ready.

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1: Für unser nächstes 50s Record Hop Kapitel, da treffen wir uns weiterhin auch noch zum Ende der 80er Jahre, als sich inzwischen der Popclub-Sound mit dem rohen Rock'n'Roll und Rockabilly von den Tanzflächen verabschiedet hatte, aber die Boogie-Tänzer diesen Publikumsplatz auch bereits bestens gefüllt hatten. Wenn ich also diesmal unsere Motto-Überschrift vom Weg zum überregionalen 50s Record Hop auch getauft habe, dann expandiert dieser Szene-Sound während dieser Jahre auch schon deutlich überregional, denn schließlich gibt's ja inzwischen auch schon bereits eine Menge an gezielter Tanzmusik auch wieder veröffentlicht, mit der wir heute die schwarze Medaillenseite in den Scheinwerfer ein bisschen genauer rücken wollen und dabei auch mal so ein bisschen hinter die Kulissen schauen, was sich da gerade mit diesem 50s Record Hub Segment so alles bewerkstelligen lässt. Wir starten mal mit der Lois Lane, den Rhythm and Blues Motor, mit einem Motto-Song, der auch die Richtung schon ganz gut vorgibt. That's all right with me, wenn der 50s Record Hop auf Reise geht.

gerade auch vor allem die Rhythm and Blues Sounds noch aus den Popclub-Tagen schon Ende der 70er Jahre, vor allem damals auch schon durch den Popclub-DJ Charlie Focke zum Thema gemacht. Das war aber natürlich auch schon für den Chuck seit jeher immer ein ganz besonders mächtiger Eckpfeiler beim 50s Record Hop schon seit Anfang der 70er Jahre, was wir damals aber erst so ganz allmählich ein bisschen einordnen konnten. Denn für uns war es jetzt in der Max-Emanuel-Brauerei auch vollkommen normal geworden, dass nun eben statt Rock'n'Roll und Rockabilly auch vermehrt jetzt Blues und Rhythm and Blues zum Zug kommen sollten. Und das war auch zunehmend immer besser geworden, weil es inzwischen auch davon schon eine ganze Menge an Wiederveröffentlichungsscheiben gab. Zum Beispiel unter der Serienüberschrift von Doo-Wop, Jive and Stroll zu kaufen, mit Songtiteln, die man in unseren Breitengraden wohl bis heute eigentlich kaum als Originalsingle kaufen konnte. Und wenn, dann auch nur zu einem wirklich ordentlichen Kaufpreis. Also gab es auch mit so gut wie jeder Veröffentlichung ein bisschen mehr Goldgräberstimmung für die Musiksammler, was sich denn auf der nächsten Scheibe davon ganz besonders gut auf den Tanzflächen dann bewähren sollte, wie hier auch beispielsweise die Ella Johnson mit ihrem Bruder Buddy zu That's What You Gotta Do. Das musste man in diesen Tagen ganz bestimmt immer tun. Nach der Zeit der Rockabilly-Sampler war jetzt die Rhythm and Blues-Tanzfläche voll beim 50s Record Hop.

Ab und an, da konnte man aber vereinzelt auch mit guten US-Kontakten Rhythm and Blues Singles nach Deutschland holen. Aber eigentlich war es im Grunde gar nicht mehr so unbedingt notwendig gewesen, denn das Angebot wurde in diesen Jahren oftmals gar wöchentlich immer größer und größer. In England, da waren bereits die ersten Händlerkontakte dann ganz problemlos auch möglich. Auch schon von unseren deutschen 50s-Plattenhändlern im Segment gab's eigene Kataloge von einem Richard Weitze bei der Bear Family oder der Wilbert Burtke im Norden. Das gab's alles schon zu kaufen, ganz problemlos, ohne zum Zoll marschieren zu müssen, um Platten zu bekommen. Also wirklich eine recht grundsätzlich andere Herangehensweise wie noch gut 10 Jahre zuvor. Denn plötzlich dominiert nicht mehr der Mangel, sondern jetzt der Überfluss, das Geschehen. Die Neuigkeiten strömen nur so auf die Plattenteller vom 50s Record Top.

nur diese Mamie Bradley Single, die habe ich bis heute immer noch nirgendwo als besser abgemischte Wiederveröffentlichung auch finden können. Aber auch gerade darauf kam es auch immer noch bestens an, denn dieser auch schon jetzt einige Jahre auch andauernde Angebotsüberfluss, der hat es natürlich auch möglich gemacht, dass sich nun auch überall in Deutschland sonst wo die Boogie-Abende auch etablieren konnten, weil nun auch im Grunde jeder DJ-Kollege im ganzen Land sich damit auch eindecken konnte. Nur die Breitenwirkung, die war in den allermeisten Fällen in der deutschlandweiten Boogie-Fangemeinde oft noch nicht ganz so stark vorangekommen, dass man sich so als Diskothekenbetreiber zum Beispiel oder als Tanzclub-Vorstand oder auch als Boogie-Tanzpaar sich einfach nur mal ganz gezielt eindecken wollte, weil es ja trotzdem noch längst noch keinen Nettogewinn auch abwirft, wenn man oft über Jahre seine DJ-Gage häufig nur mal so reinvestiert, um mit dieser Wiederveröffentlichungsflut auch irgendwie Schritt halten zu können. Aber eins war natürlich deshalb nach wie vor völlig klar. Für den Sonntag in der Maxim-Manuel-Brauerei, da war diese regelmäßige Investition in neues Material ganz bestimmt immer wieder notwendig. Denn nur so war es dann für mich am Ende auch nur möglich, den Platz neben dem Chuck Herrmann am DJ-Pult auch weiter zu besetzen. Quasi in der Stammbesetzung beim 50s Record Hub.

0: Nun sind aber all die Neueinkäufe nicht mehr nur ins 50s Record Hub Repertoire da reingewandert, sondern ich konnte vieles davon auch schon bestens anbringen in meiner ersten eigenen wöchentlichen Radiosendung, der Rockola, der Musicbox der 50s und 60s. Und das eröffnete mir dann in ganz besonderem Maße die bevorstehenden Reisemöglichkeiten im Sinne des 50s Record Hub. Eine ganz neue Sichtweise auf bisher auch immer nur regional wahrgenommen 50s Musikkosmos. Da war es also plötzlich möglich, in die Breite zu gehen. Oft auch nur, weil die jeweiligen Veranstalter auch mit meiner Radiopräsenz gerne Werbung machen wollten, damit aber nicht zuletzt auch für manchen Boogie-Tänzer auch der Funke erstmal überspringen sollte. Der Münchner 50s Record Hop DJ aus dem Radio, der kommt zu uns in die Diskothek oder in die Stadthalle, so hieß es auf so manchem Plakat damals ab Anfang der 90er Jahre. Da machte eine Diskothek oder ein Tanzclub damit gerne auch Werbung, um dort eben auch möglichst ein umtriebiges Boogie-Tanzumfeld auch entstehen zu lassen. Was für eine tolle Entwicklung mag man sich da jetzt gedacht haben. Nun darf ich also als der ehemalige Popclub Azubi quasi jetzt 10 Jahre später als Zugpferd die Szene voranbringen. Und dafür lohnt sich's allemal immer wieder gerne durch Deutschland zu fahren, damit diese Musik- und Tanzkultur jetzt auch noch breiter und breiter werden durfte, mit der Homebase natürlich in München beim 50s Record Hub.
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0: Nun war es also klar, der 50s Record Hop in der Max-Emanuel-Brauerei, der hatte sich jetzt mit der Zeit auch einen überregionalen Status schon erarbeitet, bei dem der Chuck aber sich nicht selten gewundert hatte, woher denn all die weit angereisten Tanzpaare denn so gekommen waren, um da auch mal im Epizentrum mit dabei sein zu können. Und nicht selten konnte ich ihm dann genau das sagen, warum und woher diese Tanzpaare auch gekommen sind. Und genauso verwundert hat er dann oftmals gemeint, wie du fährst da durch die Gegend und legst dort Platten auf. Das wäre dem Chuck eigentlich nie in den Sinn gekommen, dieses Potenzial vom 50s Record Hop auch überregional mal gezielt nach draußen zu bringen. Er wollte als Musikerprofi mit seinem DJ-Namen gebucht werden, aber es war ihm bis heute längst nicht bewusst, dass er damit eine Marke geschaffen hatte mit dem 50s Record Hop. Ein echtes Pfund, das wir dann auch morgen wieder auf Reise mitnehmen wollen zum nächsten Kapitel beim 50s Record Hop.
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Unsere Elvis-Ecke macht heute einen Abstecher in der Frühzeit des King. Am 11. September 1954 zur erst zweiten Sun-Single. Die gibt uns der schwarze Urschöpfer Roy Brown mit auf den Weg, um seinen ehemaligen Rhythm & Blues Platz 13 Erfolg schon im Juni 1948. Und jetzt, gut 6 Jahre später, kommt dieser Song nun endlich auch im weißen Hillbilly-Lager an. Denn zu diesem Zeitpunkt, da spricht weiß Gott noch kaum jemand von dieser neuen Jugend, Musik und Tanzmode des Rock'n'Roll, sondern als der Elvis, der Scotty und der Bill diese Aufnahme von Good Rockin' Tonight einspielen, da gab's entweder das Pop- oder das Hillbilly-Segment, wenn man damals auf einen Hitparadenerfolg schielen wollte. Und als Hillbilly-Bursche im Süden, da hatte man auch ganz knallharte Instrumentierungsregeln einzuhalten, denn ansonsten war man beispielsweise mit einem Schlagzeuger oder gar mit Bläsern in seiner Band dann keinesfalls mehr als Hillbilly-Act geeignet. Doch da greift sich doch dann dieser erst 19-jährige Elvis dieses urschwarze Race-Music-Original raus und versucht sich damit in typischer Dreimann-Hillbilly-Besetzung in genau dieser Grauzone. Es ist eindeutig nicht mehr als typischer Old-Fashioned-Hillbilly-Song zu bezeichnen, denn der Scotty bringt bei diesem Good Rockin' Tonight mit seiner Gitarre so viel Drive in die Sache, dass dagegen wohl ein Eddie Arnold oder ein Ernest Tubb ganz legitim wie die Hillbilly-Opas klingen. Nur genau diese alteingesessenen Hillbilly-Organisatoren, die vermissen zum Beispiel, dass der Elvis auch nicht mit Fiddle und Steel-Gitarre daherkommt. Und so landet der Elvis damals eben noch im vergleichsweise Hitparaden-Niemandsland, weil eben noch niemand seinen zweifelsohne neuen Sound irgendwie mit Hillbilly in Verbindung bringen wollte. Und das auch schon gar nicht, wenn es mit Rhythm and Blues Originalen in Verbindung gebracht werden kann, wie hier mit Good Rockin' Tonight und dem Original von Roy Brown.

Was nun aber dem Elvis im Nachhinein mit seiner weißen Version von diesem Good Rockin' Tonight gelungen war, das kann man aus heutiger musikalischer Sicht auch wirklich nicht hoch genug einschätzen. Denn ich will euch dazu jetzt mal zum Vergleich nochmal zwei Versionen von diesem Klassiker hier mit anbieten, bei denen man nur zu deutlich hören kann, wie stark der Elvis schon polarisieren konnte mit seiner zweiten Sun-Single vor der Rhythm and Blues Nummer 1 von Wynonie Harris, die auch der Elvis als seinen Gradmesser als Grundlage angibt. Da will ich euch nämlich vorher in guter alter R&B-Countdown-Tradition auch noch eine weitere Hillbilly-Version von Billy Jack Wills bei der MGM zur Single im Jahr 1955 jetzt präsentieren. Zu diesem Zeitpunkt ist die zuvor gehörte Elvis-Version schon ein knappes Jahr alt und vor allem hat es inzwischen auch schon Rock Around the Clock zum weltweiten Fokus geschafft und so wollte man hier mit altgewohnter Hillbilly-Tradition eben genau dieses Good Rockin' Tonight wenigstens irgendwie nachempfinden, so gut es eben gerade ging. Hier mit Billy Jack Wills noch einige Monate nach Elvis.

2 unserer täglichen Serie vom R&B Countdown. Da machen wir solche Crossover-Themen natürlich häufiger zum Thema. Denn gerade in diesen sogenannten Transition Years, also in diesen Übergangsjahren bis ins offizielle Rock'n'Roll-Zeitalter, da tut sich musikhistorisch wirklich derart viel, was unsere westliche Musikkultur wirklich bis in unsere heutigen Tage auch weiter mitprägt. Und allein schon, wenn sich da jetzt plötzlich weiße Burschen davon singen trauen, wenn nämlich ein Slang-Ausdruck von There's Good Rockin' Tonight jetzt nicht mehr für ihn alle Ewigkeit nur sexuelle Anspielung bedeuten mag, sondern man jetzt mit dem Begriff von To Rock auch einfach mal nur ans Tanzen gehen denken darf. Allein dazu hatten wir im R&B Countdown schon einen eigenen Vierteiler ins Programm genommen, mit dem wir aber die vorwiegend schwarze Frühzeitwelt von To Rock und To Roll auch mal mit den weißen Auswirkungen seit Elvis ein bisschen gegenüberstellen wollten, denn selbstredend hatten all diese schwarzen Rhythm and Blues Klassiker überhaupt keine Chance auf eine Crossover-Platzierung, auch wenn man mit dieser Nummer 1 über 4,5 Monate in den Rhythm and Blues Hitparaden bewertet wird. Für viele Musikhistoriker ist das eine der Trendsetter-Geschichten auf dem Weg ins Rock'n'Roll-Zeitalter. Bei den Schwarzen schon im Mai 1948 längst der angesagte Musiktrend mit Good Rockin' Tonight durch den Blues-Shouter Wynonie Harris.

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1: Wir befinden uns inzwischen bei unserer 50s Record Hop Jahresrundreise bereits mittendrin im bereits etablierten Boogie-Tanz-Boom, der sich dann ab Ende der 80er Jahre auch weiter ins Land hinaustragen lässt. Und deshalb heißt auch heute nochmal unsere Kapitelüberschrift: Der 50s Record Hop geht auf Reise. Zwar nicht gleich weltweit, wie hier jetzt gleich mit der Kay Adams zum Einstieg angepriesen, aber einen Großteil des deutschsprachigen Boogie-Tanz-Territoriums, das konnte ich dann längst schon als 50s Record Hop Plattenaufleger auch bereisen. Denn die Strahlkraft dieses wöchentlichen Tanzabends, die war zwischenzeitlich auch schon weit über Münchens Grenzen hinaus auch bekannt geworden, weil es eben auch anderswo im Schlepptau der Schallplatten-Reissue-Welle natürlich auch viele Tanzclubs oder Diskotheken schon gegeben hatte, die auf diesen so lang anhaltenden Tanztrend jetzt auch mit aufspringen wollten. Also laden wir uns mal wieder den Kofferraum voll mit Schallplatten und wir touren los all around the blackest part of Germany beim 50s Record Hop.
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Dieser Slogan vom Blackest Part of Germany, der wird uns hier während unserer Jahresrundreise auch noch so manches Mal als Nebenthema auch spendiert werden. Denn diesen Spruch, den hatte ich damals schon ab 1983 bei einer Parallelveranstaltung zum 50s Record Hub auch mitgeprägt. Im wohl damals einzigen rein schwarz geführten Soul Club Armin und Henry. Auch bei uns hier in München-Schwabing, als ich da dort quer durch die 80er Jahre jeden Donnerstag auf Empfehlung unserer Sinti- und Roma-Tanzgemeinde einen regelmäßig wöchentlichen Soul-Abend auch gestalten durfte. Und dort durfte ich dann als weißer DJ die schwarze Musikkultur damals so quasi von innen raus auch schon kennenlernen. Und unter anderem mit einem zweiten, ebenfalls noch weißen Northern Soul-DJ Arthur aus Birmingham auch die schwarzen Sounds der 50s, der 60s und der 70s in ganz vielen Facetten auch erleben. Aber mit diesem Slogan, From the Blackest Part of Germany,

Eigentlich war ich da ja während dieser so spannenden Entwicklungszeit vom überregionalen 50s Record Hub durchaus ganz schön froh, dass es ja nach dem Umzug aus dem Popclub in die Max-Emanuel-Brauerei jetzt keinen wöchentlichen Freitag mehr geben durfte und ich auch nur so alle 3 bis 4 Wochen mal so einmal im Monat oder zweimal im Monat den DJ-Platz vom

Chuck auch einnehmen durfte, denn mehr wäre da zuweilen, parallel natürlich zum immer normalen 40-Stunden-Job, auch kaum mehr gegangen, waren dann noch in den Teenager-Tagen im Popclub die zwei wöchentlichen Abende richtig spannend gewesen, so war es aber jetzt gut 10 Jahre später noch um ein Vielfaches spannender geworden, denn diese 50s Record-Top-Jahre, die waren so oft im Wochenrhythmus mit komplett anderen Szene-Eindrücken auch gespickt. Lang vorbei waren inzwischen schon die frühen Popclub-Azubi-Tage, so wie ich die immer so gerne genannt hatte, mit dem stetigen Mangel an neuem Musikmaterial. Jetzt mit einem immer weiter anwachsenden 50s Record-Top-Repertoire, das nun auch schon außerhalb des Epizentrums in der Maxi-Manuel-Brauerei schon bestens Anklang finden konnte. Jedes Mal aber auch immer unter dem Bewusstsein, dass dieser 50s Record-Top-Sound auch jeweils immer passgenau zur jeweiligen Publikumssituation in der Fremde auch passen musste. Auch immer mit der stetigen Gratwanderung so zwischen den bekannten Tanzflächenfüllern, die eben auch inzwischen das entfernte Tanzpublikum ganz bestimmt kennt. Und aber immer mit so manchem vermutlich auch noch unbekannten tanzerprobten Kracher aus der Maxi-Manuel-Brauerei. Hier zum Beispiel mit den Cats und Get Gone.

Ganz besonders spannend war es dann nicht selten, als sich dann so manche Tanzveranstaltung dann über die Monate und Jahre ebenfalls richtig zu gut besuchten Tanzabenden auch gemausert hatten und sich das dortige Tanzpublikum auch schon wochenlang auf diesen Moment lang gefreut hatten, weil es auch was ganz Besonderes bedeutet hatte, wenn man da sich in gewohnter Atmosphäre zu Hause mit all seinen Freunden auch treffen konnte und wie so ein Gast mal zu mir meinte, der Berg zum Propheten kommt. Mit solcherlei Aussprüchen, da fühlte ich mich dann zwar eigentlich nie recht wohl, aber der menschliche Szenekontakt, der wurde damit über die Jahre auch immer besser und besser. Und so war es dann auch nicht selten möglich geworden, dass sich eben die Boogie-Völkerwanderung, so will ich es mal benennen, auch bis zu uns nach München in Bewegung setzen wollte, um dann nach so einer DJ-Reise in die Fremde am Ende auch zum Gegenbesuch nach München kommen zu wollen, um sich das Original vom 50s Record Top natürlich anzuschauen, auch wenn es der Chuck damals nie richtig einordnen konnte. Die Marke 50s Record Top, die war zu dieser Zeit tatsächlich deutschlandweit auch bekannt geworden. Aber leider war es mir über all die Jahre nicht gelungen, dem Chuck die Strahlkraft seines Abends auch noch ein bisschen besser ins Bewusstsein zu rücken, um damit vielleicht auch mal ordentlich auf Tournee gehen zu können. Aber mit einem 40-Stunden-Job bei mir, da machst du das nicht einfach nebenbei. Und so blieb es eben bei so mancher 50s Record Top Episode in der Fremde. Vom Bodensee bis Hannover, bis Hamburg, Berlin, Wien. Die überregionale Strahlkraft war aber nicht mehr aufzuhalten vom 50s Record Top.

diese für mich ganz persönlich wirklich spannende Zeit, die möchte ich ganz bestimmt nicht missen, denn sie hat mir eigentlich schon ganz früh das wirkliche Szenepotenzial auch schon vor Augen geführt, von dem der 50s Record Hop eigentlich bis in unsere heutigen Tage auch profitiert, im Vintage Club, freilich inzwischen auch schon natürlich mit dem Zusammenschluss von Rock That Swing und 50s Record Hop und damit mit einer nochmal deutlich anderen Werbemaschinerie am Start. Nur die Aufbruchstimmung, die während dieser Jahre auch wirklich überall geherrscht hatte, die war für den langfristigen Erfolg von diesem Abend aus meiner Sicht irgend sowas wie eine Keimzelle gewesen. Zweifelsohne auch längst nicht mehr durch das zurückliegende Neo-Rock'n'Roll-Revival geprägt. Denn der 50s Record Hop, der war jetzt schon ein halbes Jahrzehnt lang nahezu ohne den ursprünglichen Rock'n'Roll- und Rockabilly-Anknüpfungspunkt auch unterwegs. Kaum ein Wochenende, an dem ich damals nicht irgendwo eine weitere kleine Keimzelle dieser Boogie-Tanzszenerie auch miterleben durfte. Mit anfänglich vielleicht mal 100 zahlenden Gästen. Aber dann war im nächsten Jahr nicht selten auch schon die Stadthalle gebucht worden. Dann mit Liveband, mit Tanzturnier und mit dem 50s Record Hop DJ und seiner Kultur. Und dafür hat sich's auf jeden Fall ganz bestimmt gelohnt, auch durch die Gegend zu fahren, um vor allem die Begeisterung auch mitzuerleben, wie sich dieser Tanzvirus so ganz langsam hocharbeitet. Auch wenn's nicht gleich um die ganze Welt gehen sollte. The whole wide world. Zumindest aber schon mal bei so einem Ballbesuch mit über 500 Gästen war das schon eigentlich eine ganz schöne Sache damals mit der mitgebrachten Musik vom 50s Record Hop.

0: Everybody Rock and Go mit Jimmy Jones von den Sparks of Rhythm. Da klappen wir allmählich unser heutiges kleines Reisekapitel vom 50s Record Hub auch schon wieder zu. Aber wir knüpfen auch gleich morgen wieder direkt gleich an, mit der Marke 50s Record Hub auf Reise zu gehen, wenn sich unter anderem dadurch auch Tanzclubs gründen oder inzwischen auch Tanzschulen schon den Begriff vom Boogie-Sechser-Schritt ins Programm nehmen wollten und sicher auch nicht für wenige unserer Zuhörer auch der erste eigene Szene-Kontakt dann zustande kommen darf. Vor allem mit diesen Erfahrungen darf ich euch jetzt gerne auch mal was fragen. Wann war denn euer erster Szene-Kontakt über all die Jahre so ausgelöst worden? Sicher ist dadurch vielleicht auch so manche Ehe entstanden oder so manche langjährige Freundschaft, die bis heute auch noch hält auf der Tanzfläche. Alles Dinge, die unser Leben bis heute auch beeinflussen durften. Und darum knüpfen wir auch gleich morgen nochmal dort an, bei der überregionalen Strahlkraft vom 50s Record Hub.
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Diesmal sind wir mit Buddy Holly hier im Jahr 1963 zu einem posthumen Chart-Erfolg auf dem US-Rang 113 unterwegs, auf den Spuren des ursprünglichen Originaltaktgebers Chuck Berry. Aber der Buddy Holly, der bringt damit von diesem Brown-Eyed Handsome Man auch gleichzeitig einen britischen Treppchenplatz zustande und aber damit dann auch die einzige Hitversion in den Popcharts auf beiden Seiten des Atlantiks. Denn das Original kommt nun im Jahr 1956 ausschließlich in die Rhythm and Blues Top 5. Und auch so kann es damals noch mit einem Chuck Berry Evergreen ausgehen, wenn der Zeitgeist der Transition Years einfach noch viel zu unbarmherzig zuschlägt. Obwohl nun der Text auch wirklich keinerlei Anzüglichkeiten aufweist und zuvor auch schon seine Maybelline in die Pop Top 5 bewertet wird. Auch so kann es damals eben in diesen verrückten Jahren zugehen auf dem Weg ins Rock'n'Roll-Zeitalter. Eigentlich aber im Grunde schon ein ganz bemerkenswertes Vorzeichen, dass sich eben noch in diesen Tagen 1956 auch keinerlei weiß gefärbte Coverversion findet, die sich an diesem Original auch nur annähernd messen möchte. Hier vom Brown-Eyed Handsome Man von und mit Chuck Berry.

Der Brown-Eyed Handsome Man zusammen mit den 30 Days in diesem Jahr 1956 noch die letzten beiden reinrassigen Rhythm and Blues Top 10 Hits, die es noch nicht in die Popcharts rüber geschafft haben. Aber die Vorzeichen stehen trotzdem schon eindeutig auf Rock'n'Roll. Auch wenn es für die 30 Days auch zeitgleich keine Pop-Crossover-Platzierung mehr geben wird. Nur knapp 15 Jahre später, da platziert sich dieser Brown-Eyed Handsome Man von heute dann zumindest doch noch auf dem Country-Treppchen mit Waylon Jennings dann 1969. Also diesmal wirklich eine recht verzweigte Hitgeschichte von einem Rock'n'Roll-Klassiker ohne zeitgleiche Transition-Year-Adaptionen. Hier noch mit Waylon Jennings im Auftrag von Chuck Berry.

Wenn man beim Fats auch oftmals denken möchte, er hätte all seine Hits in den 50s auch wirklich selbst geschrieben, All By Myself, zusammen mit seinem Freund und Bandkollegen Dave Bartholomew. Der sollte sich auch nicht unbedingt darauf verlassen, dass die beiden dort als verzeichnete Copyright-Empfänger immer richtig sind. Schon bei unserer Pre-Rock'n'Roll-Staffel, da hatten wir den Fats hier schon mehr als ein Dutzend Mal mit an Bord, mit seinen Tin Pan Alley-Kopien von Blueberry Hill bis Margie oder My Blue Heaven oder auch seine Crossover-Versionen von Fat Man, von Sick and Tired oder von Blue Monday. Und diesmal, da blenden wir zurück für die Ursprungsversion von dieser Melodie schon bis ins Jahr 1942 zu Big Bill Brunzi und seiner Initialvertonung von All By Myself.

0: Natürlich bieten sich dann im gleichen Moment zum Fats Domino-Hit auch gleich ein Roy Hall oder auch beispielsweise ein Johnny Burnett mit seinem Trio zur Coverversion an, im Country- oder Rockabilly-Format. Aber All By Myself wird in den Transition Years natürlich auch zum lohnenden Crossover-Versionsopfer für die Pop-Regale mit dem weißen Sänger Vaughn Monroe. Und das auch immer wieder Spannende ist die wiederkehrende Unbeholfenheit der weißen Studioorchester hier bei der RCA in New York, die im Grunde auch gleich vom Start weg die Energie von diesem Song auch so richtig rausziehen und verpuffen lassen mit einer absolut geradlinig gehaltenen Rhythm-Section und auch einem Background-Chor, der die weißen Vertonungsmöglichkeiten in diesen Transition Years auch irgendwie nur komplettiert. Aber genau an solchen Vergleichsbeispielen, da kann man es bei unserer Versionsstaffel auch wirklich hundertfach miterleben aufs Neue, wie weit der Weg im weißen Pop-Segment noch zu gehen ist in diesen Monaten, bis wir dann bald die ersten zaghaften Schritte so erkennen, zu denen wir dann aus heutiger Sicht endlich Rock'n'Roll sagen werden. Der Vaughn Monroe steht damit höchstwahrscheinlich ganz alleine da und er will nur einen Fats Domino-Hit fürs weiße Publikum für damals darbieten, mit einer Pop-Variante von All By Myself.
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haben hier die Everly Brothers im Jahr 1960, die Bee Baba Lula nochmal in die Hitparaden bringt. Die Geschichte vom Original ist natürlich schon 4 Jahre älter und absolut bemerkenswert, denn der Gene Vincent legt zusammen mit dem Textlieferanten Tex Davis gemeinsam in einem Zimmer im Krankenhaus in Portsmouth und beide lesen der Überlieferung nach ein Comicheft namens Little Lulu, worauf der Tex Davis die erste Versuchszeile Lulu likes to bop dann umtextet in die Boppin Lulu. Und als der Gene Vincent dann im Februar 1956 zu seinem ersten Talentwettbewerb eingeladen wird, da singt der zuerst noch eine Coverversion von Elvis' Heartbreak Hotel. Aber die Endausscheidung, dafür spielt er dann zum ersten Mal dieses Bee Baba Lula. Am 9. April 1956 entsteht dann mit Produzent Ken Nelson am Capitol Tower davon sofort eine erste Demo-Aufnahme. Und am 5. Mai organisiert sich der Gene Vincent dann zum ersten offiziellen Studiotermin. Seine Freundin der Blue Caps mit Cliff Gallup an der wirklich epochenschreibenden Gitarre, mit Wee Willie Williams an der Rhythmusgitarre, mit Jack Neal am Standbass und mit Dickie Harrell an den Besen. Und dem Toningenieur bleiben schlussendlich angeblich nur ganze 15 Minuten, um dieses Meisterwerk in trockene Tücher zu bekommen. Und es überwindet bis heute mühelos alle Musikjahrzehnte und eben auch bereits alle Stilrichtungen und Zuordnungsversuche in den angestammten Schallplattenregalen. Der mit Abstand erfolgreichste Charttitel für den Gene Vincent mit seinen Blue Caps, der wird im Sommer 1956 dann bis zur Nummer 7 in den Poplisten bewertet, auf Rang 5 in die Country Charts, aber eben auch mit einer Rhythm and Blues Platzierung 8. Schwarz und Weiß treffen sich beiderseits in den Top 10 und das ist Rock'n'Roll mit Bee Baba Lula. Well.

sich die Bibabalula in nur 4 kurzen Wochen bereits knapp 200.000 Mal verkauft. Da gratuliert angeblich Elvis Presleys Mutter Gladys ihrem Sohn zum erneuten baldigen Millionseller. Und der Elvis musste seiner Mutter gestehen: Mama, ich war's gar nicht. Das ist dieser Gene Vincent. Und so entwickelt die Capitol auch sofort eine Strategie, von ihrem neuen Rock'n'Roll-Star auch mit weiteren Singles sofort nachzulegen. In knapp einem Jahr verkauft man von Bibabalula dann mehr als 2 Millionen Exemplare und die Capitol sichert sich den Gene Vincent auch sofort mit einem 5-Jahres-Vertrag. Im September 1956, da übernimmt man dann Bibabalula mit Gene Vincents Blue Caps auch auf die Leinwand zum Film The Girl Can't Help It. Bei uns als die Schlagerpiraten dann bereits in Farbe auf der Leinwand zu sehen. Und so präsentiert der Gene Vincent dann im Verlauf dieser so turbulenten zweiten Jahreshälfte 1956 dann auch einige weitere Singles und EPs, die für die meisten Rock'n'Roll-Fans mit zu den Besten gehören, was diese komplette Musikepoche auch ausmacht. Aber er lässt sich's dann auch 1962 und 69 selber nicht nehmen, seinen Initialerfolg auch nochmals einzuspielen. Und damit gehen wir jetzt für einen kurzen Moment lang auf Zeitreise mit Gene Vincent, auch im Nachgang mit der Bibabalula hier im Jahr 1962. Well.

die Bebopalola zum zweiten hier im Jahr 1962 in England erneut zur Single geworden. Aber wie sich dieser Welthit dann im Laufe der Jahre dann aus Sicht des Urschöpfers auch noch verändert, dazu transportiert uns der Gene Vincent jetzt sein Werk auch noch bis ins Jahr 1969. Die absolut zeitgemäße, weiter vertonte Variante von diesem Ursprungshit. Nach dem Krankenhausaufenthalt gut 14 Jahre zuvor. Mit der Bebopalola jetzt im Jahr 1969 von und mit Gene Vincent.

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1: Seid wie immer ganz herzlich willkommen, Historianer, heute schon zum Teil 29 von unserer so geschichtsträchtigen Reise durch die Entwicklungsstadien des 50s Record Hub. Dieser Tanzabend in München begleitet uns nun fast schon 50 Jahre lang durchs Rock'n'Roll-Universum und wir begeben uns damit bereits auf den Jahrtausendwechsel zu in unserer möglichst chronologischen Betrachtung von den vielen Einzelthemen auf dem Weg zum wohl langlebigsten regelmäßigen Themen Abend der deutschen Tanzgeschichte, aber dort gibt's leider.
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Möglichkeit gegeben, für relativ wenig Geld nun die lang gesuchten Popclub-Klassiker quasi mit einem Schlag kaufen zu können. Nur jetzt, Historianer, bricht ein Zeitalter an, das nun den 50s Record Hop auch technisch in die Neuzeit bringt, mit allen Vor- und Nachteilen dieser neuen digitalen Welt. Daher begrüße ich euch heute sowohl mit einem lachenden als auch mit einem weinenden Auge beim 50s Record Hop. Denn ab dann gibt's am DJ-Pult dort keine Schallplattenspieler mehr. Die letzte Runde in 45 Umdrehungen mit den Hard Times. Heute zum Einstieg mit Dave Bartholomew.

Solche Saxophonhonker waren Ende des 20. Jahrhunderts beim 50s Record Hub gerade beim langsamen Einstiegstempo häufig auf den Tellern zu finden. Wie hier der Noble Thin Man Watts oder auch ein Seal Austin, ein Red Prysock oder der Lee Allen. Eigentlich jede Stilrichtung, die wir hier in dieser ersten 50s Record Hub Staffel so aussuchen, mit der könnte man fast beliebig erweitern. Hier auch genauso beim Rockin' Blues, der uns vor allem durch die ersten beiden Jahrzehnte dieses Tanzabends schwerpunktmäßig immer begleitet hatte. In Summe befinden wir uns nun bereits aber mindestens genauso lang in der Max-Emanuel-Brauerei im Herzen Schwabings beheimatet, als wir schon davor im Popclub in der Münchner Au gewesen waren. So war also nun ein rein technischer Schritt für den 50s Record Hub auch sowas wie ein endgültiger Abschied von den Plattensammlern und den Zuschauern, die uns über all diese Jahre nun nicht wegen des Tanzens gekommen waren, sondern ausschließlich die Musik hören wollten und sich ganz nebenbei nur ein wenig unterhalten und ein Papier trinken wollten. Das heißt, auch spätestens mit dem Wegfall der Schallplattenspieler war es nun auch erklärtes Ziel der DJs, immer darauf zu achten, dass jetzt nun möglichst niemand mehr auf dem Stuhl sitzen bleiben mag, weil man inzwischen nur noch davon ausgehen konnte, dass nahezu 100% der Gäste ausschließlich deswegen kommen, um möglichst den ganzen Abend lang tanzen zu können. Und das verändert nicht nur die Musikauswahl, vor allem auch die Stimmung im Saal wird deutlich weniger, denn wohl 99 von 100 wollen nur noch tanzen. 99 mit Sonny Boy Williamson.

Frankie Lee Sims noch ein letztes Mal als drehende Schallplatte auf dem Teller. Dabei hatte uns sein I Want Your Baby auch schon seit den frühesten Popclub-Tagen mitbegleitet. Und jetzt beginnt nun für alle Plattenaufleger vom 50s Record Hub die Aufgabe, all ihre angesammelten Vinylscheiben auf CD-Rohlinge zu bringen. Nun sollte man dabei aber nicht vergessen, dass wir es hierbei in jeder Plattensammlung inzwischen mit gut Zehntausenden an Singles zu tun haben, die nun plötzlich erstmal in die technische Neuzeit transportiert werden müssen. Ich erwische beispielsweise den Chuck bis heute immer noch dann und wann mit der Aussage, das muss ich erst noch digitalisieren. Und dabei verfolgt auch wirklich jeder seinen eigenen Umstellungsweg in diese technische Neuzeit. Die einen beginnen wie damals auch im Popclub, sich erstmal nur die wichtigsten Songtitel einer nach dem anderen auf CD zu brennen. Ganz so, als würde man vielleicht jede Singlekiste eine nach der anderen nun auch digital ins nächste Jahrtausend bringen wollen. Aber ich hatte da schon von Anfang an das als Chance gesehen, sich nun auch ehemals kaum gespielte Albumtakes in die richtige Reihenfolge zu bringen, um so auch wieder deutlich mehr Musik an den Start zu bekommen. Man sollte ja nicht vergessen, dass man als Schallplatten-DJ nur allzu oft an der ganz persönlichen Tragegrenze angelangt war. Während so ein CD-Koffer jetzt plötzlich äußerst bandscheibenfreundlich und bestens vorbereitete Serien auch erlaubt, mit einem CD-Rolling. Und man kann damit schon mal eins der wichtigsten 50s Record Hop Kriterien, immer möglichst fließend Tanzreihenfolge zu erzeugen, erreichen. Hier zum Start einer kräftig langsamen Pop-Rock'n'Roll-Runde mit Jackie Burns und Hey Then, There Now.

Dale Hawkins und Every Little Girl nun auch immer bestens passend in Reihenfolge gebracht, ohne dass man in Zukunft noch seine Schallplatten in den Kofferraum heben musste und auch damit kein Risiko mehr besteht, dass jemand aus Unachtsamkeit vielleicht mal ein Bier über die Diskothek schüttet und damit so manche teure Schallplatte in Mitleidenschaft gezogen wird. Im Gegenteil, neben vielen weiteren CD-Compilations entsteht vor allem für die DJs das erste Mal die Möglichkeit, jetzt auch die Songs in der passenden Reihenfolge abzuspielen, um sich so auch den Suchaufwand am Abend für die immer passende nächste Scheibe im Bedarfsfall auch zu minimieren. Und so hatten sich bald alle anfangs noch den recht hohen Preis von 8 oder 10 Mark pro Rolling häufig geleistet, um genau diesen Vorteil auszuspielen. Dabei nicht vergessen, wir leben noch im Zeitalter der D-Mark, als das Bier noch 3,50 Mark kostete und nicht 3,50 Euro wie heute. Was sich aber nun beim Wechsel zur CD ein ums andere Mal gezeigt hat. Ganz egal, ob du dein Geld nun ins Aufstocken deiner Schallplattensammlung gesteckt hattest oder jetzt ins Erzeugen eigener CDs oder gar ins Einkaufen weiterer CD-Compilations. Bis zu diesem Zeitpunkt war der Job als DJ, der seine Einkäufe nicht von der Steuer absetzen konnte, eigentlich bestenfalls ein Nullsummenspiel. Aber das machte auch weithin überhaupt nichts, denn nach wie vor war das der angesagte Platz, um diese Musik spielen zu können, beim 50s Record Hop. This must be the place mit Bill Jason.

Not anymore. Nie wieder. Ab dann werden wir im Max E. Schallplattenspieler anlaufen sehen, aber dafür dann mit CDs ganz andere Möglichkeiten präsentieren. Sicher wurden es mit der Zeit statt 3 bis 4 Singleskisten jetzt 1 bis 2 CD-Koffer an Musikauswahl pro Abend. Und das machte zunehmend auch sicher, dass man nun als bald nahezu jeden möglichen Musikwunsch auch sofort erfüllen konnte. Aber es war mit der Umstellung auf CDs trotzdem immer noch ein nicht unbeträchtlicher finanzieller Einsatz zu leisten, um in dieser Liga überhaupt mitspielen zu können. Das heißt, für jeden DJ der 90er Jahre war es immer noch Ehrenkodex, auch Musiksammler zu sein und damit auch generelles Interesse an Musik im Vordergrund zu sehen. Jeder abzuspielende Song kostete in jedem Fall weiterhin Geld. Und genau das sollte man auf Dauer nicht unterschätzen. Auch wenn es natürlich weit nicht mehr so teuer war, als wenn man noch mit Originalsingles auflegen wollte, damals noch im Popclub. In jedem Fall war aber an diesem letzten Schallplattenabend das komplette DJ-Team traurig, denn es war längst allen klar, jetzt wird dann bald jeder halbwegs interessierte Tanzfreund auch seinen eigenen Abend veranstalten können, ohne auch nur im Ansatz zu wissen, welche Musik denn da gerade im Grunde läuft. Hauptsache, der Tanzbeat passt. Sad as a man can be mit Billy Gales.

Time Out, so heißt dieses Instrumental von Pianist Louis Brooks. Und so war also auch die Zeit ausgelaufen, als man sich noch gefreut hatte, all diese Songs vielleicht auch zum ersten Mal in der Runde präsentieren zu können. Die CD-Börsen hatten bald die Repro-Vinyl-Verkäufe überrundet und das Material, das auch mir noch knapp 20 Jahre zuvor als Reissue-Single oder LP die Möglichkeit gegeben hatte, überhaupt erstmal so richtig in diese Liga mit aufgenommen zu werden, das wird nun allmählich auch schon zum Auslaufmodell. Wenn ich heute auch noch manchmal durch all diese Serien von damals an wieder veröffentlichtem Material durchblätter, dann war das für viele Sammler damals sowas wie ein Startschuss zur eigenen Rock'n'Roll-Sammlung, auch abseits der etabliert großen Rock'n'Roll-Helden. Viele Fans, die hatten sich zu Hause damit eingedeckt, um diesen nach wie vor so elektrisierenden Sound wann immer auch anhören zu können. Nur mit der Einführung der CD, da mutiert plötzlich der Sammler zum Reissue-Erzeuger. Denn das heißt, es entstehen nicht selten auch CD-Compilations, mit denen nun auch Tänzer und Sammler selbst als CD-Verkäufer antreten. Und das machte die Musik plötzlich zur reinen Refinanzierungsmöglichkeit für einige versierte CD-Erzeuger. Man konnte CDs für unter 8 Euro pressen und sie aber für knapp das Doppelte verkaufen. Vermeintlich vielleicht ein gutes Geschäft, aber insgesamt auch der Ausverkauf der Sammlerleidenschaft, als der Kommerz die Musik zur Ware werden lässt. Aber wie wir alle wissen, es ist noch lange nicht Ende der Fahnenstange, wenn bald nur noch auf MP3-Files geklickt wird. Aber heute, da freuen wir uns ein letztes Mal auf Original-Vinyl-Singles, wie hier auf die Shirley mit John Fred and his Playboy Band.

Walking with Mr. Lee mit dem New Orleans Paradesaxophonisten Lee Allen, den ich ungefähr zeitgleich bei einem Fats Domino Konzert kennenlernen durfte, weil ich schnurstracks auf ihn zugegangen war, während natürlich alle anderen Pressevertreter nach dem Konzert nur mit dem Fats sprechen wollten. Und so hat der Lee Allen auch gleich noch seinen Kollegen Herb Hardesty mit dazu gerufen. Und so hat er ganz stolz verkündet: Schau mal, die in Deutschland haben sogar meine LP. Und ich konnte auch den Herb Hardesty auch noch nach Jam abfragen, nach der Beteiligung bei Tommy Ridgely. Und beide wunderten sich, dass ich da wirklich überhaupt keine Anstalten unternehmen wollte, um mich beim Fats Domino Presserummel irgendwie zu beteiligen. Der Lee Allen erzählte mir auch noch von der zweiten New Orleans Kraft am Platz von Bandleader Paul Gayton mit dessen Sänger Clarence Henry. Und so hatte ich auch schlussendlich davon profitiert, dass der Chuck über all die Jahre auch immer seine ganz spezielle New Orleans-Serie beim 50s Record Top angestimmt hat. Denn nur dadurch wusste ich auch davon, dann beim Gespräch mit Lee Allen und Herb Hardesty. Dieses kurze Gespräch mit den Originalmusikern von Fats Domino, das hatte uns allen drei deutlich Spaß gemacht, weil der Lee Allen und der Herb Hardesty wohl nie vermutet hätten, dass da in Deutschland jemand ganz gezielt mit ihnen sprechen würde, der dann auch noch New Orleans-Sound einigermaßen gut einordnen kann. Nur wenn man sich als ausschließlicher Tänzer nur bestenfalls am Rande für die Musik interessiert, dann darf man sich auch nicht wundern, dass selbst auch der typische New Orleans-Sound auch keine Heimat mehr findet. Ain't Got No Home mit Clarence Frogman Henry. Ooh.

Dieser so typische Second Line Beat aus New Orleans. Ja, auch nochmal mit Lee Allen und Herb Hardesty in der Begleitung von Smiley Lewis zu Go On Fool, um hier auch nochmal ganz bewusst den Finger ein bisschen in die Wunde zu legen. Für all diejenigen, die in der Neuzeit vergessen haben, sich auch für die Musik zu interessieren. Für die hat natürlich jede Serie beim 50s Record Hop inzwischen kaum mehr Sinn. Aber man darf auch nicht vergessen, dass es ein Chuck Herrmann damals im Popclub fast ausschließlich nur mit Musikfans zu tun hatte, die unter anderem auch getanzt haben. Das heißt, ob nun eine Geburtstagsserie oder eine gezielte New Orleans-Serie oder ein Italo-Abend oder der Elvis-Abend, das war immer jederzeit ein musikalisches Highlight über viele Jahre. Nur wenn heute Musik fast nur mehr als Taktgeber verstanden wird, dann haben sich solche Musikserien eigentlich erübrigt, weil es die Kombination aus Musik und Tanzfreund einfach kaum mehr gibt. Sicher auch eine Frage unter anderem der beliebigen Verfügbarkeit dieser Musik, aber vor allem meines Erachtens auch generell dem Umstand geschuldet, dass nicht wenigstens ein paar Dutzend Sammler und Musikfans sich an jedem Abend dort mit einfinden wollen, damit auch nicht nur die Stimmung angeheizt wird, sondern auch das generelle Thema Musik nicht in Vergessenheit gerät. Der Kultstatus des 50s Record Hop im Popclub, der entstand damals zu einem großen Anteil aus dieser Symbiose zwischen Fan und Zuhörer und Tänzer. Wenn aber der Bezug zur Musik verloren geht, weil Musik fast nur noch als Taktgrundlage wahrgenommen wird, dann erübrigen sich auch solche Serien und Themenabende. Better Believe It mit Paul Gayton.

I'm ready to play, damit ihr mich da gerade nicht falsch verstanden habt. Es wäre jeder nach wie vor in der Lage, solche Themenserien zu spielen. Aber wenn auch der DJ merkt, dass da eigentlich gar kein Interesse mehr an der Musik vorherrscht, dann verändert das eben auch im Laufe der Jahre die Songzusammenstellung beim 50s Record Hub. Freilich wird der Chuck auch weiterhin all seine etablierten Themenabende absolvieren in Italien, in Hawaii und für den Elvis. Aber das Erfolgsrezept aus dem ersten Vierteljahrhundert, das wird nicht mehr zum tragenden Symbol werden. Denn nur wer die Ahnung auch als DJ hatte, der konnte solche Serien überhaupt spielen. Und genau das war schlussendlich auch das zentrale Auswahlkriterium für jeden DJ dort. Alle waren sie Schallplatten- und Musikfans, die es auch gelernt hatten, auch Tanzmusik draus zu machen. Nur so wurde daraus immer eine Real Gone Party, eine wirklich tolle Party für alle Gruppen. Für die Fans, für die Sammler und für die Tänzer. Hier mit Ruth und Elle, nochmals mit Lee Allen und Herb Hardesty, die Saxophonisten in New Orleans zur Real Gone Party.

0: Mit dem Flatfoot Sam ist hoffentlich auch jetzt nicht die Luft raus bei euch, wenn wir uns dann beim nächsten Mal ab jetzt hier beim 50s Record Hop nur noch mit den CD-Playern hören können. Die vielen guten Erinnerungen an die Zeit der Schallplatten, die haben bestimmt bis heute nicht nur dort ihre deutlichen Spuren hinterlassen. Dieser allerletzte Vinylabend hat in jedem Fall nicht nur für die DJs dort auch eine gewisse Zäsur ausgelöst, die man aber auf der Tanzfläche anfangs wohl nur durch die deutliche Verbreiterung des CD-Angebots gesehen hatte, also als Vorteil. Unsere Freunde der Northern Soul-Fraktion, die bestehen beispielsweise bei ihren DJs nach wie vor ausschließlich auf Original-Vinyl. Und das färbt auch deutlich auf die Zusammensetzung des Publikums ab. Dort gibt's kaum Tänzer ohne direkten intensiven Kontakt zur Musik. Und deshalb gibt's in diesem Umfeld auch Dutzende an Szenebücher, an Lexika und auch an einer eigenen publizierten Northern Soul-Hitparade. Obwohl eine Top 500 der 50s Record Hop Hitparade schon längst überfällig gewesen wäre, hier auch noch überregional für Bekanntheit zu sorgen beim 50s Record Hop. Aber warum sollte man das tun? Auf meiner Webseite unter www.hithistory, da gibt's seit Jahren hierzu einen eigenen Menüpunkt mit einem Aufruf zum Mitgestalten. Aber dazu müssen Tanzen und Musik sicher nahezu gleichberechtigt zusammenkommen. Wir kommen hoffentlich aber gleich nächste Woche hier wieder zusammen, dann zur 30-Jahr-Feier noch ein letztes Mal direkt dort vor Ort im Popclub. Dort, wo 1972 alles begonnen hat für den 50s Record Hop.
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Unsere heutige 50s Originalgeschichte, die rollen wir mit Bill Haley und seinen Comets diesmal auch vom hintersten Glied der Musikkette wieder mal auf. Denn der New Rock This Joint, der kommt im Jahr 1958 eigentlich nur als Neuauflage vom Rock The Joint. Und den liefert der Bill Haley damals schon im April 1952 ab mit seiner damaligen Begleitband der Saddleman. Nur damals war dieses Rock The Joint eigentlich die weiße Antwort auf eine schwarze Originalversion von Jimmy Preston and the Prestonaires gleich im Anschluss. Aber genau dieses Intro von Rock This Joint, das greift der Comets-Gitarrist Franny Beecher nach eigener Aussage dann auch genau 3 Jahre später nochmal auf, als die Comets dann den Welthit von Rock Around the Clock einspielen werden. Und so betrachten auch nicht wenige Musikgelehrte dieses Rock This Joint vom April 1952 schon als eine der ganz zentralen Startpunkte des Rock'n'Roll-Zeitalters. Also stellt euch gleich zu Anfang mit diesem Gitarrenintro einfach mal Rock Around the Clock dazu vor und ihr seid damit mittendrin in der Entstehungsgeschichte, zumindest mal vom weiß gefärbten Anteil des Rock'n'Roll mit Bill Haley and the Saddleman zu Rock This Joint.

Rock This Joint mit diesem so lange nachwirkenden Intro, das dann auch erst 1957 damit in England zum Hit werden wird und so auch die Neuaufnahme vom New Rock This Joint zu Anfang erst auslöst. Aber der wirklich zugrunde liegende Auslöser, der kommt dann auch noch, wie so oft in diesen Tagen, von einem urschwarzen Rhythm and Blues Top 10 Hit, schon aus dem Jahr 1949 mit dem Original von Jimmy Preston and his Prestoners mit Rock the Joint.

War das nun eine weiße oder eine schwarze Band im Jahr 1951 bei diesem Rock the Joint in Philadelphia? Und wenn man darauf vielleicht auch eine ganz subjektive musikalische Antwort geben darf, dann war diese Version von Jimmy Cavallo and his House Rockers selbstverständlich weiß. Denn auch er kommt eben aus der Northern Band Zentrale Philadelphia, wo sich auch ein Freddie Bell und seine Bellboys oder ein Mac Pattison und einige mehr noch auf den Weg machen, den ursprünglich schwarzen Rhythm and Blues Sound von hier, von Jimmy Preston, dann auf die weiße Tanzfläche zu bringen. Freilich hier wohl noch ein recht regionales Phänomen im Jahr 1951, aber spätestens nach dem zweiten Intro von Franny Beecher bei Rock This Joint, da spricht immerhin die halbe Musikwelt nur noch von diesem Rock'n'Roll. Und das auch, obwohl viele andere Popbands in diesem Tag den Trend zwar gerne aufsaugen wollten, aber die Umsetzung hier bei der Lola Ameche als Beispiel mit Bandleader Ralph Materi, die hinkt dann doch ein bisschen hinterher. Aber dieses Rock This Joint kommt Ende 1952 auch durchaus ins allgemeine Musikbewusstsein und das prägt mit solchen Gegenüberstellungen auch die Musikgeschichte bis auf Jahre. Denn hier hatten wir in den knapp 10 Minuten zuvor ein Stück an Rock'n'Roll-Urzündung miterlebt, mit der Songgeschichte der noch vergleichsweise braven Variante, hier jetzt mit Lola Ameche und Ralph Materi für Rock This Joint.

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1: Bienvenuto Italien, Freunde, der Axel Lindner begrüßt euch wieder ganz herzlich zur nächsten Italo-Rock'n'Roll-Reise-Etappe. Angefangen hatten wir ja mit diesem Musikthema auch bereits mit dem ersten Campingurlaub meiner Eltern, damals im Jahr 1951 schon. Und mittlerweile befinden wir uns auch schon gut 30 Jahre später, als nämlich auch ich schon mehr als 5 Jahre zu diesem Strandcafé an die Adria mitgenommen wurde und dort auch zu Ostern und zu Pfingsten Maurizio und Sonja auch wiedersehen durfte, die Betreiber des Campingplatz Strandcafés mit einem inzwischen auch schon starken Hang zum Rock'n'Roll in Italien auf der Strandterrasse und auch mit einer neuen und nicht mehr so sonnenausgebleichten Markise, die den Sound der Lautsprecher auch ganz gut aufgefangen hatten und dadurch unsere angestammte Willkommensparty auch noch besser klingen sollte als zuvor. Und Maurizios Freunde waren auch alle wieder ganz genauso gekommen, wie sie das auch schon die letzten Male getan haben. Und die deutschen Dauercamping-Gäste, die das schon wussten, die waren an diesem Abend auch alle da. Natürlich auch wieder mit einer weiteren Italo-Musikkassette von meinen Sammlerkollegen beim 50s Record Hop hier in München, auch alles schon bestens vorbereitet. Und auch wieder mit einigen Italo-Postkarten mit Münchner Motiven, die damit auch ihre italienischen Landsleute in der Heimat auch grüßen wollten. Mit einem musikalischen Einstieg für heute von Natalino Otto und dem Dr. Swing.

0: mein DJ-Kollege Angelo war mal wieder zu Hause in Mailand gewesen, auf einer der wohl größten italienischen Plattenbörsen dieser Tage. Und er wusste natürlich ganz genauso, solche Italo-Scheiben auch auszugraben. Zum einen mal für unseren 50s Record Hub Abend immer Anfang Juni nach dem Motto Italien ein einziges Mal im Jahr. Und da waren dann beim 50s Record Hub auch plötzlich die Pizza-Ecken und der Chianti inzwischen auch schon fürs deutsche Stammpublikum eigentlich zur Institution geworden. Und der Chuck Herrmann, unser DJ, der brachte für diesen Italo-Abend auch mal gerne seinen Fotoprojektor mit, um dort auch seine Italien-Urlaubserinnerungen mit uns zu teilen. Und das heißt, der 50s Record Hub, der war auch an diesem einen speziellen Abend im Jahr mit Sommer, Sonne und Strand und Meer zumindest mal auf der Leinwand zu erleben. Und man hatte zumindest in diesen fünf schmalen Stunden mal den Eindruck gewinnen können, man wäre vielleicht in Rom oder in Neapel oder in Florenz gelandet. Überall plaudern die Gäste natürlich wieder Italienisch und nicht selten hatte ich dabei an Little Italy in New York auch denken wollen, als auch dort wohl so eine eigene Parallelwelt gelebt hatte, die sich dann vielleicht auch nicht besonders anders angefühlt hatte, als das, was wir da an diesem Abend beim 50s Record Hub erleben konnten, hier mit I Campioni.
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Jimmy Fontana und auch der Bob Asam, die waren in unseren Breitengraden längst schon weitere Italien-Exporter geworden. Aber hier an diesem Abend, da war Italien eben keine fremde Einwanderungskultur mehr gewesen, sondern eben auch schon ein jahrelang praktiziertes Miteinander, bei dem sich auch der Begriff eines Gastarbeiters ganz bestimmt schon verbietet. Wir hatten nämlich unsere italienischen Freunde um uns herum und die hatten auch ihre ganzen Familien mitgebracht zu diesem Abend. Und natürlich waren sie alle Münchner Rock'n'Roll-Fans in der allgemeinen Musikbegeisterung dieser Tage. Man nannte das damals die Neo-Rock'n'Roll-Welle Anfang der 80er Jahre. Ob wir also gemeinsam den Shakin' Stevens oder die Stray Cats gehört hatten, an diesem Abend hörten wir Bob Asam und die Bella Bimba. Und das war im Grunde auch derselbe musikalische Klebstoff, der diese Rock'n'Roll-Gemeinde auch eben landesübergreifend jetzt zusammenbringen konnte, von München bis an die Adria. Nur an diesem Abend gab es zusätzlich eben auch dort Pizza und Chianti und Urlaubsfotos auf der Leinwand zu Bob Asam.

Luna Lunatica, der launische Mond, erscheint uns auch heute wieder ins Fenster rein, wenn wir uns in diesem Monat auch gerne mal so ein bisschen intensiver mit der italienischen Musikwelt dieser Tage beschäftigen, weil es eben auch gerade hier bei uns so viele Anknüpfungspunkte zu erleben gab, die auch weit über diese italienische Speisekarte natürlich hinausgehen. Vieles davon auch freilich immer der geografischen Nähe zu Italien auch geschuldet, aber auch diesem inzwischen auch schon mehr als 50 Jahre lang andauernden 50s Record Hop, der wohl inzwischen langlebigsten europäischen wöchentlichen Musikveranstaltung, die dort auch an jedem Sonntag all die unterschiedlichen Musikströmungen da zusammenfängt, die es in diesem Soundumfeld auch im 21. Jahrhundert auch noch zu erleben gibt. Und dementsprechend will ich euch natürlich mit einer thematischen Fortsetzung auch geradezu drohen. Dann im Juli und im August, wenn wir uns dann nämlich nach ähnlichem Muster dann zum Beispiel dem Surf und dem Hawaii-Sound auch widmen wollen, wenn wir uns dazu dann auch noch die frühen Tage von Bluebeat und Ska und Rocksteady dann auf unseren Sommerspielplan legen. Der Juni ist also erstmal nur der Einstieg für unsere Hit-History, Sommerreiselust, wo immer ihr Daheimgebliebenen dann in den kommenden Wochen und Monaten eure Urlaubstage dann verbringen wollt. Hoffentlich mit uns am Radio, im Juni in jedem Fall auch weiterhin noch in Italien mit dem Quartetto Radar und Oh Lola!

0: I love Napoli. Nicht nur die gleichnamigen Spaghetti hätte die deutschen Touristen in den 50er Jahren nach einem ganz bekannten Fernsehausschnitt auch nicht selten mit der Schere damals noch kleingeschnitten hatten. Inzwischen gab es aber am Campingplatz auch schon ein erstes Freiluftkino mit Breitwandbild, mit CinemaScope und vor allem mit Millionen von Mücken, die uns die Kalorien von den Spaghetti Napoli auch prompt wieder aus den Blutbahnen gezogen hatten. Während der Bud Spencer und der Terence Hill Filme dort im Freiluftkino, die natürlich nur wegen der italienischen Titelmelodien von Oliver Onions auf den Spielplan dann gekommen waren. Und so gab es davon am Nachmittag die italienisch synchronisierte Version und abends dann für die deutschen Touristen das Ganze auf Deutsch beim ersten Freiluftkinobesuch in Italien. Aber zuvor gab es dann natürlich erst noch einen Original Cappuccino am Strandcafé mit Van Wood aus den Lautsprechern mit Sonio Americano.
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Adorable, einfach nur liebenswert. So präsentiert uns hier der Riccardo Rauchi sein Italien aus dem US-Album Italy's Most Exciting Saxist. Der Riccardo Rauchi ist also ein Saxophonist bei Renato Carosone. Aber wir wollen dabei auch garantiert nicht unterschlagen, dass auch gerade beim 50s Record Hub auch ein nächster Most Exciting Saxist, der Sam Butera, in der Band von Louis Prima zugange ist an diesem Abend. Denn er war auch schon fast der einzige Italo-Amerikaner, den man zu Hause in Italien auch als echten Italiener betrachten wollte. Auch wenn natürlich viele dort gewusst hatten, dass auch Dion und Fabian und Frankie Avalon auch italienische Auswanderer gewesen waren. Auch die Connie Francis wollte deswegen auch italienisch singen und der Perry Como natürlich auch mit Mi Casa, Su Casa für seine Landsleute was bringen. Aber der Louis Prima, der war mit seinem Las Vegas Groove in allen Ohren, gerade auch bei den italienischen Musikfans. Selbst wenn er natürlich auch amerikanisch singt zum interkulturellen Italo-Abend, The Closest to the Bone, ein Italiener bis auf die Knochen, Louis Prima.

Ich weiß ja jetzt nicht, ob ihr dieses Verhältnis zwischen 50s Record Hop und diesem Strandcafé an der Adria wenigstens so ein bisschen nachvollziehen könnt. Es ist eben seit diesen Jahren weit mehr als nur eine beliebige Italo-Oldie-Party und ein paar Pizza-Ecken und ein bisschen Chianti. Die gemeinsame musikalische Vorliebe zum Rock'n'Roll, die hat uns da über Landesgrenzen hinweg auch zusammengebracht. Und mit der Zeit waren die Willkommenspartys am Strandcafé auch schon sowas wie eine erweiterte Verwandtschaftsrunde. Wohlgemerkt mit Verwandten, die man sich tatsächlich auch mal selber ausgesucht hat. Und da war jedes Mal so eine Herzlichkeit zu spüren, die auch schon über die Jahre auch angewachsen war. Und dabei war nun genau diese Musik die Initialzündung dafür. Man darf also in diesem Fall auch tatsächlich mal davon sprechen, dass die Musik hier wirklich länderverbindend von allen Seiten auch wahrgenommen wird und sich auch schon längst keiner mehr als Gast im anderen Land auch gefühlt hatte. Was man also durch Musik am Ende so alles hinkriegen kann. Hier auch noch mit einem nächsten kleinen taktgetriebenen Ausflug in die Cha-Cha-Abteilung mit der Mina.

Der Marino Marini ist unser nächster Gast, sowohl beim 50s Record Hop als auch wieder zu Hause angelandet an der Adria mit seinem Pimpollo. Und die nächste Single B-Seite, die kannte sowohl bei uns so gut wie jeder, von Flensburg bis Berchtesgaden oder gerne auch von Bregenz bis Wien. Aber ich hatte mir spaßeshalber auch davon die US-Kopie mal zugelegt, weil es auch durch den landesweiten Erfolg von Volare von Domenico Modugno jetzt auch schon an der Tagesordnung war, dass die wirklich großen Italo-Hits inzwischen auch in Amerika verlegt werden. Und so kommt auch nicht zu Unrecht die Marina und auch eben jetzt die Manuela von Rocco Granata auch an den Strand von Florida oder Kalifornien. Die geballte italienische Weiblichkeit mit La Dolce Vita in Amerika angelandet mit der Manuela.

Die Caterina Valente präsentiert uns hier mit ihrem La Ruota, dann am Ende die Italo-Version von den Wheels mit den Stringalongs oder auch bei uns mit Orchesterchef Billy Vaughan. Aber genauso war auch die Caterina Valente auch schon längst als gesamte Europäerin auch schon wahrgenommen worden. Und so hatten sich zum Beispiel die Gäste bei Maurizio und Sonja auch schon davon verabschiedet, einen Renato Carosone abzulehnen, nur weil der mit einem neapolitanischen Slang singt. Schließlich darf inzwischen der Tedesco-Axel gerade mal solche engen inneritalienischen Sprachbarrieren auch ganz mühelos durchbrechen. Aber ich hat's mir ja auch schon seit einigen Musikkassetten zur Aufgabe gemacht, jedes Mal zumindest einen Renato Carosone mit draufzugeben, damit auch die süditalienischen Gäste dort am Campingplatz auf ihre Kosten kommen konnten. Und wenn da einer wirklich pur italienisch vertont in diesen Tagen, dann in jedem Fall auch abseits der Sprachbarriere ein Renato Carosone.

0: Abschluss geht heute auch wieder mal an Solo Adriano, der allseits geliebte italienische Nationalheld in Sachen Musik. Wirklich ein Superstar, den man nicht erst seit Azzurro auch überall auf der Welt schon kennt und mit dem die Italiener auch immer so ein gutes Stück an Nationalstolz auch mitschwingen lassen. Aber inzwischen war er eben am Strandcafé schon längst nur mehr einer von vielen interessanten italienischen Rock'n'Rollern geworden, von denen jetzt dann natürlich auch gleich morgen wieder eine nächste Packung davon zu hören gibt, wenn ihr Lust drauf habt. Der Axel Lindner verabschiedet sich jetzt erstmal für heute mit Solo Adriano und Ciao Amore. Aber unsere Liebe zum italienischen 50s und 60s Sound, die ist noch lange nicht beendet. Also dann bis morgen zur selben Zeit, jeden Tag weiterhin zu Rock'n'Roll in Italien.
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1: Herzlich willkommen, Historianer. Heute feiern wir zur Ausgabe 30 unserer Sendereihe natürlich auch genau den 30. Jahrestag von der Tanzveranstaltung, die uns schon seit 29 Wochen an dieser Stelle Spaß macht. Der Axel Lindner begrüßt euch heute aber zur definitiv letzten Reinkarnation des Popclub. Das Ganze im Dezember 2002, als die komplette Entourage des 50s Record Hop mit einem ganz besonderen Musik- und Tanzabend zu rechnen hatte. Ein letztes Mal in den inzwischen schon längst umgebaut und renovierten Popclub, wie sie alle damals gepilgert waren in die Lilienstraße 51, um auch für alle spätberufenen Gäste wenigstens auch nochmal so einen groben Eindruck davon zu vermitteln, wie dieser Kultabend des 50s Record Hop damals Ende 1972 gestartet war. Es war für die alteingesessenen Popclub-Kenner anfangs noch etwas befremdlich, nun plötzlich einen sauber herausgeputzten Schickimicki-Szeneschuppen zu sehen, wo es doch damals zuletzt noch in ihrer Erinnerung immer dieses Flair von einem heruntergekommenen Tanzschuppen mit Hippie-Flair und rauchgeschwängerter Luft in sich trug. Aber schon eine Viertelstunde nach Einlass war die Bude wie eh und je rappelvoll und es erinnerte plötzlich noch an die Zeiten der 70er und 80er Jahre, als dort regelmäßig 300 bis 400 Gäste im Saal waren, um heute noch ein letztes Mal in der Geschichte des 50s Record Hop diesen Originalsound von damals zu erleben. Alle hatten sich im Gegensatz zu früher fein rausgeputzt und alle waren sie da, die DJs, die Tänzer, die Zaungäste, und dadurch war auch schnell wieder Stimmung an diesem Abend, auch bei den vielen jungen Gästen, der sich sofort mit eingebrannt hat. Viel Spaß heute mit den letzten guten Erinnerungen zum 30-jährigen Jubiläum des 50s Record Hop, noch ein einziges Mal im Popclub. My Good Mind mit Leroy van Dijk.

Ein letztes Mal hatte sich der Chuck die Chance erbeten, dort, wo damals alles angefangen hat, für all seine stetigen Mitbegleiter und für alle später hinzugekommenen Gäste, die diesen Popclub wenigstens mal einmal erleben sollten. Der Publikumszuspruch war an diesem Abend so groß, dass der Otto am Eingang bereits nach weniger als 15 Minuten dicht machen musste und nur noch neue Gäste reingelassen wurden, wenn dafür jemand den Saal verlassen hatte. Nur wer da an diesem Abend mal drin war, der wollte da auch so schnell nicht mehr raus. Denn jeder wusste ja so ganz instinktiv, das würde vielleicht das letzte Mal sein, an dem wir uns dort gemeinsam diesen Tanzabend zelebrieren lassen. Mehr als 400 gespannte Gesichter. Die einen, weil sie wissen wollten, wie der gute alte Popclub sich inzwischen verändert hatte, und die anderen, weil sie ihn zum ersten Mal nach all ihren Jahren in der Max E nun erstmalig zu sehen bekommen. Freilich optisch kein Vergleich mehr zu dem, was 15 Jahre zuvor dort geboten war. Aber dadurch, dass auch viele wie ehedem so viele Zuhörer und Stimmungsmacher abseits der Tanzfläche auch sich befanden, da war diese unglaubliche dichte und wuchtige Stimmung zumindest in Ansätzen an diesem Abend wieder hochgekommen. Dieser Abend zum 30-jährigen 50s Record Hub Jubiläum, der war für alle Gäste ganz bestimmt ein absolutes Highlight in der Geschichte. Jeder bis dato zum 50s Record Hub genadelte Disc-Jockey, der hatte seine knappe halbe Stunde natürlich in vollen Zügen dort genossen. Und da waren sie wieder, genau die Sounds, die damals schon diese typische Popclub-Stimmung ausgemacht hatten. Der Marvin Rainwater und A Need for Love.

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1: Den nächsten Songtitel, den will ich bei dieser Gelegenheit auch noch einem langjährigen DJ-Kollegen und guten Freund widmen, dem Manni Stürzer, der auch selbst bis dahin nie im Popclub gewesen war, aber schon seit frühesten Max-E-Tagen seine Begeisterung für diesen Rock'n'Roll-Tanzabend in sich gespürt hat, der heute im 21. Jahrhundert den Samstag federführend mit dem Willi Meiler im Vintage-Club bestreitet und der mir genau diesen Ronnie Smith als eine, die für ihn prägendsten 50s Record-Hop-Scheiben dieser Tage genannt hat. So wie wahrscheinlich auch viele Gäste dort über die zurückliegenden 30 Jahre ihre eigenen besonderen Songs sich rausgepickt hatten, die dieses so besondere Flair auch ganz persönlich in passende Töne umgesetzt hatte. Wenn wir vielleicht mal an dieser Stelle nur ein ganz grobes Mengengerüst für den 50s Record-Hop mal aufstellen wollen, dann liefen bestimmt bis hierher in diesen 30 Jahren mal überschlagshalber mindestens rund 150.000 Songs von den Tellern, wenn man für einen Abend mal nur mit 100 Songtitel schätzen mag. Allein wenn die insgesamt dann rund 600 unterschiedlichen Gäste nur an diesem Abend mal im Schnitt nur 15 bis 20 Jahre den 50s Record Hop besucht haben, dann sind das mehr als 10.000 Menschenjahre, die diese Veranstaltung nun für dahin an diesem Abend verkörpert hat. Und ich finde, das ist doch recht imposant, denn es kommen ja immerhin noch 20 Jahre mehr obendrauf. Kurz Zeit mal zum drüber nachdenken. Hier einstweilen für den Manni, der Ronnie Smith. 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

Carey On mit Jimmy Newman. Das machen wir natürlich auch nach diesem 30. Jahrestag auch noch weiter mit unserer möglichst chronologischen Betrachtung dieser 50s Record Hop Jahre. Aber eins sollte man im Jahr 2002 schon längst ganz deutlich gespürt haben. Die Zeiten des puren 8/8 Rock'n'Roll Beat, die gehören in großen Teilen längst schon der Vergangenheit an. Und die echten Rock'n'Roll und Rockabilly-Freunde, die haben dem 50s Record Hop schon längst den Rücken zugekehrt und gehen dank der ein oder anderen Reissue-Welle von ihrem heimatlichen Plattenschrank oder CD-Regal kaum mehr weg. Die Zuhörer an diesem Popclub-Abend, die waren im Prinzip auch nicht die Zuhörer von damals, die Sammler und Musikfreunde, die sich auch aktiv um die Musik bemüht hatten. An diesem Abend waren es viele, viele interessierte Langzeitgäste aus der Max-Emanuel-Brauerei, die diesen so sagenumwobenen Popclub wenigstens einmal aus der Nähe betrachten wollten. Das machte sie aber nicht zu Musiksammlern, eher so zu Zwangszuhörern, denn der Platz auf der Tanzfläche, der war natürlich auch an diesem Abend ganz besonders rar gesät. Aber die Popclub-Erinnerungen, die bleiben dennoch immer unverwechselbar von genau solchen reinrassigen Rock'n'Roll-Rhythmen geprägt, wie hier der Sugar Doll mit Johnny J.

Nachdem an diesem Abend jede halbe Stunde ein anderer DJ seine Platten ausgepackt hat, da wechseln wir natürlich deutlich die Stilrichtung jetzt zum Rhythm and Blues. Denn solche Sounds haben sich auch inzwischen bis ins 21. Jahrhundert beim 50s Record Hub bestens behaupten können. Nicht der hämmernde 8/8-Beat, sondern der gerade groovige 4/4-Grundrhythmus. Oft auch mit einem stetig durchlaufenden Walk-in-Beat-Basslauf, wie auch hier bei Billy Bland. Und Do the Bug with me.

Will Dub Jones als Sänger bei den Cadets und I Want You. Und wir wollen natürlich auch dich kennenlernen. Falls du uns auch mal von deinem möglichst langlebigen, regelmäßigen Rock'n'Roll-Abend berichten möchtest, ich könnte mir hier auch gerne vorstellen, dass wir auch weitere DJ-Kollegen mit einem Mikrofon bewaffnen, um uns hier auch von eurem vielleicht ganz ähnlich geprägten Musik- und Tanzabend zu berichten. Solltet ihr also in eurer Gegend auch sowas wie einen 50s oder einen 60s Abend kennen, dann würde ich mich freuen, wenn ihr uns darüber berichten wollt. Holt euch dazu einfach mal über unser Kontaktformular www.hithistory.de auf den Schirm und damit könnt ihr euch bei uns melden. Nur es muss ja auch nicht gleich immer 30 Jahre oder mehr an Durchhaltevermögen sein. Es reicht ja auch einfach nur mal eine gewisse Regelmäßigkeit, diese Musik nicht untergehen zu lassen und man sich daran auch bis ins 21. Jahrhundert auch anderswo freuen darf, dass es auch bei euch eine begeisterte Fangemeinde gibt, die sich in steter Regelmäßigkeit aber solchen Sounds dann verschreiben möchte. Die nächsten drei Singles, die will ich nochmal dem Günter Schewe widmen, der auch schon die frühen Popclub-Freitage in den 70er Jahren dort auch deutlich mitgeprägt hat. Gerne sagen wir dazu heute Popclub Classics, aber gerade solche Scheiben, die haben sich auch nochmal 20 Jahre später immer noch bestens auf der Fläche bewährt. Hier mit den Royal Jokers und You Tickle Me Baby.

Jeanette Baker und Crazy With You. Aber so richtig crazy war dieser 30. Jahrestag auch für mich persönlich. Denn ich hatte es nun genau 25 Jahre lang geschafft, auch meine Rock'n'Roll-begeisterten Eltern von diesem Popclub fernzuhalten. Unsere Stammhörer erinnern sich vielleicht noch an meine Geschichte, als ich damals noch in den 70er Jahren den Chuck dazu bewegen konnte, an einem Sonntag, bevor der Popclub losging, bei meinen Eltern vorbeizuschauen, damit gerade die auch durchaus nie weiter drüber nachdenken, irgendwann mal mitkommen zu wollen zu diesem abgerissenen und heruntergekommenen Popclub. Doch heute, gut nach einem Vierteljahrhundert später, konnte ich guten Gewissens meinen Popclub Joker ziehen und meine Eltern endlich dorthin mitnehmen, wo ich Woche für Woche meine Teenager-Tage verbracht hatte. Natürlich wohl wissend, dass das jetzige Wirtshaus in der Au nun komplett sauber und renoviert war und garantiert nichts mehr an den Zustand von damals erinnern konnte. Nur eins ist nach wie vor gleich geblieben. Der Günther pfeift immer noch auf den Fingern zu diesem Intro. Und die begeisterte Menge feiert an diesem Abend eine garantiert einzigartige letzte Popclub-Party mit Jesse Allen und Hey, let's party!

Let's Jam Up. Bei so einem Füllgrad wie heute, da musste für mich Zeit sein, nochmal einige dieser wirklich außergewöhnlichen Knaller anzuspielen, wie hier der Tommy Ridgeley und Saxophonist Herb Hardesty in New Orleans. Aber auch diesen Okie-Dokie Stomp, den konnte man inzwischen in der Max E nur noch ganz selten anbringen, weil dafür die Bude schon ordentlich kochen musste, um sowas auszupacken. Also war jetzt genau in diesem Moment nochmal die Gelegenheit für diesen Clarence Gatemouth Brown. Denn meine 20 Minuten an diesem Abend, die sollten auch nochmal genau das auskosten, was dieser Popclub in meinen ersten knapp 10 Jahren hervorgebracht hat. Nämlich die Sounds, die du garantiert nirgendwo anders zu hören bekommst, weil es die Stimmung im Publikum einfach nicht hergibt. Oder auch die DJs sich mit den moderaten Sounds eher verpflichtet fühlen. Nur für mich war in diesen Minuten keine Zeit für die braven schwarzen Scheiben, sondern es musste nochmal so richtig knallen mit dem Okie-Dokie-Stomp mit Clarence Gatemouth Brown.

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1: Muddy Waters und Diamonds at Your Feet, Diamanten an deinen Beinen. Das sollten dann auch noch meine letzten beiden Singles werden. Denn wenn vielleicht 100 von insgesamt mehr als 400 begeisterten Fans Platz zum Tanzen finden, dann machen mehr als 300 davon jetzt ordentlich Rabatz. Und genau das war es, was aus meiner Sicht den Popclub auch an diesem Abend ausgezeichnet hatte. Es brennt die Luft und alle sind schon richtig gehend gespannt, bis der Kessel endlich überkocht. Und genau das bedeutete für mich Popclub. Und sowas lässt sich eben nur hinkriegen, wenn am besten mehr Leute anfeuern, als da gerade tanzen. Arriba, hier kommt die schnellste Maus von Mexiko mit Chuck Vedder.

Nichts für schwache Nerven und noch weniger was für angepasste Pop-Hookline-Liebhaber. Für die gibt's bis heute auch noch einen recht großen Musikanteil beim 50s Record Hop. Aber nachdem ich mich an diesem Abend wohl entscheiden musste, machst du lieber erdigen Rock'n'Roll oder machst du lieber kräftigen Rhythm and Blues, da war's für mich um Nuancen sofort bewertet klar. Für die Rockabilly-Fraktion, da konnte der Richard Pleitner sorgen. Der Charlie Focke konnte nicht mit seinen Blues-Scheiben anreisen. Also sollte ich dafür meinem Popclub-Vorgänger nochmal Tribut zollen. Denn beim Charlie waren die Sounds auch immer erdig und konsequent rockig. Die letzte Tempospitze, ein unser beider Namen, die kommt an diesem Abend nochmal von Tempos Tempo, von und mit Nino Tempo.

0: aus Tempo aus dem Film The Girl Can't Help It. Bei uns die Schlagerpiraten im Kino, auch mit Gene Vincent, mit Eddie Cochran, mit den Trainiers und mit Little Richard auf der Leinwand. Und damit lassen wir es nun endgültig, dieses so prägnante Kapitel 50s Record Top hinter uns. Ich hoffe, mit all diesen Sendungen konnte ich euch auch wenigstens mal einen kleinen Eindruck davon vermitteln, warum dieser 50s Record Top gerade dort so ganz besonders gewesen war. Falls mich im Nachgang dazu vielleicht noch einige Freunde und Gäste zu manch weiterem Popclub-Musikkapitel anstiften möchten, dann sage ich hier ganz bestimmt nicht nein. Denn es sind natürlich selbstredend auch noch hunderte an lang gedienten Popclub-Klassikern nicht wieder zum Vorschein gebracht worden. So gingen aber an diesem Abend in Summe wohl rund 650 Record-Hop-Gäste total aufgekratzt und dennoch auch vollkommen zufrieden nach Hause, gerade an diesem Abend nochmal dabei gewesen zu sein. Manche ein letztes Mal und viele auch ein erstes Mal in ihrem schon so lange andauernden 50s Record Hop Leben. Alles, was da in den kommenden 20 Jahren noch kommt, das hatte seine Wurzeln deutlich spürbar auch an diesem Abend, genau hier. Und darum eigentlich nur schade, dass der jetzige Wirt dort keine Rock'n'Roll-Veranstaltung auch mehr zulassen möchte. Denn so viel ist inzwischen auch schon längst wieder klar. Auch die Gäste im 21. Jahrhundert, die hätten dieses Popclub-Flair nur allzu gerne, auch wenigstens einmal in ihrem Leben, gerne kennengelernt. Und damit verabschiedet sich der Axel Lindner aus dem Popclub und wir hören uns nächste Woche, wenn ihr mögt, dann wieder beim nächsten Mal in der Max E zum nächsten Kapitel an Zeitgeiststunde beim 50s Record Hop.
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1: Wir treffen uns auch diesmal zu einem kurzen Filmmusikausflug mit All Night Long im 57er Rock'n'Roll-Streifen Carnival Rock, für den es auch diesmal wieder, wie schon ganz gewohnt, keinen ausgewiesenen Soundtrack geben wird. Ganz genauso wie zuvor auch schon bei Rock Around the Clock oder bei Don't Knock the Rock und auch bei Mr. Rock'n'Roll oder Let's Rock on the Big Beat und vielen weiteren musikalischen Zeitgeist-Filmmomenten ohne Soundtrack. Denn bei diesen sogenannten AIP-Filmen von den American International Productions, da reicht das Geld oft nicht mehr für weitergehende Musikrechte oder gar eigenfinanzierte Schallplattenaufnahmen. Und das bedeutet eben auf der anderen Seite, dass auch hier beispielsweise der titelgebende Carnival Rock von den Blockbusters eine reine Kino-Live-Aufnahme bleibt, damit eben auch auf der anderen Seite die Ausgaben bei so einem B-Movie überschaubar bleiben, obwohl sich das Erfolgsrezept von Macher Roger Corman auch schon bestens mit direktem Vorgänger auch von Rock All Night bewährt hat. Denn auch dort liefern die Blockbusters die Titelmelodie, genauso wie heute mit dem Filmmusikkapitel zum Carnival Rock.

Die oftmals allzu spärliche Finanzierung solcher AIP-Filme, die geht in aller Regel über einen Theatersyndikatsvertrag, wobei die Kinobetreiber das Geld gemeinsam aufbringen, um dann nach der Fertigstellung von diesem Film den meist jugendlichen Zuschauern diese Filme ganz exklusiv anbieten zu können. Also quasi auch schon eine recht erfolgreiche, frühere erfundene Art vielleicht von Crowdfunding, um genau solche Musikfilmprojekte ans Laufen zu bringen. Aber das soll uns hier keinesfalls mal bremsen mit unserer heutigen Rock'n'Roll- und Film- und Fernsehbegeisterung, wenn man dazu nachgewiesenermaßen ganz bestimmt kein Millionenbudget verbrät, um zum Beispiel Flugzeuge in die Luft zu springen oder Autos zu Bruch zu fahren. Im Gegenteil, meist sind die Drehorte und die Requisiten recht überschaubar gehalten, aber den damaligen Teenagern, denen war es wohl vollkommen egal, die wollten die Musik hören und ihre Themen auf der Kinoleinwand erleben, mit einem wahren Motto-Song für alle Rock'n'Roll-Fans. Hier noch ein zweiter Leinwandauftritt von Bob Luman and His Shadows mit This Is The Night aus dem Film Carnival Rock.

Sowohl der Bob Lohman zuvor als auch hier der David Houston, die treten bei Carnival Rock quasi schon im Schlepptau der ersten Elvis-Erfolge vor die Kamera. Denn die Filmemacher, die sehen sich 1957 auch bereits mit den ersten durchaus erfolgreichen Musikfilmen dieser Art quasi schon im Erfolgszwang. Und dabei erfinden die Cineasten nach dieser Art von diesen Low-Budget-Filmen mit großflächiger Musikbeteiligung diesen Begriff der AIP-Filme, der American International Productions, die nun aber alle nach recht ähnlichem Muster und bereits recht überschaubarer Handlung angetreten waren, aber dafür eben wie gemacht sind für unseren täglichen akustischen Film- und Fernsehausflug hier mit einer ganzen Menge an zeitgemäßer Musik, hier auch nochmal mit dem jungen David Houston, noch mehr als 5 Jahre vor seinem ersten Country-Hit. Ganz genauso wie zuvor auch der Bob Lohman, noch absolut zeitgemäß mit deutlichem Rockabilly-Anklang bei Hackin' Around, hier mit David Houston im Film Carnival Rock.

Die Geschichte von Teenage Frankie and Johnny mit dem aufstrebenden David Houston im Film Carnival Rock. Und dort betreibt der Christy Christakos, gespielt von David Stewart, im naheliegenden Carnival Pier den Carnival Nachtclub, der kurz vor dem Ruin steht. Aber der Geschäftsmann Benny, der will den Nachtclub kaufen, denn er hat sich in die Sängerin Natalie Cook verliebt, gespielt von Susan Cabot, die uns hier im Film auch eine Kostprobe abliefert zum Teenage Bop mit Sängerin Susan Cabot.

der Teenage Bop, hier als Tanzsynonym für den Rock'n'Roll auch gerne verwendet. Denn diesmal übernimmt der Horace Logan als MC quasi die Rolle des Präsentators ehemals von Alan Freed, noch einige Monate zuvor von Rock Around the Clock und von Don't Knock the Rock. Und nachdem der sich ja den Begriff des Rock'n'Roll auch bereits schützen hat lassen, da verwenden eben viele andere Musikproduzenten in diesen Tagen diesen Synonymbegriff des Bop, wann immer es ums Tanzen geht, im Film Carnival Rock. Und auch wenn es keinen dazu passenden Soundtrack gibt, einen entsprechenden Charterfolg gibt es dann doch noch mit den Platters, auch bereits zum wiederholten Mal schon auf der Rock'n'Roll-Filmbühne zu sehen. Zuerst noch mit dem Great Pretender und Only You bei Außer Rand und Band bei Rock Around the Clock und auch mit I'm Sorry und He's Mine bei Rock All Night und eben auch diesmal mit einem abschließenden Top-15-Erfolg von Remember When mit Leadsänger Tony Williams und den Platters aus dem Film Carnival Rock.

0: willkommen wieder zu unserer täglichen Elvis-Ecke, heute im Oktober 64 zu Ain't That Lovin' You Baby von den beiden schwarzen Komponisten Ivory Joe Hunter und Clyde Otis. Und genau das verheißt auch wie so oft ein urschwarzes Original, das der Elvis genauso oft erst aus der Versenkung geholt hat, um es mit einem US-Rang 18 in die Billboard-Listen zu bringen, jetzt eben auch fürs breite weiße Publikum schmackhaft gemacht. Und dazu gesellt sich auch zeitgleich noch eine britische Platzierung in den Top 15, jeweils mit der ebenfalls gecharteten B-Seite Ask Me. Die werden wir hier auch noch zum Originalvergleich mit einladen. Der Clyde Otis bekommt bei unserem täglichen R&B Countdown zu seinem Geburtstag sogar eine komplette Sendung gesponsert als Komponistenkollege von Brooke Benton für die Diamonds mit dem Modetanz The Stroll oder bis zur Dinah Washington oder die Love and Baker, der Nat King Cole und der Clyde McFatter und viele, viele weitere in Schwarz und in Weiß, zum Beispiel mit der Patti Page, oder er komponiert für Sam Butera, für Johnny Ray oder die Timmy Euro. Aber auch der Elvis bekommt von diesem Clyde Otis auch noch sein Don't You Think It's Time gesponsert. Genauso wie der Ivory Joe Hunter auch noch My Wish Came True für den Elvis ins Rennen schickt. Aber wir schicken jetzt erstmal das Original von Ain't That Lovin' You Baby ins Rennen. Bereits aus dem Jahr 57, hier mit Gitarrist und Sänger Eddie Riff.
1: Ach.

Diesmal kriegen wir zum Temporizza Boogie mit Tex Williams im Jahr 1951 eine wohl ziemlich obskure schwarz-weiße Hitgeschichte hiermit angeboten, denn die beiden Komponisten George Vaughan und Steve Zerlinka, die schreiben diesen Song, als die Zerlinka Brothers für ihr gemeinsames Temporizza Orchestra, ursprünglich wohl auf einem jugoslawischen Frühzeitlabel Slavtone, aber in Amerika, da nennen sie sich dann zeitgleich die Continental Five, um damit überhaupt in die Schallplattenläden zu finden, damit auch aus diesem Original dann wenig später auch ein Rhythm and Blues Top Ten Hit werden darf. Aus dieser Urversion der Zerlinka Brothers mit ihrem Temporizza Orchestra zum Temporizza Boogie.

Original Tamburica Boogie mit ehemals jugoslawischen Wurzeln. Der wandert dann aber auch wenig später weiter vom zuvor gehörten Hillbilly-Sänger Tex Williams und deshalb heute auch zu unserem schwarz-weißen Hitparaden-Pärchen, dann zu einem Rhythm and Blues Top 10-Hit im November 1950 mit Bandleader Louis Jordan und seinem damaligen Organisten Bill Doggett. Auch wenn der Louis Jordan damit nicht das zugrunde liegende Original dann abliefert, sondern eben die jugoslawischen Zrelinka Brothers. Diese Geschichte war es doch einfach auch mal wert, nur weil man das Wort Tamburica in einem Englisch-Lexikon vergebens sucht. Aber irgendeinen Sinn muss es einfach gehabt haben. Tamburica Boogie noch am Ende in den Top 10 der Rhythm and Blues Charts gelandet mit Louis Jordan.

Schleppnet, Schleppnetz oder direkt in Anlehnung fürs deutsche Nachkriegsfernsehen mit Stahlnetz übersetzt. Hier mit der deutschen Erkennungsmelodie-Vorlage gesponsert 1953 durch Orchesterchef Ray Anthony. Aber bei uns entwickelt sich für insgesamt 22 Episoden dieses Stahlnetz zwischen 1958 und 68 auch immer wieder zu wahren Straßenfegern. Für viele Krimi-Fachleute gelten zum Beispiel auch die realitätsnahen Drehbücher vom Stahlnetz als die direkten Vorläufer zum ersten Erfolg des Tatort. Dann ab 1970, natürlich dann bei uns in Farbe gedreht. Aber Stahlnetz wurde über seine kompletten 10 Jahre an Sendezeit komplett schwarz-weiß gehalten. Mit Eddie Arendt, mit Wolfgang Völz, mit Grit Böttcher, mit Hannelore Elsner und mit Heinz Engelmann in den Hauptrollen. Die insgesamt aber nur 28 Drehbücher schreibt der Wolfgang Menge. Genauso dann wie in den 70er Jahren noch die Vorlagen für Ein Herz und eine Seele oder auch das Drehbuch zum damals recht visionären Millionenspiel. Das nimmt dann damit auch schon bereits vorweg, was heutzutage das Schlagwort Reality-TV dann bedeuten wird. Aber dabei war auch das Stahlnetz für den Wolfgang Menge bis dahin auch nur ein kleiner Ausschnitt auf dem Weg seines Erfolgs. Er versorgt beispielsweise schon ab 1960 den Roten Kreis oder auch den Roten Bogenschützen von Edgar Wallace mit dem notwendigen Drehbuch und ab 1970 natürlich dann viele Tatort-Inszenierungen ganz im Stil seines Ursprungserfolgs, hier mit Stahlnetz alias Dragnet, auch in England in die Top 10 gelistet mit Orchesterchef Ted Heath.

Ragnet oder eben bei uns Stahlnetz mit dieser Melodie von Komponist Walter Schumann, hier mit der gesungenen Rhythm and Blues Variante zeitgleich zum Erfolg mit Stomp Golden. Dabei wird das Original schon ab 1949 als amerikanisches Hörspiel ausgestrahlt und ab dem 16. Dezember 1951 mit vergleichsweise hohem technischen Aufwand dann auch im US-Fernsehen. In der ersten US-Staffel bis 1959, da entstehen von Dragnet insgesamt 276 Folgen und die werden dann ab 1967 auch nochmal um knapp 100 Draufgaben dann ergänzt. Mit Sergeant Friday, gespielt von Jack Webb, und eben auch durch den großen Erfolg vom eingedeutschten Stahlnetz dann ab 1967 bei uns, dann unter dem Serientitel Polizeibericht zu sehen. Alle Folgen beginnen auch immer mit dem Hinweis, dass die Handlung auf einer wahren Begebenheit beruht. Nur die Namen wurden geändert. Aber auch die Erkennungsmelodie, die hat bereits weit frühere Adaptionen aus einem Film Rächer der Unterwelt, alias The Killers, mit Burt Lancaster und

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1: Heute heißt's zu Anfang unserer musikalischen Italien-Rundreise von Pino Donaggio. Bienvenuti a Venezia. Willkommen in Venedig, sagt wieder der Axel Lindner ein weiteres Mal, wenn wir uns weiter durch die alten Singleskisten wühlen, die Anfang der 80er Jahre die Grundlage waren für eine ganze Menge an italienischer Feierlaune am Sandstrand in der Nähe von Venedig, als wir uns bestimmt schon mehr als ein halbes Dutzend Mal auf den Weg gemacht hatten von München aus, nun schon über die Brenner Autobahn über Innsbruck nach Sterzing und nach Bozen und dann auch weiter entlang des Gardasee bis genau dorthin. Nach Venezia, wo uns die Stammgäste von unserer Sendereihe, die wissen es schon längst, Maurizio und Sonja am Strandcafé wieder in Empfang nehmen und schon sehnlichst darauf gewartet wird, dass es da eine weitere italienische Rock'n'Roll-Musikkassette dann in Empfang zu nehmen gilt, die Lautsprecher wieder nach draußen gestellt und so seid ihr auch wieder alle herzlich willkommen. Aber eigentlich waren wir ursprünglich noch Jahre zuvor ganz gewöhnliche deutsche Touristen gewesen, aber die Musik, die hat uns zu Freunden gemacht. Jedes Jahr wieder ein Stückchen mehr. Bienvenuti a Venezia. Willkommen zum nächsten.

0: Quiz. Die Gruppe Jazztone Parish zum Covo Twist. Die lässt uns aber danach gleich mal eintauchen in die deutlich hörbare Rock'n'Roll-Frühzeit noch im Jahr 1956, als ganz genauso wie bei uns in den deutschen Aufnahmestudios der Mid-50er Jahre der Sound noch manchmal so ungeschliffen klingt, fast schon ein bisschen amateurhaft. Denn schließlich ist auch in Italien dieses Thema Schallplattenmusik noch weit weniger wichtig, als dass da so eine Band am Wochenende wirklich live auf der Bühne dann ihr Publikum unterhalten mag. Und der Durchsatz an Musikboxen in Italien, der war auch längst noch nicht überall so, wie man das vielleicht 2 oder 3 Jahre später, dann Ende der 50er Jahre, schon erwarten durfte. Ich hatte meine Eltern mal gefragt, ob sie denn bei ihren ersten eigenen Urlaubsfahrten in Italien irgendwo an irgendeinem Rastplatz oder in einem Café mal eine Jukebox gesehen hatten. Aber entweder hatten sie nicht drauf geachtet oder es gab Anfang bis Mitte der 50er Jahre tatsächlich keine. Und auch diese Kultur sollte sich dann bis Ende der 50er Jahre dann erleben lassen. Maurizio hatte mir erzählt, dass die italienischen Musicboxen erst so richtig dann mit den Halbstarken und mit den Vespas in den Cafés und Bars dann Einzug gehalten hatten. Aber auch er war ja nun nicht der erklärte Musikspezialist. Sonst hätten wir ja auch das Quartetto Cetra auch nicht reimportieren müssen, hier mit einem Soundalike zu Rock Around the Clock.
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0: das Trio Converse, aber dann schon 1957 mit deutlich besserer Aufnahmetechnik damals im Studio für eines der ältesten italienischen Plattenfirmen Durium in Mailand verlegt. Und dort hatte man sich bereits ab 1932 um den Vertrieb der ersten italienischen Schallplatten gekümmert. Und in den 50er Jahren, da war das die Heimat von Little Tony oder von Marino Marini, bis in die 60er Jahre dann auch mit einem Nini Rosso, mit Marcello Minerbi oder mit Innuovo Angeli und mit den britischen Beat-Einwanderern, auch zum Beispiel mit E-Motowns aus England dann übergesiedelt. Und auch diesen musikalischen Bogen, den wollen wir bei unserer Italien-Rundreise noch schlagen, dann bei Beat in Europa. Aber die nächste erwähnenswerte italienische Plattenfirma Phonit, die startet auch schon vor dem Ersten Weltkrieg, damals im Jahr 1911, ebenfalls in Mailand, als die Kurzform von Fondisco Italiana Television mit einem Ableger Phonit Cetra. Und quasi war das der italienische Ableger der deutschen Polydor geworden mit Fan Wood und der gelben Sonne. 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

Bandleader Gil Copini mit seinem wortlosen Dossenas Rock'n'Roll entgegen der deutschen üblichen Orchestrierung bei den einschlägigen Großfirmen. Bei uns, da lässt man in Italien auch häufig die eingespielten 4- oder 5-Mann-Bands in die Aufnahmestudios auch direkt kommen, damit die Schallplatten auch möglichst genauso klingen, wie sie hier am Beispiel auch mit Quartetto Radar auch zeitgleich auf der Bühne dann präsentiert werden. Ein ganz ähnliches Vorgehen, das wäre mir in Deutschland nur mal bei Paul Burgess und seinen Rock'n'Roll Stars irgendwie in Erinnerung geblieben, wenn dann nämlich eine live erprobte Band 1:1 auch die Studiobesetzung abliefert, weil man auch als Plattenfirma da genug Zutrauen hat, dass eben authentischer italienischer Rock'n'Roll Sound eben gerade nicht von klassisch ausgebildeten Studiomusikern nachempfunden wird, wie das bei uns in den allermeisten Fällen so praktiziert wird. Und allein das finde ich auch absolut erwähnenswert beim italienischen Rock'n'Roll, hier mit dem Quartetto Radar in Anlehnung bei Bill Haley zum ABC Boogie.

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1: Do I Like It mit Renato Samba in Anlehnung beim US-Top 5-Hit von Nat King Cole zum gleichnamigen Do I Like It. Also auch wenn man hier zum wiederholten Mal auch vermuten darf, dass dabei die englische Aussprache irgendwie nur lautmalerisch nachempfunden wird, bei uns war es erst gar nicht angesagt, dass deutsche Sänger nicht in deutscher Sprache vors Mikrofon kommen. Denn erst wenn man über ein amerikanisches Original damals einen deutschen Text drüberlegen durfte, dann wird man als Produzententeam auch am deutschen Originalumsatz, zum Beispiel hier bei Nat King Cole, auch beteiligt in Deutschland. Während man in Italien so eine Vereinbarung, so sagt mir zumindest der Maurizio, nicht geschlossen hatte. Also war es auch vollkommen selbstverständlich, dass da eine bunte Mixtur aus englischem Soundalike entsteht und italienischen Textanpassungen, während man bei uns die englischsprachigen 1:1-Versuche in diesen Tagen wirklich an ein paar Händen abzählen kann. Hier jetzt wieder auf Italienisch mit der Mina zum weltweit angesagten Hula-Hoop-Reifen-Experiment im Jahr 1958. Die große Mode, La Febbre della Hula-Hoop.

Arda come Dondolo, diesmal weiblich auf der Schaukel mit Gianna Gloria, direkt im Schlepptau vom Originaltaktgeber Eduardo Vianello. Der ist übrigens der Ehemann von der Wilma Goik. Und die haben wir ja immerhin bei unseren Originalversionen berühmter Hits auch öfter mit dabei. Im Namen von Tom Jones zum Original von Help Yourself oder auch gleich noch zweimal mit der Originalvorlage für den Engländer Ken Dodd mit It's Love und dem britischen Treppchenplatz von The River. Aber auch unser nächster Gast, die Roberta Mazzoni, die bekommt auch bei so manchem 50s Record Hop ihren Einsatz auf der Rock'n'Roll-Tanzfläche mit ihrem Sola Neve Con Me.

Wir wechseln den Grundbeat zum Twist mit Pino Donaggio und dem verdanken wir ja auch das Original zum Dusty Springfield-Hit von You Don't Have to Say You Love Me, aber auch mit dem nächsten italienischen Songbeispiel, da trifft's mit der Katharina Valente auch wieder einen bestens bekannten deutschen Top-10-Hit. Hier aber nun nicht als der Popo Catepetl-Twist, sondern dafür passend zum Chubby Checker-Filmtitel mit dem italienischen Twist in the Twist.

Die Anna Maria Mazzini alias Mina, sie landet von 1959 bis tief in die 70er Jahre über 70 Hitsingles, insgesamt wohl über 1000 Songs, über 100 Alben und am Ende über 75 Millionen verkaufter Tonträger. Also tatsächlich nicht nur heißer Sand. Mit der Mina zu Hause in Italien auch bestens gepunktet. Aber auch unser nächstes italienisches Abbild vom Autor Aldo Pinelli. Das streitet sich mit den deutschen Textern Werner Scharfenberger und Nils Nobach um den Originalzuschlag. Bei uns mit der Conny Frohbös im Film Wenn die Conny mit dem Peter. Aber in Italien hier mit Rinaldo Rey zum Jolly Joker.

Ricky, Sana und Vidi, du siehst, dass unsere Zeitreise nach Italien längst noch keine Abnutzungserscheinungen zeigen mag, denn es hat sich einfach ausgezahlt, dass wir nun viele, viele Jahre lang italienisches Material auch gesammelt haben, all die DJs und die Plattensammler beim Münchner 50s Record Hub, um damit eben dieses kleine Strandcafé am Campingplatz an der Adria mit einheimischer Musik auszurüsten. Und das hätte sich zu Anfang noch bei dieser Initialkassette von Solo Adriano bei Maurizio und Sonja damals wirklich niemand vorstellen können, dass daraus dann am Ende eine jahrzehntelang anhaltende Freundschaft werden durfte. Sowas hätten sich nämlich der Nikita Chruschtschow damals 1959 und der John F. Kennedy an der kubanischen Schweinebucht auch nie und nimmer träumen lassen. Aber Musik macht's halt dann doch möglich. Völkerverständigung auch jenseits des Eisernen Vorhangs. Solo Adriano hier zum Nikita Rock.

Nono, mai. Nein, nein, niemals hätten wir uns doch bei unserer Italien-Rundreise den Antonio Gaccio aus Tivoli unterschlagen, den Little Tony. Aber zu Anfang gab's das eben alles noch nicht zu hören. Und auch ein Rocco Granata, der hat natürlich als Italiener seine deutschen Aufnahmen nahezu alle in der Heimat auch erstmal ausprobiert. Ein Italiano muss immer singen, heißt dann zu Hause einfach nur Un Italiano.

Eduardo Vianello bringt uns hier zum heutigen Finale noch einen kurzen Schauer, eine Abkühlung mit seiner Tremarella. Aber keine Sorge, unsere musikalische Urlaubsreise durch Italien geht auch die nächsten Tage immer noch genau um diese Uhrzeit so weiter mit den Italo-Oldies aus den 50s und den frühen 60s. Und auch wenn ja die Norditaliener Maurizio und Sonja mit ihren Freunden den Neapolitaner Renato Carosone anfangs gar nicht so gerne gemocht haben, jetzt tönt er aus dem Lautsprecher am Strandcafé. Aber eben das war gerade mal der Vorteil, wenn man sich quasi als Ausländer auch mal so verhalten darf dort am Campingplatz, um so zu tun, als hätte man es überhaupt nicht verstanden, dass sich Venedig und Neapel irgendwie nicht grün sind. Das wäre bei uns vielleicht dasselbe, wenn München nicht mit Kölnern oder Berlinern klarkommen würde, obwohl sie doch alle dieselbe Musik mögen. Wir lassen da sowas überhaupt nicht erst aufkommen, sondern wir fahren am besten auch morgen alle gleich wieder gemeinsam eine Runde in Urlaub nach Italien und dann gerne auch noch mit Renato Carosone.

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Wir verschwenden hier mit Wiley Bogdahl 1958 ganz bestimmt keine Zeit mit unserem nächsten Non-Hit-Doppelpack im Namen von

Komponist J.D. Miller. Denn dieser Joseph Dalton Miller, der gehört damals in Louisiana mit zu den wichtigsten Talent Scouts und Komponisten im weißen amerikanischen Süden. Und so findet er beispielsweise für den Ernest Young bei Excello den Lazy Lester mit I'm a Lover, Not a Fighter oder der Sugar-Coated Love. Und ganz genauso auch einen El Ferrier in Weiß mit Hey Baby oder You're Humbuggin' Me für den Lefty Frizzell. Aber er entdeckt auch fürs Hillbilly-Segment einen El Terry mit seiner Komposition von der Good Deal Lucille oder mit Jimmy Newman den Rockabilly-Klassiker von Come On. Also wirklich ein echter Wanderer zwischen den oft noch so rassengetrennten Welten, sowohl für die Hillbilly- und Rockabilly-Gemeinde als auch für Blues und Rhythm and Blues, immer gerne am Notenblatt der J.D. Miller, auch wenn es heute mal kein überregionaler Hit werden sollte, mit I Ain't Gonna Waste My Time und dem Original von Don Gibson.

mit dieser Mambo Nummer 5 Adaption von Saxophonist Buddy Lucas. Da gehen wir heute zu unserer Instrumentalecke, auch wieder in die Top 30 mit den Gone All-Stars zu 7-Eleven. Aber ich will euch dazu auch unbedingt noch die direkte Nachfolgesingle mit anbieten im Jahr 1958 mit dem Hoppin' Bop und dem GG Walk mit den Gone All-Stars.

Gigi Walk noch als zweite Single-Draufgabe von den Gone All Stars, damals in Anlehnung beim Gone-Label-Boss George Goldner so benannt. Aber ihr chartet 7-Eleven, der bringt nach bekanntem schwarz-weißen Pärchenmuster dann auch sofort noch den Orchesterleiter Dick Jacobs in New York ins Studio zur weißen Variante von 7-Eleven alias Mambo Nummer 5.

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1: Wie so oft stammt die Urinspiration für den Bill Haley auch aus einem schwarzen Original, hier von Saxophonist und Bandleader Big Bob Dougherty und seinem Rock Me a Boogie, noch ganz kurz vor Bill Haleys Birth of the Boogie bei Cardinal in New York vertont. Obwohl sich natürlich hier der Bill Haley und der Johnny Grant, der Comets Pianist und auch noch der Billy Williamson an der Steelgitarre als die Komponisten eintragen bei diesem Birth of the Boogie. Aber Historianer, solche urschwarzen Vergleichsproben, die erlebt ihr nur hier bei uns, bei unserem täglichen R&B Countdown, auch ganz geballt, wo wir uns wirklich an jedem Tag im Jahr für mehr als 2 Stunden hier Zeit nehmen wollen, nur mal ganz speziell auf die schwarzen Musikströmungen dieser Tage schauen zu wollen und die ebenfalls weiß gecharteten Pop-Variationen mit Millionen umsetzen, die präsentieren wir euch immer hier bei den Classic 50s, hier bei Hit History mit dem Birth of the Boogie.

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Wir lassen uns heute gleich direkt nach dem Zweiten Weltkrieg auch nicht ausbremsen, denn wir gehen heute am 14. Oktober 1922 Geburtstag feiern mit der Rhythm and Blues Legende Jimmy Liggins, in Newby, Oklahoma geboren, aber mit seinen drei Frühzeit-Race-Music-Chart-Hits, da war der jüngere Bruder von Joe Liggins zwar in den After-Hour-Bars an der Westküste am Ende der 40er Jahre wirklich ein Publikumsmagnet, nur beim 50s Record Top. Da wird unser Jubilar mit seinen Frühzeitwerken ein Tanzflächenmagnet, ja auch zum Nightlife Boogie, wenn es dort beim Rhythm and Blues Tanzpublikum auch mal wieder ordentlich kocht. Heute im Namen von Jimmy Liggins.

Was auch hier bei seinem Move Out Baby noch 1947 auffällt, dass dann für ein knappes Studiojahr unser Jubilar Aufnahmepause hat. Denn ab dem 01.01.1948, da ruft der Boss der Musikergewerkschaft, der James Petrillo, all seine organisierten Musiker zum Generalstreik auf, damit man im aufkommenden Radiozeitalter für die entgangenen Live-Auftrittstermine dort entschädigt werden sollte. Und so steht also für fast ein komplettes Musikjahr 1948 die Schallplattenpresse mehr oder weniger still. Aber gleich direkt danach geht's mit unserem Jubilar auch sofort in ganz ähnlichem Rhythmus weiter. Im Teil 2 auch mit Gitarrist und Sänger Jimmy Liggins.

Wenn man doch gleich mit seiner Debütsingle einen Millionseller komponiert, der sich dann auch nach dem Original auch gleich zweimal hintereinander mit Ernie Freeman auch noch und mit Billy Vaughan ebenso in den US Top 10 zeigen darf, dann hat unser nächster Jubilar damit auch bestimmt schon einiges richtig gemacht mit Raunchy von und mit Bill Justice. Geboren wird er heute am 14. Oktober 1926 in Birmingham, Alabama, aber er verbringt auch schon seine Schulzeit in Memphis, Tennessee und landet demnach auch mit diesem wortlosen Meisterwerk bei der Gelben Sonne von Sam Phillips und auch wenig später mit einem nächsten verkappten Hit-Original vom Katawampus. Daraus wird dann 1962 der Ace Cannon-Hit in Memphis mit Tough, angelehnt bei diesem gemeinsamen Frühwerk von und mit Ace Cannon und Bill Justice.

Mit diesem Johnny Cash-Hit erleben wir unseren Jubilar dann zeitgleich auch vielfach als Komponist und Arrangeur, ja auch gleich nochmal mit seinem Komponistenpartner Charlie Rich zum Rebound aus der Feder von Bill Justice.

Mit dem Boogie Woogie Rock rücken wir dann weiter vor auf der Zeitleiste, als unser Jubilar dann ab 1961 von Memphis nach Nashville umzieht, um dort den Rest seiner Karriere als Arrangeur zu verbringen. Wenn man sich dann beispielsweise als Fats Domino Fan vielleicht mal fragen mag, warum denn der Fats mit seinen Aufnahmen ab 1963 dann so deutlich nach Country-Musik klingt, dann liegt's eben genau dort in Nashville an unserem Jubilar. Bill Justice, There Goes My Heart Again mit Fats Domino.

Der Steve Alamo behauptet mit unserem Jubilar I told you so. Ich sag's euch, der Bill Justice arrangiert sich dort in Nashville so einiges zusammen für viele seiner Kollegen, auch beispielsweise im selben Jahr hier noch für Ed Bruce. See the big man cry.

wir bleiben auch neben all den anstehenden Fats Domino Hits ja auch noch im selben Jahr 1963 jetzt bei Bobby V zum Hickory Dickory Dock. Aber in Nashville, da denkt man auch schon längst hautfarbenübergreifend mit einem Arrangeur Bill Justice. Hier auch für den Ted Taylor, It Ain't Like That No More.

mit der Mädchenband der Blossoms. Da wird das Soundspektrum von unserem Jubilar noch ein Stück breiter mit dem Studio-Strippenzieher Bill Justice, ja auch noch beim 50s Record Hop gerne im Einsatz, mit Gene Chappell im Auftrag von Roy Hamilton. So, Don't Let Go!

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1: Auch die Erfolgsserie von Dean Martin geht ab Mitte der 60er Jahre aufs Konto von Bill Justice. Oder auch der Hitreigen von Bobby Goldsboro, der läuft auch in diesen Tagen über die Regler von ihm. Mit ganz buchstäblichem Voodoo-Sound-Gespür. Hier zur Voodoo-Woman mit Bobby Goldsboro.

That Girl Became a Woman. Noch ein letzter Kurzausflug mit den Contrasts in die Studiowerkstatt von unserem Jubilar in Nashville. Das zieht sich dann aber auch quer durch die 70er Jahre auch noch weiter mit dem Aufnahmegeschick von Bill Justice. Also auch wieder mal weit mehr zu bieten als nur dieser eine Initialerfolg von Raunchy. Wir schließen aber trotzdem jetzt noch mit Mac Davis die Studiotür zu, mit einem wahren Motto-Song, der es auch kaum besser auf den Punkt bringen hätte können. I believe in music. Er glaubt immer an die positive Wirkung der Musik. Heute im Namen von Bill Justice.

I Believe in Music mit Mac Davis im Studio bei Bill Justice. Aber wie angestammt übergeben wir jetzt noch den Geburtstagsabschluss auch nochmal an unseren Jubilar persönlich mit einer australischen Nummer 1, die es auch in Kanada in die Top 20 geschafft hat. Und wem diese deutsche Nummer 1 Melodie von den Tahiti Tamores auch sofort ins Ohr geht mit ihrem Winnie Winnie. Diesmal liegt auch hier das Original dieser Südseeklänge bei Bill Justice mit Tamore.

mit dem Saturday Night Boogie Woogie Man. Da bittet heute am 14. Oktober auch nochmal der Jimmy Liggins, damit jetzt in den 50s zum Tanz. Aber seine Hitparaden-Vergangenheit aus den After-Hour-Clubs an der Westküste, die treibt auch noch weitere Blüten, wann immer es ordentlich hochprozentig hergeht bei ihm aus den Rhythm and Blues Top 5 im Jahr 1953. Drunk von und mit Jimmy Liggins. 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
1: Wenig später heißt es hier ganz amüsant auch hinterher, I ain't drunk, ich bin doch gar nicht betrunken, ich trinke nur mal nur eine weitere Runde mit diesem so unnachahmlichen Shuffle-Rhythmus von Jimmy Liggins. Der hat mit dererlei Texten natürlich nicht den Hauch einer Chance auf einen Pop-Crossover-Hit, aber in diesen Tagen war es vielleicht auch gar nicht so besonders wichtig, dass man aus heutiger Oldie-Sicht einen Pop-Hit hat. Den Geburtstagsabschluss, den serviert unser Jubiläum auch gleich nochmal ganz buchstäblich als der Boogie Woogie King, denn von ihm haben sie in den späteren Rock'n'Roll-Jahren noch eine ganze Menge gelernt, vom selbsternannten Boogie Woogie King, Jimmy Liggins.

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2: Ganz herzlich willkommen, Historianer und Tanzfreunde. Heute im eigentlichen Sinn gar nicht wie gewohnt zu unserer Sendereihe zum 50s Record Hop, sondern diesmal machen wir einen wöchentlichen Dienstagsabstecher in der Geschichte unseres Tanzvergnügens, weil der Erfolg des 50s Record Hop in der Max E so ab Mitte der 90er Jahre dann auch noch einen zweiten Seitenast an Tanzvergnügen hervorgebracht hat, nämlich den 40s Record Hop. Also nun definitiv nichts mehr für Vinylliebhaber, und dieser Abend wird auch nicht mit Schellackscheiben bestritten, sondern er wird nun bestimmt zu 100% erst möglich, weil die andauernde Reissue-Welle jetzt mittlerweile auch schon längst die musikalischen Zeiten vor dem Rock'n'Roll-Zeitalter im Visier hat. Vor einigen Wochen haben wir uns erst hier zum ersten Mal schon über die Pop-Jiver in den Early 50s mal unterhalten, die das Repertoire beim 50s Record Hop noch weiter in die musikalische Vergangenheit ausgeweitet hatten. Und nun drängt sich auch noch eine weitere musikalische Rückwärtsbewegung auf zum jetzt ebenfalls wöchentlichen 40s Record Hop. Der geht aber auch einher mit der aus Amerika rüberschwappenden ersten Neo-Swing-Tanzwelle, die uns damit auch schon ihre ersten Vorboten mit rüberschickt. Also, ich darf euch heute auch wieder viel Spaß wünschen, natürlich mit den drei neuen DJs, die aber alle schon seit vielen Jahren oder gar Jahrzehnten Stammgäste am wöchentlichen Sonntag sind und sich jetzt aber diesen neuen wöchentlichen Zusatzabend des 40s Record Hop teilen. So, let the good times roll. Der 50s Record Hop bekommt Zuwachs hier mit Louis Jordan.

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1: Rocket for me, die große Ella, natürlich auch beim 40s Record Hop ordentlich am Rocken, wie man sieht, aber eben auch dort vorwiegend mit den schwarzen Race Music und Jump Blues Sounds von den End-30ern bis in die End-40er oder sogar ein bisschen drüber hinaus. Also quasi so als zeitliche Anknüpfung an den 50s Record Hop am Sonntag gedacht und auch perfekt als solches umgesetzt durch drei der besten Tänzer in der Szene, die aber vor allem auch eben Musiksammler und DJs sind. Der 40s Record Hop greift damit in der Max Emanuel Brauerei einen musikalischen Zeittrend von damals schon erstmalig auf, von dem die Szene auch heute immer noch profitiert, weil auch dort zum ersten Mal die Verbindung zwischen dem 50s Sound und eben noch einer älteren musikalischen Generation gesucht wird. Denn was liegt da eigentlich näher, als sich mit den Hit-Versionen der Songs zu beschäftigen, die auch Elvis schon ins Repertoire genommen hat, als der Rhythm and Blues noch Race Music geheißen hat und solche Songs wie Good Rockin' Tonight ausschließlich für schwarze Hitparaden geeignet schien. Der 40s Record Hop war noch viel, viel schwärzer im Sound, als es der 50s Record Hop jemals war, denn die weißen zeitlichen tanzbaren Sounds, die waren oftmals Polka oder Walzer oder Foxtrot im Takt, aber Race Music und Jump Blues, das war quasi das Bindeglied zum Rock'n'Roll, bei dem man auch noch fast mit den gleichen tänzerischen Mitteln auf der Fläche auch punkten konnte. Quasi die perfekte Ergänzung zum 50s Record Hop. Hier mit Wynonie Harris und Good Rockin' Tonight.

Soweit ich mich erinnern kann, war der 40s Record Hub zuerst mit dem Stefan Frömmberg am DJ-Pult besetzt in der Max E, der natürlich auch bereits seit den frühen 80er Jahren im Popclub seine musikalische Heimat längst schon gefunden hat. Ganz genauso wie der Oliver Herle und später dann auch der Fritz Kindl. Alle drei waren sie ausgewiesenermaßen ausgezeichnete Tänzer und wie selbstverständlich natürlich auch Musiksammler. Und ich glaube auch alle anderen 50s Record Hop DJs, die fanden es damals schon längst überfällig, dass auch gerade diese drei langjährigen Mitstreiter nun endlich auch ins Max E-Team mit aufgenommen werden, weil sie einfach auch schon seit jeher mit dazugehören, aber am Sonntag einfach ansonsten kaum ein Termin zu kriegen war. Nachdem der Popclub Freitag knapp 10 Jahre zuvor ersatzlos gestrichen wurde und der Chuck dann Mitte der 90er Jahre den Sonntag noch fest in seiner Hand hatte, da gab's für die anderen Kollegen bestenfalls mal alle 1 bis 2 Monate vielleicht einen 50s Record Hop Termin. Aber mit Einführung des 40s Record Hop, da eröffnet sich für den Stefan, für den Oliver und für den Fritz auf recht elegante Weise auch eine Möglichkeit, so ganz einfach und selbstverständlich jetzt auch mit dazu zu gehören. Denn es war nach wie vor was absolut Besonderes, fast so wie ein Ritterschlag, in diesem Max E DJ-Team mit aufgenommen zu werden. Und die drei brachten den Saal auch ganz genauso zum Tanzen, wie wir das auch schon am Sonntag mehr als 2 Jahrzehnte lang gewohnt waren beim 50s Record Hop. Nur eben mit der Musik, die generell so einen Tick älter war, aber dafür auch oft ein deutliches Stück runder im Grundbeat. Dort ist mir persönlich zum ersten Mal dann aufgefallen, wie gut dieser treibende Walking Beat hier am Beispiel von Amos Milburn auf der Tanzfläche ankommt mit seinem Roman House Boogie.

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Dragon at Midnight. In Ausnahmefällen auch gerne mal ein paar Minuten länger an so einem Dienstagabend beim 40s Record Hub mal wahlweise mit Stefan Frömmberg, mit Oliver Herle oder mit Fritz Kindl am Pult. Und dort kristallisiert sich auch schon früh die musikalische Verbindung zum Swing auch raus. Auch wenn damals bei uns fast noch niemand von einer wirklichen Neo-Swing-Welle sprechen wollte oder bestenfalls wurde sie uns aus dem Amerika-Urlaub in Auszügen mal mitgebracht. Aber die hauptsächliche Ausrichtung des 40s Record Hub, die war auch musikalisch genau dort angesiedelt, vom Ende der 30er Jahre bis Anfang der 50s. Für einige Swing-Tänzer auch damals eine der ganz, ganz frühen Experimentierfelder für den Lindy Hop und den Shag oder den Balboa. Denn die weitaus größte Menge der Tänzer, die waren auch am Dienstag nach wie vor mit ihrem etablierten Boogie-Schritt unterwegs. Auch bei A Tisket, A Tasket mit Bandleader Chick Webb und Sängerin Ella Fitzgerald.

Wir wechseln aber stellvertretend auch mal auf die weiße Seite vom 40s Record Top. Hier mit Orchesterchef Les Brown und seiner Sängerin Doris Day mit Digit. Und gesammelt wird nun auch für den 40s Record Top schon längst auch weiter zeitgleich zum 50s Record Top Material. Mit dem einen ganz zentralen Unterschied, dass man eben bei diesem Thema keine Originalscheiben mehr wirklich sammelt. Das heißt, man war von vornherein auf Reissue-Material absolut angewiesen. Die professionellen Start-Stopp-Plattenspieler und inzwischen natürlich auch die parallel eingebauten CD-Player, die waren in der Max E dafür auch das absolut perfekte Equipment, um genau so einen Abend mit der Technik überhaupt jetzt bestreiten zu können. Im Popclub, da wäre sowas knapp 10 Jahre zuvor mit jetzt einer fast 100%igen LP-Quote kaum machbar gewesen. Der technische Fortschritt war also beim 40s Record Top zum ersten Mal auch wirklich absolut zwingend gefordert, um überhaupt so eine Idee in die Tat umsetzen zu können. Denn niemand wollte natürlich mit der Plattennadel bei jedem Titel nur so ungefähr an den Anfang eines Songs springen oder eben auch gerade mal nicht, wenn es nicht klappt. Damit wurde dann aber auch die Musikauswahl für den 40s Record Top quasi wie in einem Zeitraffer größer und größer. Denn man musste sich ja auch nicht mehr abmühen, Originalsingles zu beschaffen, sondern man profitiert in diesem Segment von den vielen, vielen Reissue-LPs, die natürlich immer mit einer Scheibe wesentlich mehr Tanzmaterial zutage fördert. Und dazu kam auch quasi keinerlei Raritätsfaktor mehr obendrauf, sondern eben ausschließlich das musikalische Geschick der DJs. Hier mit Bob Crosby und Lionel Hampton zum Pine Tops Boogie Woogie. 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

Hank Williams, Luke the Drifter zum ganz kurzen Hillbilly-Abstecher auch beim 40s Record Hop in der Max E. Selbstverständlich auch hier nur stellvertretend für die vielen, vielen Hillbilly-Boogies und Western Swing, die dort auch zum Tanzen immer wieder angeboten wurden. In der Nachbetrachtung, da wusste zwar niemand mehr so ganz genau, wie lange dieser 40s Record Hop nun dort ganz genau gelaufen war, aber auch von so manchem Urzeit-Blueser kann man heutzutage auch noch kein exaktes Geburtsdatum mitteilen. Also was soll's, es ist vielleicht auch in kompletter Konsequenz auch gar nicht notwendig, all die Daten und die Fakten zu diesem Abend überhaupt noch zu kennen, sondern viel eher sich dran zu erinnern an diese Startschussmomente für die bald boomende Swing-Gemeinde. Denn wenn man in diesen knapp 20 Jahren Max eh mal eins wirklich ganz besonders gut spüren konnte, dass man sich in diesen Jahren sowohl technisch als auch musikalisch oft ganz neu erfinden musste und das Publikum all diese Neuerungen auch immer wie selbstverständlich mitgetragen hat. Oder wie am Beispiel des 40s Record Hop auch so der Aufbruch in eine neue tänzerische Ära eingeleitet wird. Denn die nächsten drei Race Music Hits, die lassen nun schon ganz bewusst alle Tanzschritte zu, die wir seither zu dieser Musik auch kennen. Ob nun für Swing oder für Boogie-Tänzer gleichermaßen geeignet. Erst viel später wurden daraus dann zwei getrennte Lager in zwei getrennten Tanzsälen, weil jede Tanzfraktion für sich einen ganz perfekt geeigneten kompletten Abend wünscht, nur noch auf ihre Lieblingstakte zu tanzen. Beim 40s Record Hop, da ging noch alles problemlos miteinander in einem Saal, auch bei der Sister Rosetta Tharpe hier mit Bandleader Lucky Melinda. Und schaut, Sister, schaut!

0: Der Jumpin' Jive mit Cab Calloway, auch einer der typischen Swing-Tanztitel, der im Hier und Jetzt inzwischen eine Tanzveranstaltung des sogenannten Double Hop auch befeuern könnte. Dort wird in einem Extrasaal ein ganzer Abend nur Swing-Musik gespielt und in einem anderen abgetrennten zweiten Saal dann eben die Scheiben vom 50s Record Hop. Und wieder ganz woanders, da treffen sich dann all die Rock'n'Roller und Rockabilly-Freunde zu ihrem Clubabend oder auch gerne mal zu Live-Konzertbeteiligungen, was man vielleicht anderswo in Deutschland als relativ sonderbar empfinden mag. Denn dort, wo sich vielleicht viele Gäste für nur einen möglichen gemeinsamen Abend dieser Art mal vielleicht einmal im Monat treffen können, da wäre es doch undenkbar, für drei so nahe beieinander liegende Musikstile auch tatsächlich drei unterschiedliche Veranstaltungen am besten noch am selben Tag zu veranstalten. Dort wird nämlich wie selbstverständlich jede Publikumsgruppe mal an einem Abend in einem Saal bedient und alle hören sich gerne auch mal die Musik der vermeintlich anderen Szeneteile an. Aber so weiß beispielsweise auch ich jetzt leider nicht mehr, was denn nun die wirklich tollen aktuellen Kracher bei so einem Swing-Abend sind, weil ich eigentlich keine Stilrichtung wirklich den ganzen Abend lang exklusiv hören möchte. Manches Mal, da geht man für eine Abwechslung im Sound vielleicht nur mal durch eine Tür eben zu dem Nachbarsaal. Aber beim 40s Record Hop, da ging das damals irgendwie noch alles in einem Saal. Und jeder Tanzschritt war einfach der richtige, weil hier doch auch zum Beispiel ein Joe Turner in beiden Tanzwelten gleichermaßen geeignet ist. I don't dig it. Ich weiß nicht, was ihr drüber denkt, aber meine sinngemäße Übersetzung dazu heißt, ich brauche das nicht in zwei unterschiedlichen Sälen oder gar Lokationen, denn nicht nur der Joe Turner gehört doch eigentlich überall hin. I don't dig it.
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0: Get it. Unser heutiger Tempoabschluss mit Orchesterchef Tommy Dorsey bei unserem heutigen kleinen Ausflug zum 40s Record Top, der ab Mitte der 90er Jahre auch sowas wie ein Startschuss in eine neue Ära bedeutet hatte. Erst viel später hatte ich dann begriffen, dass mir persönlich diese Unterteilung in einen Swing und einen Boogie und manchmal auch noch in einen gesonderten Rockabilly-Abend irgendwie zu eintönig wurde. Und ich hatte mir schon lange gedacht, das ist wohl auch so wie mit dem Soul aus den 60s. Irgendwie muss man scheinbar eine Grenze ziehen. Aber muss man das wirklich? Meine Grenze existiert weiterhin nicht, sondern ich empfinde es auch nach wie vor als absolut anregend und herausfordernd, sich in mehreren Stilwelten zurechtfinden zu können. Und das mag freilich jetzt auch jeder für sich beurteilen, wie er möchte. In Senegalia, da laufen beispielsweise zwischenzeitlich auch schon die ersten Northern Soul-Anklänge, die sich in dieser Umgebung dann auch noch vielleicht in einem separaten Abend dann abspalten könnten. Von unseren drei heutigen 40s Record Top DJs, da weiß ich aber nun definitiv, dass man jeden von ihnen sofort irgendwo anders auf die Bühne stellen könnte und es wird ganz bestimmt auch dort ein super Abend. Also ganz besonderen Dank an den Stefan Frömmberg, den Oliver Herle und den Fritz Kindl, dass sie uns damals den Mut gegeben hatten, dieses Experiment des 40s Record Top so durchzuziehen. Denn wie man sieht, hat sich daraus auch eine ganze Menge Neues entwickelt. Und damit sagt der Axel Lindner wieder herzlichen Dank auch für so manchen nachdenklichen Ton heute. Aber beim nächsten Mal, da treffen wir uns dann, wenn ihr mögt, zu einem weiteren Experimentierfeld. Dann schon zum Teil 32 in unserer Jahresrundreise zum bald 50. Geburtstag vom 50s Record Top.
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Diesmal ist wahrscheinlich zu Anfang wieder Fernsehratezeit bei unseren Erkennungsmelodien hier mit Deguello von und mit Dimitri Tjomkin aus dem Jahr 1959. Und allein schon am Jahrgang schließt sich wohl ein vermeintlicher Italo-Western bereits aus, auch wenn die Melodie vielleicht den Anschein erwecken könnte. Aber wenn uns jetzt gleich der Dean Martin den Titelsong zum dazugehörigen Film anbietet, zusammen mit John Wayne und Ricky Nelson an seiner Seite, dann wird es wahrscheinlich ganz schnell klar, um welchen Film es gerade geht. Dort hat der Sheriff John Chance nämlich nur den alten Stumpy, gespielt von Walter Brennan, und den Trinker Dude, den Dean Martin und eben den jungen Ricky Nelson an seiner Seite. Und gemeinsam haben sie die Aufgabe, den Mörder Joe Burdett zu überstellen. Und ich denke, ihr wisst jetzt schon alle, um welchen Western-Klassiker es heute geht, bei den Fernseherinnerungen hier mit der Titelmelodie von Rio Bravo.

My Rifle, My Pony and Me. Meine Waffe, mein Pferd und ich. So singt hier gleich nochmal im Film Rio Bravo der Dean Martin unter Leitung von Orchesterchef Nelson Riddle. Obwohl die Komposition vom Soundtrack zu Rio Bravo eigentlich zuvor von Dimitri Tjomkin kommt. Und von dem erleben wir ja hier in unserer Fernsehrunde auch zum Beispiel noch die Erkennungsmelodie von Town Without Pity, aus dem der Gene Pitney dann seinen Chart-Hit macht. Und natürlich auch die Vertonung vom Alfred Hitchcock-Klassiker bei Anruf Mord. Aber natürlich kommt auch Rio Bravo nur wenig zeitversetzt 1959 dann auch in die deutschen Kinos. Allerdings ohne diesen letzten Filmausschnitt von Ricky Nelson. Den hat damals seine Plattenfirma nicht zur Veröffentlichung freigegeben. Mit Get Along Home, Cindy Cindy aus Rio Bravo.

Lange Jahre war auch für mich diese britische Hitversion von Bobby Angelo das vermeintliche Originalhistorianer. Aber wenn wir schon mal unsere Top 1000 der deutsch-englischen 50-50-Pärchen am Start haben, dann soll es auch in England entsprechend ausgewogen zugehen dürfen. Allerdings picken sich die Briten natürlich aufgrund der sprachlichen Nähe allzu gerne auch andere US-Singles wieder mal raus zur landestypischen Vertonung, als wir das so machen. Und so kommt auch diesmal aber das Original auch wieder von der anderen Seite des Atlantiks. Hier schon 1959 mit Myron Lee und Babysitten.

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1: Buongiorno, Signore e Signorini. Der Axel Lindner entführt euch wieder zum nächsten Zeitgeist-Kapitel, zu unseren Urlaubserinnerungen nach Italien. Und natürlich treffen wir uns auch heute zuerst mal wieder am Campingplatz, am Strandcafé bei Maurizio und Sonja zur musikalischen Einstimmung. Aber dann gehen wir heute zum ersten Mal live zuschauen beim Pizzabacken. Und dazu haben wir uns selbstverständlich auch noch genau die richtigen musikalischen Begleiter rausgepickt im Pizzaland Italien. Und zu Anfang aber wie gewohnt nochmal einen kurzen Abstecher im südländischen 50s Sound beim 50s Record Hub Bestand zum Italo-Abend. Und damit wünsche ich euch wieder ganz viel Vergnügen auf unserer Reiseroute an die Adria mit Natalino Otto und La ragazza dai capelli de nylon.

Ragazza dai capelli di Nylon, das Mädchen mit den Haaren wie Nylon, das präsentierte uns hier der Natalino Otto. Und genau in diesem groovigen Walking Beat Tempo, da bringen uns jetzt Corrado El 93 auch wieder auf die Fläche. Wann immer man sich auf diese Musik gerne auch stilgerecht bewegen möchte, der 50s Record Hop, der kultiviert das ja auch schon über 50 lange Jahre, auch nicht immer nur mit den puren akzentuierten Rock'n'Roll Beats nach vorne gestellt, sondern eben auch gerade gerne mit solchen Walking Beat Bassläufen, mit dem Groove, der so ganz langsam sich aufbauen mag. Es gehört also quasi so zum guten Ton eines Disc-Jockeys, dass man sich dort beim Italo-Abend auch natürlich die entsprechenden Singles immer in eine tanzbare Reihenfolge legt, damit man möglichst lange am Stück auf der Fläche bleiben darf. Musik und Tanzkultur auch ganz besonders beim Italo-Abend, schon seit jeher immer mit besonders vielen Aspiranten wieder neu ausgegraben aus den 50s mit La Bella Campanella und Corrado El 93.

Bandname von Corrado El 93. Der hat damals Anfang der 60er Jahre auch eine recht nette Entstehungsgeschichte rund um den Sänger und Bandbegründer Corrado Corradori aus Florenz. Denn die Zahl 93, die war das zusammenaddierte Alter der Fünf-Mann-Band im Gründungszeitpunkt im Jahr 1952 schon. Und ihr zumindest mal bei uns wohl bekanntester Hit, der ist jetzt auch gleich noch von einem nächsten Corrado auch nachvertont worden, mit Corrado Lo Chacono und seiner Carina.

Wir gehen mit dem Capitol Quintetto di Roma nicht in die italienische Hauptstadt nach Rom, sondern in die dänische Hauptstadt zu Signorina di Kopenhagen im Jahr 1959. Und wenn wir diese Single auch gleich mal umdrehen, dann geht's hier im ganz ähnlichen Groove auch weiter ans Werk mit der heiligen Lucia, der Santa Lucia.

Vino, Chitarra e Luna, ein Glas Wein, eine Gitarre und der Mond wird hier mit Clem Sacco aus Kairo in Ägypten nach Italien importiert. Denn der bekommt 1952 aber als Einwanderer dann die italienische Staatsbürgerschaft verliehen und er widmet sich ab Ende der 50er Jahre eben im Schlepptau von Adriano und Co. vor allem den italienischen Rock'n'Roll-Tönen, bis er dann 1961 auch sein eigenes Plattenlabel eröffnet. Das heißt dann auch Clem Sacco. Und wenig später engagiert ihn aber auch der Adriano Celentano für seine Begleitmannschaft, der Ribelli, im sogenannten Clan Celentano. Und wir erleben also den Clem Sacco auch bestimmt noch einige Male mehr hier in unserer Runde, auch immer dann an der Seite von Solo Adriano, hier aber gleich nochmal als Solo-Sänger in eigenem Namen und nicht wie im Songtitel vielleicht vermutet, Incognito mit Clem Sacco.

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1: Und damit, Historianer, herzlich willkommen in Giuseppes Pizzeria, dem Cousin von Maurizio, irgendwo im Landesinneren vom Adria-Strand-Café, eine Weile lang mit dem Auto entfernt, wo wir dann nach vielen, vielen Musikkassetten eben auch nach längerem Drängen auch mal ganz spontan von Maurizio zu Giuseppe, dem Cousin und Restaurantbesitzer, auch eingeladen wurden, weil ich doch noch Anfang der 80er Jahre auch mal live sehen wollte, wie Pizza gemacht wird. Also nicht irgend so ein belegtes Tomatenbrot mit Analogkäse, sondern Pizza Margherita, benannt nach der italienischen Königin Margherite, der Tochter des Prinzen Ferdinand von Savoyen. Die war da Königin ab 1878 und zu ihren Ehren backt wohl der Raffaele Esposito in der Pizzeria Brandi genau am 11. Juni 1889 für seine Königin die erste Pizza Margherita. Und so eröffnete mir der Maurizio dann irgendwo am nächsten Morgen nach unserer musikalischen Willkommensparty, dass doch sein Cousin Giuseppe irgendwo im Hinterland ein Restaurant betreibt. Und was sich daraus dann am Ende alles entwickeln durfte, das erlebt ihr jetzt mit den Holidays und I'm a Like a You Pizza Pie gleich im Anschluss mit allerlei Pizza-Songs aus den 50s. Ein zweites pur italienisches Mega-Erlebnis in Giuseppes Pizzeria.

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3: Nun sollten aber mal die deutschen Wächter im Gesundheitsamt lieber weghören, denn ich hatte selbstverständlich natürlich kein mitgebrachtes Gesundheitszeugnis, das im italienischen Hinterland sowieso niemand interessiert hätte. Im Gegenteil, der Maurizio hatte uns am Anfang abgeholt und mindestens mal eine gute Dreiviertelstunde lang über eine kleine Inlandsstraße zu Giuseppes Pizzeria gebracht. Und ich dachte damals schon, wenigstens einmal in Münchens ältester original italienischen Pizzeria gesessen zu sein, bei Mario in der Adalbertstraße so eine Pizza gegessen zu haben. Und seither wusste ich, wie Mozzarella schmeckt und der original italienische Sugo obendrauf. Und das war so komplett was anderes als diese deutsche Bauernbrotvariante und irgendwelchen eingemeindeten Dr. Oetker Teigfladen im Tiefkühlregal. Es war diese schmeckbare Kunst eines echten italienischen Pizzabäckers. Und ein Pizzabäcker in Italien, das ist ein Lehrberuf mit 3 Jahren Ausbildungszeit. Und fast musste man dazu auch noch Ofenbauer oder vielleicht Forstwirt werden, um eben die erste legendäre Italienpizza natürlich nur auf Italienisch erklärt zu bekommen. Vom Pizzaboy USA, dem Lou Monte.

Der Pizza Pie von Norman Fox, der bedeutet also, dass mich der Giuseppe sofort mit in die Küche mitnimmt, während meine Eltern da draußen im Lokal so ein Viertel Chianti trinken und dort garantiert die ersten Touristen waren, die dort gefühlt vielleicht seit dem Zweiten Weltkrieg. Was ich aber nicht wusste, dass der Maurizio von meinen Musikkassetten auch schon seinen italienischen Familienmitgliedern erzählt hatte. Und so kannte mich der Giuseppe gefühlt auch schon einige Jahre und behandelte mich gleich vom Start weg irgendwie wie einen Einheimischen, der halt einfach nur mal kein Italienisch spricht. Aber ich wollte einfach alles wissen, wie man diesen Teig macht, wie lange der so gehen muss, wie der Mozzarella geschnitten wird und wie heiß die Temperatur im Ofen so sein muss, damit da diese geniale Pizza rauskommt. Nicht diese Presswerkveranstaltung von Dr. Oetker, sondern echt eine Pizza. Also kam natürlich auch alles, was damit zu tun hat, direkt aus der Nachbarschaft und deswegen wurde auch überhaupt kein Aufsehens darüber gemacht, dass die frischen Tomaten von der Mama erst gestern geerntet worden waren, sondern der wirklich wichtige Eckpfeiler für den echten Pizzabäcker Giuseppe, das war sein Buchen- und Pinienholz für den Ofen, hier musikalisch mal untermalt von Bob Anderson mit dem Pizza Joe.

Ein Pizzabäcker, der macht nun in einem italienischen Restaurant garantiert nichts anderes als Pizza. Denn Pizza ist Kulturgut. Pizza ist schon fast so wie ein nationales Heiligtum. Denn nur wer wirklich gelernt hat von der ersten Mehlbestäubung auf diesem Holzbrett bis dann zur richtigen Holzauswahl und zur Temperatur im Ofen, dann die handgeschleuderte Pizza auch genau zum richtigen Moment aus dem Ofen zu holen, der darf sich am Ende dann Pizzabäcker nennen. Nicht etwa Koch, da war der Giuseppe eigentlich so weit weg wie der Kellner in seinem Restaurant. Er durfte draußen das Wort Pizzeria auf seine Markise drucken lassen. Und so hatte ich quasi das allumfassende Erlebnis wirklich genießen dürfen, in der heiligen Pizzeria von Giuseppe diesen Abend dann zuschauen zu dürfen, wie er den Teig schleudert, den Ofen befeuert, den Sugo mit den ausgerollten Teigfladen dann so quasi einmassiert. Eine wahre italienische Kunstform. Und wenn's nach Giuseppe gegangen wäre, dann wäre das bestimmt auch mit der Mona Lisa von Leonardo da Vinci auch vergleichbar gewesen. Nationalstolz knapp 5 bis 7 Minuten später dann tatsächlich dann auf dem Teller. Und zumindest ich, denn meine Eltern, die hatten Mozzarella zuvor auch noch nie probiert. Ich war sowas von geflasht von dieser allerersten echten Pizza, hier mit den Shaky Kings of Dixieland zu Ton geworden, zum Pizza Pie Boogie.

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1: Der Italo-Comedian Jerry Colonna, der lässt sich auch sein Stück Pizza hier servieren, bereits kurz nach dem Zweiten Weltkrieg. Später vertont er dann auch noch einige Walt Disney-Filme und übergibt dann auch gleich an den nächsten Italo-Comedianten in der Pizzeria zu Pass a Piece of Pizza. Hier nennt er sich als Novelty-Antwortgeber einfach mal nur Dudley. Die Rhythm and Blues-Gemeinde kennt ihn aber als den H.B. Barnum, als Komponist auch für die Marathons mit ihrem Peanut Butter. Und dieses erste echte Pizza-Erlebnis, das lässt mich im Prinzip auch Abstand halten bis heute vom Tiefkühlregal mit den namensgleichen Machenschaften der Lebensmittelindustrie. Denn dieser Vergleich als das kulinarische Leonardo da Vinci-Erlebnis, das hat sich seither in meine Gehirngänge sowas von eingebrannt. Wenn die Nonna einen nächsten 5-Liter-Kanister hier ins Lokal schleppt mit den Tomaten und der Mozzarella natürlich vom Büffel kommt. Eine wahrhaft italienische Kunstform, musikalisch auch bei uns heute zum Thema gemacht. Hier mit H.B. Barnum und seinen Anleihen bei Marty Robbins zum Nummer 1-Hit von El Paso. Nur hier heißt es natürlich musikgeschichtlich umgetauft bei Dudley, El Pizza.
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1: Wenn jetzt dann auch gleich noch der Alberto Pizzi unsere kleine heutige Pizza-Runde beenden wird, dann wissen wir aber, dass die Norditaliener natürlich die Pizza aus Neapel importiert hatten. Aber da ist es dann eben auch mit der regionalen Trennung nicht mehr so weit her. Da überwiegt dann auch schon der insgesamte Nationalstolz, dass dieses runde, so besondere Ding da aus dem Holzofen kommen muss. Ganz egal, ob es in Neapel oder in Venedig dann aus dem Ofen geholt wird. Und damit verabschiedet sich der Axel Lindner für dieses Mal wieder aus der Pizzaküche. Aber unsere musikalisch-kulinarischen Erinnerungen, die sind deshalb noch längst nicht vorbei. Denn ich durfte dann alsbald mit der Nonna auch Polenta schneiden und Sugo ansetzen. Und ganz nebenbei hatte meine Mutter dadurch auch den ersten echten Kräutergarten mal gesehen. Und wir sind mal wieder alle durch und durch zufrieden von unserem Campingplatzurlaub an der Adria nach Hause gefahren. Wohl wissend, dass natürlich auch beim nächsten Mal, also gleich morgen, auch wieder eine neue Packung ansteht mit Italo-Oldies aus den 50s und den Early 60s. Bis dahin sagt der Axel Lindner diesmal Ciao und Arrivederci bis morgen. Dann bis zu den nächsten Rock'n'Roll-Tönen aus Italien.

Unser nächster schwarz-weißer Non-Hit-Pick, der startet diesmal im Rockabilly-Lager mit Clyde Stacy im Jahr 1957. Und dabei ist die langsame Singleseite ursprünglich der Chart-Hit mit So Young. Und wenig später kennt die Rockabilly-Gemeinde dann bestimmt auch noch die Columbia-Variante davon mit den Collins-Kids. Aber das allen zugrunde liegende Original, das kommt dann doch schon wieder 3 Jahre früher im Jahr 1954 mit Little Johnny Jones mit seinem Rhythm and Blues Original von Hoy Hoy von und mit Little Jimmy Jones.

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1: Ganz herzlich willkommen, Historianer. Heute darf ich euch für den 50s Record Hub eine ganz neue Stilnuance anbieten, die anderswo allen voran in England bereits längst Einzug gehalten hat. Über den 50s Rhythm and Blues, heute zu den Early Days der dort so benannten Hip Shaker des Northern Soul. Und dabei darf man nun ganz bestimmt nicht denken, dass es immer um Soul geht und schon gar nicht um Nordamerika. Sondern diese Wurzeln des nordenglischen Tanzphänomens, die stammen aus Wigan oder aus Stoke-on-Trent, aus Blackpool oder aus Wolverhampton. Denn nachdem wir uns ja erst unlängst über den 40s Record Hop hier unterhalten haben und wir dort schon von einer inzwischen recht unterschiedlichen Szeneteilung gehört hatten, die sich inzwischen neben unserem angestammten 50s Record Hop auch im 21. Jahrhundert schon so abgespalten hat, da darf ich euch heute mal einladen, gleich eben noch so einen weiteren potenziellen Szeneteil ein bisschen näher kennenzulernen, der aber im Grunde auch vor allem über den eher Stroll-betonten deutschen Norden bei uns Einzug gehalten hat. Also lasst euch einfach mal überraschen, wo nun dieser Northern Soul Sound seine Anknüpfungspunkte zu unserem angestammten 50s Record Hop finden könnte. Und ich hoffe, ihr seid schon alle recht gespannt, wie sich die Wege dieser beiden Tanzszenen in Zukunft auch weiter kreuzen werden. Die Sandra Kay Tucker fordert hier 1963, Have it your own way, geht euren eigenen Weg, aber geht ihn gemeinsam mit dem 50s Record Hop.

Ab und an findet man in den diversen Northern Soul Lexika auch immer wieder mal so einen typischen 50s Rhythm and Blues Titel, wie hier mit Terry Timmons und Got Nobody to Love. Und wie nahe sich diese frühen Northern Soul Klassiker und der längst schon bekannte 50s Record Hop Sound stehen, das möchte ich euch jetzt gleich am nächsten Double Play Beispiel so ein bisschen exemplarisch aufzeigen. Als ich nämlich damals diesen Titel Burnt Toast and Black Coffee zum ersten Mal gehört hatte, da war es noch ein typischer 50s Country Song, der natürlich auch in einer langsamen Boogie-Turnier-Endrunde hätte jederzeit laufen können. Also ohne Zweifel ein typischer 50s Record Hop geeigneter Titel. Hier mit Shorty Long und Burnt Toast and Black Coffee.

mit exakt demselben Song nun im Jahr 1961. Und wir tauchen damit auch mal recht deutlich schon ab in die frühen Tage des Northern Soul. Unsere Tanzfreunde, die werden sicher auch gleich nachempfinden können, warum ich gleich zu Anfang gemeint hätte, das wird sich mit den Stroll-Tänzern mit diesem Sound auch ein bisschen leichter vermischen lassen. Aber ich verspreche es euch, solche Sounds, die werden sich bald auch bei uns, nicht nur in Senegalia oder bei den anderen europäischen großen Tanzfestivals auch etablieren. Unter anderem auch mit diesem hier, Burnt Toast and Black Coffee.

I don't know about you mit Lloyd Nolan. Eigentlich auch ein guter Bekannter für die Rhythm and Blues Kreise, aber er ist durchaus auch für die Sinti und Roma als Soul Cha-Cha geeignet. Genauso wie auch unser nächster Charles Sheffield, Your Voodoo's Working. Und dieser Voodoo des Northern Soul, der wird sich so ganz, ganz langsam durch die Hintertür der diversen Rhythm and Blues Meetings, auch zum Beispiel über den Rhythm Riot, zu uns von hinten reinschleichen, ohne dass man es vielleicht überhaupt erstmal als neue Stilnuance wahrnehmen möchte. Zuweilen benennen die Northern Soulies unsere heutige Auswahl als die Hip Shakers. Aber wenn man sich auch mal eine Weile lang mit den reinen 60s Soul Singles der Northern Soul Seite nähern mag, dann findet dort auch schon mit den Jahren eine durchaus fließende Taktannäherung zum 50s Record Top längst statt. Und nachdem doch der deutsche Süden schon seit jeher immer recht Rhythm and Blues affin ausgerichtet war und ist, so wird sich doch diese Voodoo-Magie ganz bestimmt auch bald beim 50s Record Hop zeigen können. Hier mit Charles Sheffield, direkt aus den Top 10 der ewigen Bestenliste der Northern Soul Top 500 Hitparade. Your Voodoo's Workin'.

harter, kräftiger Early Soul Groove hier mit Moss Talbot und Money in My Pocket. Heute bei uns vielleicht der allererste Northern Soul Vorbote auch für den 50s Record Hop, der damit bestimmt auch eine recht gute Verbreiterungschance bekommen kann. Wann immer sich die langsamen Einstiegsgrooves auch so genau an der Nahtstelle zwischen Stroll und Soul Charger und den honkenden Saxophonen auftut. Der Gibble Goggle mit Willie Wright, der klingt doch schon so ein bisschen wie der jüngere Bruder von Bill Doggetts Hit Honky Tonk, auch mit einer ganz unverschämt starken Schubkraft und einem allzeit Stroll geeigneten Grundrhythmus. Da wollen wir uns dann übrigens auch bei einem der nächsten Male hier sofort drüber unterhalten, denn es muss ja schließlich für den 50s Record Hop auch nach seinem 50. Geburtstag immer noch ein paar andere Expansionsmöglichkeiten geben, die sich aber nun nicht wie ein getrennter Lindy Hop Abend oder auch ein inzwischen abgespaltener Rockabilly Abend als weitere losgelöste Abendveranstaltung etablieren sollte, sondern eigentlich doch viel lieber dort beim 50s Record Hop gerne eingemeindet werden kann. Ich bin aber in jedem Fall schon recht gespannt, ob ich euch heute mit diesem vielleicht ersten Northern Soul Vorstoß schon mal so einen kleinen Aufmerker für unsere DJs dann auch setzen konnte, um sich auch vielleicht mit diesem noch vollkommen eigenständigen Tanzthema musikalisch so ein bisschen näher zu beschäftigen. Hier zum Beispiel auch mit dem Gibble Goggle für Federal im Jahr 1961 mit Willie Wright.

heute mal nur ein kurzer Frühzeitabzweiger in die bisher weithin unbekannte Northern Soul Abteilung. Nochmal von den End 50s in die Early 60s mit einem Rhythm and Blues Top 10 Hit. Miss You So mit Lillian Offit. Aber wo liegt hier im selben Jahr 1957 überhaupt ein Unterschied vor zwischen dem 50s Record Top und diesen recht frühen Northern Soul Ansätzen? Dort werden übrigens telefonbuchdicke Musiklexika veröffentlicht, unter anderem zum Beispiel das Northern Soul Manships Price Guide Werk mit mehr als 75.000 tanzbaren 60s und Early 70s Singles, die dort eben auch häufig den direkten Schulterschluss mit uns, mit der Rhythm and Blues Fraktion suchen, wie hier auch gleich nochmal mit demselben Titel Miss You So, diesmal mit Arthur Lee Moore aus Chicago alias Tiny Topsy.

Joe Tex, ebenfalls aus seinen frühen New Orleans-Tagen Mitte der 50er Jahre beim 50s Record Hop, längst schon mit dabei. Aber hier befinden wir uns bereits schon im Jahr 1963. Auch diesmal so genau an der Nahtstelle zwischen Rhythm and Blues und Soul mit I Wanna Be Free. Und auch unser nächstes Northern Soul-Beispiel mit dem Rat Race im Jahr 1960. Das hält hier auch wieder einen guten alten Bekannten vom 50s Record Hop bereit. Denn ohne sein Bim Bam, da wäre die Generation Popclub wohl nie bis in die 70er Jahre gekommen. Und jetzt soll der Sambo Terror hier plötzlich Northern Soul Künstler sein, nur weil man sein Rat Race in so einem Northern Soul Lexikon auch finden kann. Wie immer sind solche Schubladen für Musik auch nicht unbedingt tauglich. Aber eins scheint mir für unsere heutige kleine Musikauswahl dennoch ganz wichtig. Wir sprechen hier nicht einfach nur von einigen weiteren 50s Record Hop geeigneten Scheiben, sondern die Northern Soul Tanzszene, die ist eine eigenständige Soul-Tanzgemeinde, die sich vorwiegend dann auf die Tanzbahn 60s Soul Sounds aber verlegt. Mit den zunehmenden Musikjahren dort wird auch mehr und mehr auf einen fetten und geraden Kräften Vierviertelbeat Wert gelegt, der aber auch ganz gezielt diesen Rhythmus dann in den Vordergrund bringt. Genauso eigentlich wie beim 50s Record Hop. Aber es ist auch vollkommen egal, auch bei den Northern Soulies, ob das jetzt weiß oder schwarz klingen soll. Ob hier ein Sambo Terror jetzt Northern Soul heißt oder Rhythm and Blues. Lassen wir uns jetzt einfach mal in diese Schubladen nicht reindrängen und hören uns dieses Mischwelt-Szenario am Beispiel vom Rat Race mit an. Mit Sambo Terror and the Witnesses.

Walk, Genie, Walk als Abtempo-Modetanz im Jahr 1961 von Lenny Johnson angelegt oder auch gerne mal etwas schneller zum Stroll-Tanzen auf den Flächen zu erleben. Genauso wie auch hier Baby Washington, ursprünglich die Sängerin bei der Doo-Wop-Gruppe der Hearts schon in den 50s hier im Jahr 1960 mit ihrem Move On. Und wenn ihr zu diesem Thema Northern Soul auch noch ein bisschen nachlegen wollt, dann darf ich euch auch insbesondere unseren R&B Countdown gerne empfehlen. Unseren 365-Teiler rund um nahezu alle Race Music, Rhythm and Blues und Soul Hits aus den 40s, den 50s und den 60s. Und dort zweigen wir dann mehr als 50 Mal auf unserer Jahresrundreise für immer 2,5 Stunden mal ab zu den Northern Soul Specials. Also Move On, es ist durchaus wörtlich gemeint, hier mit Baby Justine Washington aus Bamberg, allerdings im Bundesstaat Maryland, mit Move On.

Bobby Parker aus New Orleans entführt uns hier 1961 in die Billboard-Hitparaden mit seinem Watch Your Step. Ob nun als schneller Stroll oder als zügiger Cha-Cha beim 50s Record Hop verwendbar, die Northern Soul-Fraktion tanzt darauf weder das eine noch das andere. Aber trotzdem war es hoffentlich für euch heute mal für eine Anknüpfungsstunde für den 50s Record Hop Zuhörer ganz spannend, sich mal ein wenig über den Tellerrand hinaus zu bewegen. Freilich überhaupt noch nicht mit swingenden Walking Beats unterwegs, sondern vielmehr mit schwarzem, erdigen Uptempo-Groove, der es eben auch hier am Beispiel mit Roy Milton auch bereits im Rhythm and Blues Jahr 1956 in dieses Northern Soul Lexikon geschafft hat. Solch ein Songlexikon stände natürlich auch dem 50s Record Hop schon längst bestens zu Gesicht. Aber nachdem die Tanzszene hier weniger Wert legt auf den engen Musikkontakt, deshalb wird es wohl so ein gemeinsames Rhythm and Blues Tanzlexikon wahrscheinlich auch weiterhin nicht geben. Dafür aber im Northern Soul Umfeld Dutzende an zielgerichtete Songzusammenstellungen, die man allein schon über nur diesen Tanzbegriff des Northern Soul überall finden und kaufen kann. Sicher gibt es im 50s Tanzumfeld auch diverse Tanzserien von Blend und Big Beat und Wilder wie die Wilden und viele, viele mehr, aber allein, dass sich zum entsprechenden 50s Anknüpfungspunkt nicht mal ein gemeinsamer Begriff etablieren konnte, im Gegensatz zum Tanzsammelbegriff von Northern Soul, so wird es für uneingewöhnlich weite Neueinsteiger hier deutlich schwerer, sich diesem 50s Record Hop Sound zu nähern. Also fischen sich die Northern Soulies eben ihre geeigneten Rhythm and Blues Singles auch aus den 50s raus, und die sind durchaus auch oftmals überrascht, wenn sich so mancher 50s Record Hop Klassiker auch dort auf ihrer Seite bestens auf den Tellern bewährt. Der Schulterschluss würde beiden Fraktionen wirklich gut tun. Hier mit Roy Milton.

One Zippity Sam mit Roy Milton und unserem heutigen kleinen Musikexperiment in die frühen Tage des Northern Soul. Wir wollen es damit aber mit einem ersten Testballon für heute auch mal bewenden lassen. Aber vielleicht entwickelt sich daraus ja auch früher oder später ein ganz ähnlicher Prozess, wie das damals schon beim 40s Record Hop in der Max E schon passiert war. In jedem Fall können sich die 50s Record Hop Freunde und die Northern Soul Gemeinde durchaus an vielen Stellen auch weiterhin befruchten. Beim nächsten Mal, Historianer, da will ich euch nochmal so ein bisschen abseits der 50s Record Hop Kultur dann ins Line Dance Land des Stroll mit entführen, der vor allem in der norddeutschen Rock'n'Roll Szene ganz genauso zum Normalbetrieb eines Rock'n'Roll Tanzabends gehört, wie bei uns im Süden der Soul Chacha hier Woche für Woche passiert. Also, warum sollten wir auch nicht bei so einer Tanzreise mal über wenigstens einen Moment lang über andere nahegelegene Einflussgrenzen über den Tellerrand hinausschauen? Ich hoffe, ihr seht das alle da draußen genauso. Und so hoffe ich, wir treffen uns auch gleich nächste Woche wieder hier. Dann schon zum Teil 33, wie immer mit Axel Lindner zur Geschichte rund um den 50s Record Hop.

für diese Version von Rip It Up. Da gehen wir heute in unserer Elvis-Ecke mal ausnahmsweise zu einer exklusiv platzierten englischen Hitsingle mit dem King in den März 1957. Zuvor gab es in England auch bereits die Bill Haley-Version in den Top 5 und auch die ehemalige Rhythm and Blues Nummer 1 von Urschöpfer Little Richard auf der Insel in die Top 30 bewertet. Die Everly Brothers, die folgen dem Elvis dann ein Jahr später, 1958, auch nochmals mit ihrer EP-Version von Rip It Up. Aber die geht dann in Sachen Hitparaden-Resonanz leider leer aus. Während der Elvis eigentlich jede seiner Singles in den zurückliegenden Monaten in die Hitparaden bringt. Die deutsche Hitparadenwelt ist zeitgleich noch auf Freddy oder Peter Alexander oder Katharina Valente eingestellt. Aber die sogenannten Halbstarken, die spezialisieren sich auch bei uns allmählich schon auf die London-Singles von Little Richard oder eben hier auf die Elvis-EPs und Singles. Wer damals in seinen Teenagerjahren war, der weiß wohl nur zu gut, wie sich in diesen Zeiten zwischen Rock Around the Clock und diesem Rip It Up das so angefühlt hat, wie prägend diese London-Single mit Rip It Up und mit Ready Teddy damals gewirkt hat. Kaum jemand wollte ernsthaft die eine gegen die andere Version bewerten müssen, ob es nun Elvis oder Bill Haley oder Little Richard sind, die das Maß der Dinge für diesen Song dann bilden. Der Rock'n'Roll war in allen drei Fällen der Gradmesser für die Jugend. Und was immer man von diesem Sound überhaupt bei uns kriegen konnte, das wurde mit stolzer Brust auf die Schallplattenspieler gelegt und gespielt, bis die Nadel glüht. Wie hier auch beim Original von Rip It Up mit Little Richard Pennyman. 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
1: Wir sagen auch heute wieder, wie gewohnt in diesem Monat, Buonasera zur nächsten Runde an italienischen Urlaubserinnerungen mit Axel Lindner. Und diesmal zum Einstieg auch wieder mal mit Solo Adriano, dem eigentlichen Urtaktgeber all dieser italienischen Verrücktheiten, die wir aber als so derart völkerverbindend wahrgenommen hatten, dass es inzwischen auch schon ein komplett anderes Urlaubsgefühl war, wenn ich mich so ein letztes Mal noch ohne eigenen Führerschein auf den Weg mache. Durfte über die Grenzen nach Österreich und nach Italien und wir dann wie immer mit vollbepacktem PKW durch Südtirol gefahren waren, um selbstredend auch wieder bei Maurizio und Sonja am Strandcafé die nächste Italo-Oldie-Willkommensparty zu feiern. Seit wir zuletzt nämlich dort bei Cousin Giuseppe im Landesinneren gewesen waren, um dort auch das Handwerk eines Pizzabäckers live auch kennenzulernen, da hatten wir auch zum ersten Mal wirklich italienische Familienanschluss. Und das ist dann für unsere heutige Ausgabe der Italo-Oldie-Runde auch das Thema im Thema. Neben all den ausgesuchten italienischen Tönen natürlich wieder mit Adriano Celentano und Buonasera, Signorina.

Die Siderote, ich wünsche euch allen wieder ganz viel Vergnügen bei unseren italienischen Zeitreisen, immer aus erster Hand, zu dem mich ja mein guter Freund und Radiokollege Dirk Fischer aus Erfurt damals angestiftet hatte, zumal der ja in diesen Jahren auch nie das Vergnügen haben durfte, einfach mal zu Pfingsten nach Italien fahren zu dürfen, um dort einen Pizzabäcker über die Schulter schauen zu können. Und so hat er mich auch bei jedem dieser Musikkapitel immer wieder dazu angestiftet, auch solche selbsterlebten Musikgeschichten einfach mal zum Thema zu machen, weil eben auch hier, wie bei kaum einem anderen Musikthema, auch die Verbindung von Musik und Menschen auch noch besser rauskommt, als das hier über all die Jahre mit diesen so richtungsweisenden Musikkassetten vom Stapel ging. Die hatten wir in München immer zusammengesammelt, um sie dann regelmäßig an den Campingurlaubsplatz auch zu exportieren, zu Maurizio und Sonja ins Strandcafé. Und wir hatten regelmäßig über Jahre auch wirklich eine hervorragende Zeit miteinander, auch wenn es also vermeintlich schon verjährt zu sein scheint. Da hängen also so viele kleine Erinnerungsmomente mit dran, dass wir uns auch gleich wieder auf den Weg begeben wollen, genau dorthin, auch mit den besten Wünschen für euren hoffentlich auch noch bevorstehenden schönen Italienurlaub mit Giorgia Gaba und Desidero Te.

Der O-Mama-Twist, der findet seine italienischen Wurzeln natürlich auch nicht bei Marino Marini hier im Jahr 1961, sondern auch schon fast 20 Jahre früher beim jungen Louis Prima erstmal. Der hat sich dieses italienische Volkslied auch schon 1944, also noch während des Zweiten Weltkriegs, auch schon mal aufgegriffen, um damit dann auch einen seiner ersten amerikanischen Chart-Hits schon landen zu können, mit der zumindest mal persönlichen Erstversion von Oh Marie mit Louis Prima.

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1: Auch die Angelina kommt bereits zum zweiten Mal im Jahr 1945 auch in die Hitparaden, auch wenn wir inzwischen beim 50s Record Hub natürlich vorwiegend auf die spätere Neuaufguss-Variante dann immer gerne tanzen. Aber der Luigi, der macht sich eigentlich schon seit Anfang der 30er Jahre dort zur Aufgabe, eben immer dieselbe italienischstämmige Einwanderin rumzukriegen. Und dazu gehört es nun auch, dass ein Italiener die Tarantella als Grundrhythmus ins amerikanische Musikumfeld auch mit einbringt, mit Louis Prima und seiner autobiografischen Geschichte vom Luigi.

Die Signorina Bella, die ist mit Rocco Granata auch so eine typisch italienische Wertschätzung für die Frauen. Denn im Grunde ist ja auch für jeden Italiener das vollkommen egal, in welchem Alter die Signorina Bella auch sich gerade mal befinden mag. Wenn man da in Giuseppes Pizzeria erlebt hatte, dass dort die unterschiedlichen Generationen der Frauen auch wie selbstverständlich alle anfallenden Aufgaben sich teilen, da war die Nonna, also die Oma, die ist nun total spannend fand, dass da so ein Teenager aus Deutschland sich für die italienische Küche auch interessiert. Und die hatte ja nun nicht, wie ihr Sohn, der Pizzabäcker, die Überzeugung gepachtet, dass sich alles im Lokal einfach nur um diese runden Teigfladen drehen sollte, im wahrsten Sinne des Wortes. Sondern die Nonna, die war im Ristorante quasi die Oberköchin, die eigentlich immer alle Fäden beieinander hält und schaut, so dass der Laden läuft. Und ganz nebenbei brachte sie mir einen frischen Eimer Tomatensugo aus dem Garten mit in die Küche. Und so konnte ich mich verständlich machen, dass ich das auch gerne mal sehen möchte, was denn da abseits der Pizza auch noch so alles passiert in einer typisch italienischen Küche, angeführt von der Oma, der Nonna, mit den dazu passenden Urlaubstönen natürlich hier von Riccardo Rauchi. 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
3: So war es dann also auch genauso wichtig für den Nonna, dass der Maurizio nun auch meine Eltern mit zu Giuseppes Pizzeria ins Landesinnere auch mitgebracht hatte. Denn Familienleben, das war für alle so der unsichtbare Klebstoff, der so alles zusammengehalten hatte dort. Und wenn dann nun so ein deutscher Teenager auch mit seinen Eltern ins Restaurant kommt, dann ist für die auch schon mal alles in Ordnung. Und ich glaube, ich hätte allein ohne meine Eltern damals nie und nimmer mit der Nonna dann Polenta schneiden dürfen oder den Kräutergarten und das Tomatenhaus auch begutachten dürfen. Denn die Nonna hat uns sofort ins Herz geschlossen, so als Familie, weil wir in ihrem Blickfeld wohl genauso getickt hatten wie auch sie. Also war das auch vollkommen egal, wie viele Hunderte an Kilometer wir so auseinander lagen. Und der Maurizio hatte ihr ja auch schon öfter erzählt von all diesen Musikkassetten. Und da dachte die Nonna zuerst, das hätte wohl mein Vater mitgebracht, aber da wollte ich dann doch Einspruch erheben und die musikalische Vorliebe des Rock'n'Roll lieber auf mich gebucht wissen, was aber dann für die Nonna wieder vollkommen unerheblich war. Wir waren da die Familie aus Deutschland, die nun für ihre Familie in Italien durchaus interessant war. Und das reichte der Nonna aber auch vollkommen hier mit dem nächsten musikalischen Zwischenstopp mit Fred Buscaglione.

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1: Der Rock della Naja mit der Angela, bei uns mittlerweile auch schon 20 Mal hier in den 50s und den Early 60s musikalisch unterwegs, immer gepaart mit einigen eigenen Urlaubserinnerungen von damals, als es in unseren Tiefkühlregalen auch noch keine 30 Sorten an Industriepizza gegeben hatte und auch Polenta als ganz typisch italienische Fleischbeilage relativ noch unbekannt gewesen war. Aber da schließt sich dann eben auch wieder der Kreis, denn einer unserer 50s Record Top DJs, der war nun Italiener und genau von dort. Und von dem hatte ich natürlich auch schon einige italienische Besonderheiten auch mitnehmen dürfen, die dann erst Jahre später auch bei uns auf breite Akzeptanz gestoßen waren, bei den Restaurantbesuchern in Deutschland. Und meine erste Tiramisu, die gab es beispielsweise dann von der Mama, also von Giuseppes Ehefrau in der Pizzeria. Und das hatte nun auch meinen Vater fasziniert. Ab diesem Moment war dann plötzlich zu Hause in Deutschland auch der Restaurantbesuch beim Italiener um die Ecke quasi erstmals auf dem deutschen Radar überhaupt gelandet. Unsere Stammhörer erinnern sich ganz bestimmt an unsere ersten Italien-Trips, von denen damals ab 1951 meine Eltern mir dann erzählt hatten, und da ging es nicht über Spaghetti und Lasagne und Cappuccino hinaus, aber jetzt war da Tiramisu plötzlich der Eisbrecher. Und das wurde dann zunehmend auch in Deutschland für uns ganz normal zum Italiener gehen. Kaum gehen also mal 30 Jahre ins Land, da setzt sich die italienische Restaurantkultur auch mit als erste, wie ganz normal auch beim deutschen Speiseplan auch mal durch. Und darauf würde ich sagen, da trinken wir jetzt erstmal einen mit Loredana und Sandro Toccani, einen Whisky Facile.

Wenn der Natalino Otto hier doch von Peri Como singt, dann ja eigentlich mit vollem Namen Perino Como, dann wollen wir ihn doch auch möglichst italienisch zu unserem Thema mit einladen. Bei uns machen das der Willi Hagara, der Lou van Burg oder der Gerd Fitz zum Thema. In Italien kommt der Tony Dallara damit zum Zug. Und in Amerika, da vertraut man dem Perino Como bei der Caterina.

Der Dino Crocchetti mit seiner Cucciola. Auch er will natürlich für seine italienischen Landsleute immer wieder gerne in Erinnerung rufen nach That's Amore. Aber für That's Amore haben wir jetzt gleich auch noch ein nächstes rein italienisches Anknüpfungsstück mit dem Album The Gaylords Sing American Hits in Italian. Also ach, dabei ist schon wieder alles gesagt. Mit All Shook Up bis Blueberry Hill oder von Yakety Yak bis I'm Walking. Die allseits bekannten US-Hits mit dazu passenden italienischen Texten und ganz vorne dran That's Amore, ausgeborgt natürlich von Dean Martin für die Gaylords.

The Gaylords sing American Hits in Italian mit der Hitvorlage von Lloyd Price mit der Personality. Und damit neigt sich auch dieses italienische Urlaubskapitel auch schon wieder dem Ende zu. Aber selbstverständlich, wenn ihr Lust und Muse drauf habt, dann treffen wir uns doch gerne wieder gleich morgen zu unserer nächsten 50s Record Hop Edition wieder mit italienischen Musikwurzeln. Denn ich hab's euch ja versprochen, wir machen uns nach diesem Muster auch einen vollen Monat lang Urlaub in Italien. Und das Ganze auch vollkommen kostenlos, aber hoffentlich auch für alle mit einer guten Portion an Spaß beim eigenen Miterinnern. Wie das denn so bei euch, bei euren ersten Urlaubserinnerungen in Italien so vonstatten ging. Und wir liefern dazu auch gerne wieder die musikalischen Grundlagen. Hier nochmal mit der Pulpina, mit den Gaylords. Und dann hoffentlich bis morgen. Es verabschiedet sich der Axel Lindner. Bis zur nächsten Urlaubsrunde in Italien.

0: Mit dem Original vom Straßenköter Hound Dog. Da lässt sich hier die Big Mama Thornton im Jahr 1953 mit ihrem einzigen Chart-Hit ihrer Karriere einen wahren Flächenbrand auslösen an musikalischen Reaktionen. Und das bedeutet, wir machen aus dieser Songgeschichte mal bis zum Zeitpunkt von der Elvis-Version allein schon damit ein vierteiliges Kapitelrennen, um damit wenigstens mal die allermeisten Reaktionen auf diese Rhythm and Blues Nummer 1 einfangen zu können. Die Original-Peacock-Single von Labelboss Don Robey, die verzeichnet neben den drei Komponisten Jerry Lieber, Mike Stoller und Johnny Otis auch noch den Kansas City Bill mit seinem Begleitorchester. Nur dieser Kansas City Bill, der war dabei auch das labelbedingte Pseudonym vom Schlagzeuger und Mitkomponisten Johnny Otis. Und die Urschöpferin selbst, die bekommt der Überlieferung nach nur einen einmaligen Scheck von $500 für diesen Erfolg. Aber das, was alles zu dieser Songgeschichte dann in Summe zusammengetragen werden kann, das wird dann noch mehr als 15 weitere Komponisten bemühen, nur um alleine diesen Urzustand des Hound Dog musikalisch irgendwie zu kommentieren, hier im selben Jahr mit Jimmy Wilson und Call Me a Hound Dog.
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0: 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Da kannst du klopfen und läuten, wie du möchtest. So beschreibt uns das hier 1953 auch gleich im Schlepptau die Carmen Taylor. Und sie bläst damit ins gleiche Horn wie zuvor auch schon die Big Mama Thornton. Aber das lässt auch die männliche Rhythm and Blues Gemeinde natürlich nicht lange auf sich sitzen. Und es wird auch sofort zum verbalen Gegenschlag ausgeholt. Mit ganz ähnlicher Rhythmik mit Young Jesse und I Smell a Rat.
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0: You're nothing but a playgirl. Du bist nichts weiter als ein leichtes Mädchen, mit dem man um die Häuser ziehen kann. Also spiel dich nicht so auf. Das antwortet hier auch 1953 der Smiley Lewis in New Orleans. Aber wir wollen mit unserem Songrundgang zum Hound Dog auch die weißen Hillbilly-Kollegen zu Wort kommen lassen. Denn auch wenn die ersten Songausgaben fürs Pop-Segment auch einige Monate lang brauchen werden, die Hillbilly-Fraktion, die hat ebenso ein starkes Interesse am Erfolg der Big Mama Thornton mit ganz ähnlich deutlicher Sprache, denn dort kann man sie auch noch anwenden bei den Hillbillies. Wenn hier der Louis Innes mit dem Charlie Gore antwortet: You're nothing but a female hound dog. Du bist nichts weiter als ein weiblicher Straßenköter, mit den ersten weißen Stellungnahmen im Jahr 1953 auf den wirklich durchschlagenden überregionalen Erfolg des Hound Dog.
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Der Female Hound Dog, der verspricht also auch für unsere nächsten drei Songkapitel hier noch im Schlepptau der Big Mama Thornton bei der Rhythm and Blues und auch bei der Hillbilly-Fraktion noch einige weitere Anknüpfungspunkte. Und ich hoffe, ihr seid dann auch wieder mit dabei in Schwarz und in Weiß, genauso wie auch männlich und weiblich. Hier die überaus deutlichen Beziehungsworte, die einem an den Kopf geworfen werden. Denn auch das ist ein wichtiger Baustein mitten in den Transition Years, dass man sich auch eben textlich noch in diesen Jahren bis zur Elvis-Version dann auch noch so ein gutes Stück weiter zähmen lassen will und besänftigen, bis dann zum Ende des Jahrzehnts auch noch vom Tennessee Hound Dog hier berichtet werden kann, von Tex Atchison.

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2: Wenn wir uns diesmal bei unserer 50s Record Hop Tanzreise auch nochmal so mit den puren Rock'n'Roll-Tönen beschäftigen, bis an die Tempospitze natürlich mit weiter fließenden DJ-Serien, da wollte ich mit euch ganz nebenbei über ein ganz vermeintlich recht unwichtiges Thema der frühen Schallplattenbelieferung ein bisschen sprechen. Für Schallplattensammler aber eins der ganz zentralen Merkmale dieser Zeit. Für Spotify-Musikhörer heutzutage überhaupt keinen Gedanken mehr wert. Aber all das, was da alles auf diesem Weg auch verloren gegangen ist oder an den Ärgernissen während der Schallplatten-Vinylzeit auch irgendwie hängen blieb, darüber werde ich jetzt gerne mit euch so eine halbe Stunde ein bisschen in der Zeit rumstochern, was dann natürlich auch damals schon am Ende dazu geführt hat, dass schlussendlich der Bobby Lord jetzt mit seinem Beautiful Baby auf dem Plattenteller dann gelandet war, dann zu einem nächsten Freitag oder Sonntag beim 50s Record Hop.

Wir befinden uns immer noch in der 50s Record Hub Frühzeitrechnung, gerade immer noch im ersten Jahrzehnt, das wir auch in großen Teilen immer noch nicht mit Wiederveröffentlichungen alter Meister auch bestückt sehen. Das heißt, bis so eine Originalschallplatte damals am Ende auch tatsächlich abgenadelt werden konnte, da vergehen unter Umständen auch gerne mal 2 oder 3 Monate an Wartezeit, bis sogar gegebenenfalls per Luftfracht das ein oder andere gute Stück dann hoffentlich auch unbeschadet und auch im angegebenen Plattenzustand entsprechend bei uns angelandet war. Von uns hatte damals noch niemand an einen US-Trip gedacht, bei dem man sich dann später vor Ort in Amerika auch mit neuem Material eindecken konnten, sondern wenn mal überhaupt, da gab es ab und an mal die ein oder andere Verkaufsliste aus den USA, die es auch mit gehöriger Zeitverzögerung dann auch bis zu uns nach Deutschland schaffen durfte, von der dann aber auch meist die bereits besten Stücke anderweitig weggefischt worden waren, weil eben allein der Lieferweg der Liste schon so lange gedauert hatte und die US-Sammler bereits ihren Zeitvorteil da mal ausgenutzt hatten. Also musste man sich ganz automatisch auch immer darauf einstellen, dass man bei seinem Bestellbrief mal zurück nach Amerika den ein oder anderen Wunschtitel auch überhaupt nicht mehr bekommt. Und so war es dann natürlich auch wieder nur möglich, zum Beispiel hier einen Keith Curville dann beim nächsten Mal im Popclub halt wieder mal anzuhören, wohl wissend, dass es eben weiterhin auf der Wantliste quasi kleben bleiben muss mit seiner Trapped Love.

ein recht ausgedehntes Wantlistenmanagement, das war damals gerade auch für die Plattenaufleger absolut essentiell, um mal überhaupt an neues Material zu kommen. Aber in den Verkaufslisten, da liest man so den ein oder anderen noch unbekannten Songtitel, der vielleicht interessant klingt. Und nicht selten entscheidet man sich dann auf Verdacht, diese Scheibe auch mitzubestellen. Ich glaube, dieses Gefühl eines Blindkaufs hatte damals so gut wie jeder Plattensammler zum x-ten Mal auch mit sich durchgefochten, denn zuweilen kommt dann am Ende natürlich die ein oder andere Scheibe auch zum Zollamt, natürlich zu uns, die man nun auch besser zu Hause in Amerika gelassen hätte. Und so hat's aber dann trotzdem noch Versandkosten und Zoll gekostet und den Kaufpreis der Scheibe natürlich obendrauf, was immer man sich bei der Bestellung dieser Scheibe damals ausgedacht hat. Und dafür waren aber die allermeisten Standardscheiben auch schon denkbar billig gewesen, wie hier zum Beispiel ein Ritchie Valens und Oh My Head.

0: so war es also ganz egal, ob das jetzt ein Wunschlistentreffer war oder nicht, ganz generell immer zu einem ziemlich großen Zeitversatz gekommen zwischen dem Erhalt dieser Verkaufsliste und der tatsächlichen Ankunft der Schallplatten dann im eigenen Plattenzimmer. Denn selbstverständlich hatte damals jeder ernstzunehmende Sammler eine ordentliche Regalabteilung, wenn nicht sogar auch ein ganzes Zimmer freigeräumt für seine Schallplatten. Das hat dann so manchen Umzug durchs Leben auch noch überstehen müssen. Aber auch bei diesen Widrigkeiten, wenn man heutzutage mal mit Shazam und mit YouTube und mit Discogs drüber schmunzeln mag, da war diese damalige Wartezeit auf diese Schallplatte, bis man sie unter der Nadel halte, durchaus auch aushaltbar. Man mag sich's aus heutiger Sicht vielleicht kaum denken. Was haben wir doch für tolle neue Möglichkeiten im 21. Jahrhundert, um jetzt ganz zielsicher auch garantiert keinen Ausschuss mehr kaufen zu müssen. Fast jede Platte ist auch sofort bei mehreren Händlern auch bestellbar, sofern der US-Händler überhaupt nach Europa exportieren will. Und am Ende könnte der Kaufpreis heutzutage sogar unter Umständen billiger sein, als er noch damals in der Verkaufsliste auf Papier notiert wurde. Was für eine schöne neue Schallplattenwelt, mag man sich denken. Aber, liebe Zuhörer, wenn ich mich heute zu entscheiden hätte zwischen der Verkaufsabwicklung von damals und der von heute, da würde ich sofort einige wesentlich wichtigere Punkte finden, die auch vor allem diese gefühlten Vorteile aus der analogen Schallplattenzeit nicht unbeachtet lassen möchte. Ja, auch mit Buy a Car mit Jackie Lee Cochran.
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Shazam erkennen oder via YouTube sofort auf Knopfdruck hören, via Discogs bestellen, via PayPal bezahlen. Nur der Weg zum Zollamt, der bleibt einem trotzdem nicht erspart. Oder man erspart sich das Ganze auch heutzutage komplett und man organisiert sich via iTunes den MP3-Download für 99 Cent. Und der gewünschte Song ist in wenigen Minuten später auf der Festplatte gespeichert. Der Schallplattenschrank gehört damit der Vergangenheit an und der nächste Umzug wird auch deutlich einfacher. Was will man eigentlich mehr? Ziel erreicht, der minimale Aufwand und der maximale Ertrag. Nur eins ist dabei vollkommen verloren gegangen, liebe Hörer. Die komplette Gefühlswelt, die damit immer einhergegangen war, vom Erhalt der Verkaufsliste bis zum Moment, als im Freundeskreis oder gar im kompletten Popclub-Publikum diesen Song alle zum ersten Mal hören konnten. Wenn sich da urplötzlich eine ganze Traube an musikinteressierten Tänzern und Sammlern rund ums DJ-Pult bildet, die alle nur wissen wollen, was ist das für eine tolle neue Scheibe. Man konnte in diesem einen schmalen Moment gerne mal 200 Musikfans glücklich machen. Man schaut in ihre Gesichter und das war 100-mal wertvoller als dieser einfachere Einkaufsweg im 21. Jahrhundert. Die Emotionalität, mit der damals Musik gehört wurde, die ist mit den neuen Kaufmöglichkeiten irgendwie weggefiltert worden. Man hat halt jetzt ein paar hundert mehr Download-Files auf der Festplatte. Aber was ist es schon wert am Ende? Hop, Skip and Jump mit den Collins Kids.

0: Darüber soll natürlich wie immer jeder seine eigene Meinung haben und behalten, ob man sich eher oldschool überhaupt noch die Schallplatte in den Schrank stellen möchte oder die neue rein digitale Welt für das Mittel der Wahl darstellt, wenn dann 1000 tolle Songs mehr auf der Festplatte landen und damit auch ein paar tausend Minuten mehr an Tanzvergnügen auf die Fläche gebracht werden kann. Aber die Stimmung im Saal ist deshalb kaum anders oder sogar besser geworden, weil ja nun auch noch nicht mal mehr der Diskjockey gefragt werden muss, damit der sich wenigstens noch kurz freuen darf, weil er sichtlich einen tollen neuen Song entdeckt hat. Man startet einfach die Musikerkennung Shazam und hält sein Handy hoch und wenige Minuten später hat auch jeder Tänzer, der es gerne möchte, den Song ebenfalls in seiner Playliste, wenn er es denn überhaupt haben möchte. Denn 1000 tolle neue Songs, die verbraten ja eine Menge an Downloadquote und auch noch Festplattenplatz auf dem Handy. Lasst uns doch lieber weiter tanzen. Die Musik ist gerade so herrlich gut dafür geeignet. Dazu muss auch niemand mehr so richtig wissen, wer oder was da gerade tönt. Und am Ende fragen wir uns dann vielleicht noch, brauchen wir überhaupt noch einen DJ? Lasst uns doch beim nächsten Mal einfach mal so eine Playliste abspielen. Das reicht vollkommen. Denkt einfach mal drüber nach. Das war's auf alle Fälle für heute. Und morgen geht's weiter beim rein analogen 50s Record Top.
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0: Nachdem ich euch ja gestern so quasi in einem Open-End-Status beim 50s Record Hop auch zurückgelassen habe, bei unserem kleinen Ausritt unter der Überschrift Analog versus Digital zwischen der Popclub-Frühzeit und den Originalsingles und der digitalen Neuzeit, so zwischen YouTube und Spotify und Shazam, da wollte ich euch Tänzer und DJs und Veranstalter mal gleichermaßen nur mal so ein bisschen drauf sensibilisieren, was sich da während der zurückliegenden gut 50 Jahre auch inzwischen abseits der einzelnen Songtitel auch so alles getan hat und wie uns diese digitale Neuzeit auch so zum Teil dramatisch zu einer ganz veränderten Sichtweise zwingt. Wir starten aber mal wie gewohnt mit einer nächsten Einstiegsserie ins frühe Rock'n'Roll und Rockabilly-Zeitalter, so wie sich's damals während der ersten gut 10 Jahre im Popclub dort auch regelmäßig in großen Teilen auch immer angehört hat. Mit dem gemütlichen Tanzflächenstart diesmal mit Jack Scott und seinem Baby She's Gone. Zur nächsten kleinen Geschichtenrundreise beim 50s Record Hop.

gerade auch heute ganz natürlich. Playlisten mit allen Plattendaten, die gibt's freilich wie immer unter dem 50s Record Hop Radiomenüpunkt unter www.hithistory.de. Denn gerade auch in der digitalen Neuzeit, da erscheinen solche Dinge wie Plattenfirmen oder Release-Jahre zunehmend unwichtiger. Denn man braucht ja gar keine Schallplatten mehr. Kein musikalisches Wissen über regionale Besonderheiten von Plattenfirmen oder von Musikerbesetzungen oder gar von Hautfarben der Musiker. Das geht heutzutage auch vollkommen digital, ohne jegliches Bemühen. Aber diese zugrunde liegende Fachahnung, die war damals recht unausweichlich notwendig, um sich überhaupt mit neuem Musikmaterial auch eindecken zu können. Als wir uns ja gestern noch über die Lieferzeiten und die Schallplattenimporte, vor allem aus den USA, so ein bisschen unterhalten wollten, über so manchen Blindkauf aus damals papiernen Verkaufslisten, die auch noch zusätzliche Zollkosten verursacht hatten, so geht es mir heute aber viel eher um die Voraussetzungen zwischen einem ehemals ja zwingenden Vinyl-Disc-Jockey und einem heutigen Playlistenbediener. Was sich denn da in diesen gut 50 Jahren seither so getan hat? Und trotzdem gibt es den 50s Record Hop unter diesen deutlich veränderten Rahmenbedingungen auch immer noch. Hier mit Billy Adams und seinem Rock Pretty Mama.

Erst unlängst hatte ich mal wieder zum 50s Record Hop Jubiläum mit dem Vintage Club Betreiber, dem Markus Koch, ein bisschen geplaudert. Wir sollten doch mal einen Schallplattenabend beim 50s Record Hop machen, bei dem nur Songs auf die Teller kommen, die die Sounderkennungssoftware Shazam nicht erkennt. Denn das wäre doch ein tolles Motto, gerade für einen 50s Record Hop Jubiläumsabend. Da könnte man auch noch mal bestens aufzeigen, wie sich so ein maximaler Analogabend in der Neuzeit auch gestalten lässt. Gerade auch mit den Vinylwurzeln aus dem ehemaligen Popclub. Und als ich ihm dann leider sagen musste, dass ich kein Shazam benutze und auch bestimmt keinen Spaß daran habe, meine Sammlung nochmal dran vorbeizuführen, ob die Software diese Songs denn erkennt oder nicht, da fand ich aber im Nachhinein diese Idee zwar durchaus recht charmant, weil sie auch die dramatische Veränderung im Umgang mit Musik auch ganz offengelegt hat. Aber welchen Sinn sollte es eigentlich für Tänzer haben, wenn man ihnen bei so einem Abend eigentlich auch schon vorher sagt, dass es diesmal keinen Effekt haben wird, die Handys hochzuhalten, weil sie den Songtitel ja ohnehin nicht bei Shazam wiederfinden werden. Man macht sich vorher vielleicht für tausende seiner bereits vorhandenen Songs die Arbeit, um herauszufinden, dass Shazam noch die selteneren Aufnahmen nicht kennt. Und so wollte zumindest ich dieses Experiment Vinyl versus Shazam auch lieber nicht machen, denn es hätte aller Wahrscheinlichkeit auch nicht dazu geführt, dass sich die Tänzer plötzlich wie früher auch als Schallplattensammler verhalten hätten und dann tatsächlich zum DJ gekommen wären, um nachzufragen. Diesmal mit Sid King and the Five Strings. 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

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Was für eine verkehrte Welt, habe ich mir gedacht. Mit althergekommenen analogen Mitteln einer Software zu beweisen, was sie noch nicht weiß. Während vielleicht genau an diesem Abend jemand das Handy hochhält und einfach alles mitschneidet, was Shazam heute gerade noch nicht weiß. Aber morgen hat dann eine Software das alles auch nahezu vollautomatisch in die einzelnen Songs zerlegt und über die Shazam-Schnittstelle hochgeladen. Und damit erkennt die digitale Welt jetzt auch die nächsten bisher noch unentdeckten 50s Record Hop Songs, damit auch die nächste Packung an Vinyl-Singles bald in Playlisten erscheinen dürfen, ohne dass auch nur ein Mensch daran aktiv interessiert war und sich gefreut hat, diese neuen Songs erstmalig gehört zu haben. Denn der DJ, der diese Platten auflegt, der findet wegen Shazam auch immer seltener den aktiven Kontakt zu seinen Gästen, was so vielleicht bei einem modernen Clubabend durchaus gewünscht und gewollt ist. Nur beim 50s Record Hop, da gibt's keine abgehobenen DJ-Stars, sondern tatsächlich jeden, den ich kenne, der freut sich über eine möglichst aktive Anteilnahme vom Publikum neben oder auf der Tanzfläche an dem, was er gerade für die Tanzfläche so ertönen lässt. Jeder Gast, der auch mal zum DJ kommen mag, um sich vielleicht auch ganz kategorisch für einen schönen Abend zu bedanken, der ist ganz bestimmt weit mehr wert als nochmal 100 Songs, die Shazam nicht erkennt. Es war aber in jedem Fall mal absolut wertvoll, dank dem Gespräch mit dem Markus, da mal in Ruhe ein bisschen drüber nachzudenken und dann aber doch lieber mit Vinyl weiterzumachen mit Jimmy Dickens. Und hey, ma!

ich bin mir da absolut sicher, dass mir der Markus diesen kleinen Ausritt auch nicht übel nehmen wird zum Thema Shazam versus DJ Vinyl. Wir kennen uns schon so lange, als wir noch als Teenager die ersten Jive-Grundschritte in der Tanzschule lernen sollten. Und ich aber auch schon damals von ihm den Eindruck hatte, der wäre viel besser aufgehoben beim 50s Record Hop, statt mit diesem Rückplatz, Wechselschritt und Wechselschritt im Welttanzprogramm. Also nichts für ungut, lieber Markus, sollst dich genervt haben, dann nehme ich diese Episode aus der Senderei auch gerne raus. Mir war es nur gerade mal drum gegangen, den sozialen Aspekt von Shazam so ein bisschen nach vorne zu bringen. Denn jeder menschliche Kontakt, der dadurch nicht mehr zustande kommt, weil es doch so einfach erscheint, nur mal sein Handy hochzuhalten, das ist ein für immer verlorener Kontakt unter Musikfreunden. Und dieser Kontakt, der könnte vielleicht im Laufe der Zeit noch wesentlich mehr wert sein, als vielleicht 50 anonym erkannte Songtitel, bei denen der Plattenaufleger noch nicht mal weiß, dass er einem seiner Zuhörer wirklich Spaß gebracht hat. Hier wartet jetzt gleich auch der Carl Butler genau darauf. 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

Rockin' in the Congo mit Hank Thompson, wenn's dann und wann mal keinen Handyempfang gibt und Shazam deswegen auch keine Songs erkennen kann, dann erinnert euch vielleicht nochmal an diese kleine 50s Record Hop Episode, die uns dankenswerterweise der Markus spendiert hat, auch wenn er es sicher ganz anders gemeint hat. Denn ob mit oder ohne digitale Hilfsmittel, der Markus hat nicht zuletzt mit seinem alljährlichen Rock That Swing Abend auch so viel getan für die analoge gemeinsame 50s Record Hop Welt, wenn sich dort dann auch jedes Jahr wieder viele, viele tolle neue Kontakte ergeben, von denen dann die ganze Szene auch über Deutschlands Grenzen hinaus auch gerne profitieren soll. Drum soll es heute zum Abschluss auch noch den Kontakt Tausendfüßler geben mit dem Centipede Crawl von Lou Williams. Denn Markus und Bärbel haben ja ganz bestimmt im Laufe der Zeit schon mehr als 1000 Menschen das Tanzen beigebracht. Und das bringt die Menschen auch ganz analog aus dem Wohnzimmer raus auf die Tanzflächen zum 50s Record Hop.

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Heute, Historianer, da heben wir im wahrsten Sinne des Wortes ab auf unserem Uroldi-Weg bis zum Mond. Denn wer kann diese Pop-Nummer 1 und auch eine Rhythm & Blues Nummer 2 von Les Paul und Mary Ford hier im April 51 noch besser machen? Aber darum geht es uns eigentlich bei dieser Serie von Oldies, Kupfern, Uroldies auch gar nicht, sondern es geht dabei einzig und allein um nur einen kurzen musikgeschichtlichen Überblick der wohl wichtigsten Hitstationen von solchen Klassikern wie heute How High the Moon. Und es ist dabei auch vollkommen selbstverständlich, dass auch bei so einer wirklich so übermächtigen Einstiegsnummer 1, da mag wirklich jeder davon denken, das ist das Maß der Dinge. Der Charlie Watts von den Rolling Stones, der meint zum Beispiel dazu in einem Interview, das war genau diese Capital Single von Les Paul und Mary Ford, dass ich mir kaum vorstellen könnte, dass es ohne diese Komposition von Morgan Lewis und Texterin Nancy Hamilton die Stones überhaupt gegeben hätte. Aber Historianer, wir wären ja hier nicht auf Spurensuche unterwegs, wenn wir uns hier auch nicht zu so einem herausragenden Nachfolger nicht auch die erste Songgeschichte zu diesem How High the Moon auch mal wieder zutage fördern lassen. Denn auch wenn der Les Paul seine eigene erste Aufnahme von How High the Moon auch schon als V-Disc veröffentlicht, dementsprechend noch im letzten Kriegsjahr 1945, das heißt trotzdem das erste halbe Dutzend an offiziellen Singles, das entsteht davon bereits genau 5 Jahre vorher im Jahr 1940 mit Mitchell Iris, mit Russ Morgan, mit Larry Clinton oder mit Freddie Rich. Aber die erste Version davon, die hinterlässt uns genau am 7. Februar 1940 hier der Orchesterchef Benny Goodman mit seinem Original von How High the Moon.

natürlich auch gleich vom Start weg mit dem Originalinitiator im Jahr 1940 auch zum ersten Mal in die Top 6 bewertet mit Benny Goodman und seinem How High the Moon. Und dann tastet man sich damit durch die Kriegstage in 78 Umdrehungen mit Don Byers, mit Gene Krupa, mit Charlie Ventura, und auch im Nachkriegsamerika entstehen davon auch noch vor Les Paul und Mary Ford ein gutes Dutzend weiterer Singles, wovon auch eine weitere Capital-Variante von Sängerin June Christy mit ihrem Bandleader Stan Kenton eben auch nochmal kurz vor Les Paul und Mary Ford damit in die Hitparaden kommt. Und wie bei Stan Kenton eigentlich üblich, hier wird geskettet, was das Zeug hält, noch gut ein Jahrzehnt vor unserem heutigen nächsten Hit. Dann gleich mit Queen Ella, Pretty Jazzy in den Poplisten mit How High the Moon durch Stan Kenton und June Christy im Jahr 1948.

How High the Moon, dann im Schlepptau von Les Paul und Mary Ford im Jahr 51, auch bei uns in Deutschland zu kaufen mit Helmut Zacharias bei der Brunswick und auch mit Orchesterchef Werner Müller für die deutsche Polydor. Aber die nächste Chartversion, die reiht sich dann wieder ein gutes Jahrzehnt später erst mit ein, durch die nächste herausragende Jazz-Variante in 45 Umdrehungen dann im Jahr 1960. Und auch hier wird nochmal geskettet und gechartet, was das Zeug hält. Ella Fitzgerald ist dran mit How High the Moon.

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unverkennbar mit dem Pianoanschlag von Floyd Kramer hier ab ins nächste Jahrzehnt, ins Jahr 1963 in die Hitlisten, im Nachgang von seinen Hits um San Antonio Rose oder Last Date. Aber unser heutiger Hitabschluss, der macht dann nochmal einen Dekadensprung bis in die deutschen Top 30 jetzt im Jahr 1975. Und auch wenn wir jetzt schon mit unseren längst obligatorischen mindestens 20 Hitparadenjahren schon durch wären, diese recht mutige Draufgabe von der Gloria Gaynor, die zeigt auch ganz eindrucksvoll, was man aus so einem Tin Pan Alley Klassiker im Laufe der Zeit noch so alles gestalten kann. Hier heißt es eigentlich eher Tin Pan Alley Goes Disco. Mit genau 35 Hitparadenjahren als Zwischenraum, mit der einzigen in Deutschland platzierten Hitfassung von How High the Moon, jetzt noch ab ins Jahr 1975 mit Gloria Gaynor.

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1: Nachdem wir gerade in diesen Tagen so ein bisschen analog versus digital, so ein bisschen in den 50s Record Hop Fokus auch rücken wollen, da wollte ich nach dem Thema Schallplattenlieferwege versus Downloadverhalten und auch gestern mit den Vinyl-DJs versus Shazam auch nochmal kurz nachlegen mit einer vielleicht gar nicht so beliebigen Spotify-Playlisten-Gegenüberstellung. Als wäre es fürs insgesamte Musikwissen unter Fans nicht schon bald genug gewesen, dass sich aus ehemaligen Plattensammlern jetzt Download-Profis erstmal entwickeln, die jetzt aber nun kaum mehr musikalisches Wissen an den Tag legen müssen, sondern einfach ihre Songauswahl aus dem Internet ziehen. Dass dabei natürlich auch Shazam sein Übriges tut, damit man auch möglichst unbekannte Songs nach Belieben auch in seine Playliste stellen kann. Es gibt nun aber bereits schon Abende, an denen sich auch nicht mal mehr die Mühe gemacht wird, einen DJ damit überhaupt betrauen zu wollen, die Songs in eine möglichst angenehme Reihenfolge zu bringen, weil man sich vielleicht auch noch diesen finanziellen Einsatz einfach ersparen möchte. Nur den 50s Record Hop, den gibt's immer noch, trotz aller digitalen Gegenwehr, so will ich es heute mal nennen, auch von den professionellen Playlistenanbietern, mit denen man heute natürlich sowohl die besten Rockabilly-Songs und morgen natürlich die besten Rhythm and Blues-Songs hintereinander wegspielen kann. Und auch wenn es sein sollte, mal ohne jede menschliche Einflussnahme, wenn dann schon mal bald auch noch die KI den letzten Rest der tatsächlichen menschlichen Kreativität auch noch ersetzen wird. Und auch dafür soll der 50s Record Hop inzwischen als Langzeitphänomen immer noch viele Mitstreiter suchen, die da ganz persönlich rein analog mit dem langjährigen Erfahrungsschatz eines DJs dann an ihre Gerätschaften treten beim 50s Record Hop.

gerade auch diese komplett analogen Sounds dieser Tage, die sollten uns das Ganze vielleicht auch noch mal so ein bisschen näher vor die Augen bringen, welchen Wandel wir da in den zurückliegenden Jahren auch innerhalb der 50s Record Hub Generationen auch schon zu vollziehen hatten, um auch mit diesen uralten Sounds auch tief im 21. Jahrhundert immer noch gelandet zu sein. Es gilt an so vielen Stellen auch immer wieder Danke zu sagen an all die aktiven Mitstreiter, die sich auch nicht von der vermeintlichen Übermacht der digitalen Ereignisse sofort überrollen lassen. Denn am Ende bleibt auch jeder Tanzschritt garantiert analog. Und je mehr Technik wir dazu bemühen, desto digitaler wird dann auch der ehemals rein menschliche Spaß. Vielleicht denkt ihr da mal auch ein bisschen drüber nach. Heute unter der Überschrift Spotify versus 50s Record Hop DJ. 1, 2, 3.

Wenn es also diesmal bei unserer Tanzzeitreise mal Spotify gegen DJ heißen soll, dann ist das eine im Grunde der Gegenspieler vom anderen und unter vollkommen gegensätzlichen Voraussetzungen von diesen beiden Chancen. Denn eine nette Playliste zum grundsätzlichen Kennenlernen einer Musikrichtung, die weckt ja möglicherweise erstmal das Interesse davon mit dem Button More Like This. Aber es ersetzt im Bedarfsfall ganz bestimmt keinen guten Disc-Jockey, will heißen aber auch im Umkehrschluss, gute DJs haben gar keinen Bedarf an fremden Playlisten. Die gestalten nämlich Playlisten jedes Mal möglichst bedarfsgerecht. Und warum will ich das überhaupt hier mal zum Thema machen? Weil es auch inzwischen schon Abende gibt, die tatsächlich glauben, mit so ein bisschen Hintergrundgeräusch einen DJ ersetzen zu können, weil es ja dann überhaupt nichts mehr kostet. Und mein Opa sagte damals immer zu mir, was nichts kostet, ist nichts wert. Und ich will noch ein bisschen einschränkend dazu fügen, außer der DJ verschenkt seine Leistung an seine Freunde. Aber macht euch bitte nicht vor, dass Spotify ein Ersatz dafür wäre. Im Gegenteil, es zerstört die Gagen meiner Kollegen, die noch wirklich echtes Geld auch für Tonträger ausgeben wollten. Die digitale Sichtweise auf ehemals ein reines analoges Schallplattengefühl, das war damals auch nur mit ordentlich Geldeinsatz erstmal machbar als DJ beim 50s Record Hub.

merkt wahrscheinlich schon, dass mich dieses Kapitel analog versus digital auch ganz persönlich angeht. Denn wer sich's auch als Veranstalter immer noch kostengünstiger machen will, der wird sich früher oder später auch damit zufrieden geben, dass die KI dann seinen kompletten Abend schon gestaltet. Und es gibt wohl auch bereits schon Digitalkollegen, die ihren Abend schon ausschließlich dann nur mehr mit KI-generierten Tönen auch gestalten, weil damit auch keine GEMA-Gebühren mehr anfallen und es vielleicht auch geradezu hip erscheint, jetzt auch komplett auch nicht mehr auf menschliche Tonsignale zu setzen. Und ich sag's euch, ich setz mich da lieber gerne mal hin bei Bernhard und Bianca im Känguruland von Walt Disney mit einem durch und durch analog entstandenen Zeichentrickfilm auf der Startbahn mit dem Albatros und ich hol mir das analoge Signal mit dazu von Joe Bennett and the Sparkle Tones zu den Black Slacks.

Das mag nun aber bestimmt jeder für sich so bewerkstelligen, wie er oder sie das gerade möchte. Aber es darf dann am Ende auch nicht verwundern, dass die Gagen der Disc-Jockeys sich mehr als halbiert haben. Oder man kann auch schon mal da und dort auch schon den Rückwärtstrend wieder mal feststellen. Denn die Disc-Jockey-Kollegen, die weiterhin mit Vinyl ans Pult kommen, die werden dann nicht selten auch mit ordentlichem Kultfaktor immer noch als hip gebucht. Vielleicht so, als würden die Fans immer noch so manche Vinylscheibe sich eigentlich selber kaufen wollen. Und somit drehen wir dann die 50s Record Top Digitalschleife vielleicht wieder zurück an den Anfang. Ganz genauso, wie es schon vor 40 Jahren gewesen war, als es eben noch nichts anderes gegeben hatte als diese gute alte Vinylscheibe. Denn auch damit hat der 50s Record Top ja schon seit jeher beste Erfahrung und vor allem auch noch eine Menge an Präsentationsmaterial von damals auch mit rübergebracht. Es bleibt also abzuwarten, wie sich diese Digitalschleife auch weiterhin auf diese langzeitgewachsene Tanzszene so auswirken mag. Und ich erinnere mich dann nur allzu gerne an die frühen Tage im Popclub mit Chuck Herrmann und Richard Pleitner und alsbald auch gleich mit Charlie Focke, die Vinylhelden aus diesen Tagen beim 50s Record Top. Hello.

Auch wenn es heute mal zuweilen vielleicht so ein bisschen nach Generalabrechnung geklungen hat, mit dem oft schon sehr digitalen Seitenast beim 50s Record Top, aus meiner Sicht besticht ein guter Disc-Jockey nicht nur durch das Abspielformat seiner Songs, ganz klar, sondern vor allem durch die Fähigkeit, aufs aktuelle Publikum im Saal auch reagieren zu können. Also weder die einzelne Präsentation der Originalscheibe noch der bloße Klick auf eine Playliste, die führt zum Erfolg von so einem Abend. Das sind eigentlich alles nur Abspielvehikel, die aber ganz bestimmt auch nicht ohne notwendige musikalische Ahnung des DJs auskommen werden. Und in diesem Sinn mal wieder nix für ungut, bevor sich da noch jemand auf den Schlips getreten fühlt. Bevor es dann als dann zum dritten so bahnbrechenden Frühzeit-Disc-Jockey gehen wird, zu Charlie Focke. Denn auch der hatte damals schon einen schier unerschöpflichen Pool an Musikgespür und an Ahnung mitgebracht. Und ich freue mich schon außerordentlich drauf, wenn es mit seinen Sounds dann ab morgen weitergehen wird, hier auf unserer täglichen Tanzzeitreise beim 50s Record Top.

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Wenn wir diesen wortlosen Mega-Hit von Honky Tonk mit dem Bill Doggett Doppelseiter heute mal zu unserer Songgeschichte aussuchen wollen, dann sollen wir damit diesmal für jeden der vier Komponisten mal ein Doppelpack auspacken. Natürlich erstmal wie gewohnt Part 1 und Part 2 der Originalsingle im Namen von Organist und Bandleader Bill Doggett mit seinem wirklich epochalen Mega-Hit bis zu einer Popnummer 2 und einem Rhythm and Blues Rang 1 im Jahr 1956. Zum Honky Tonk Part 2.

nach der in der Mitte auseinandergeschnittenen King-Single von Honky Tonk Part 1 und Part 2. Da legt der Bill Doggett in seinem Namen auch sofort einen dritten Teil hinterher. Ja, auch noch 1956 zur nächsten Single Honky Tonk Number 3.

Nach diesen ersten drei wortlosen Songteilen, da hört man dann aber den James Brown im Debütjahr bei King 1956 mit eben dieser Melodie. Und der angelt sich den Saxophonisten Clifford Scott aus der Band von Bill Doggett und er spielt, noch bevor Honky Tonk zum Hit werden konnte, eben diese getextete Version jetzt ein von Let's Make It, weil man sich da eben unter Labelkollegen auch gerne mal weiterhilft und es im Grunde zu diesem Zeitpunkt auch noch niemand ahnen konnte, dass dieses Honky Tonk bald so gut wie jede zeitgemäße Rock'n'Roll-Band im Repertoire haben sollte. Und so findet sich der James Brown mit dieser Single Let's Make It auch bald als der Soul Brother Number One als Copyright-Empfänger auch dort verzeichnet. Obwohl es natürlich die Begleitband der Famous Flames mit Clifford Scott auch schon besser gewusst haben sollte. Mit Let's Make It alias Honky Tonk.